Seit dem 18. Mai gibt es von Graziano ein neues Album, welches den Titel Neue Liebe, neues Glück trägt und von dem ich euch heute einen Song vorstellen darf, Say to meine Königin der Nacht. Und dann legt Frank Lucas die Karten auf den Tisch und zieht den entscheidenden Zug. Denn mit seiner neuen Single Schachmatt erzählt er von dem Moment, in dem der König fällt. Nicht aus Schwäche, sondern weil er sein Gegenüber unterschätzt hat. Frank Lucas singt von einem Mann, der sich für unschlagbar hielt und von einer Frau, die ihm einen Zug voraus war. Das Schachbrett wird also zur Metapher für Liebe, Macht und Kontrollverlust. Präzise, bildstark und unerbitterlich.

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1: Mit ihrer neuen Single Herzensmensch, die Ende Mai 2026 veröffentlicht wurde, widmet die sympathische Sängerin und Schauspielerin Ronja Forcher, welche wir ja vor allem aus der Serie Der Bergdoktor kennen, allen stillen Helden im Leben. Ein Lied voller Emotion und Dankbarkeit diesen ganz besonderen Menschen gegenüber, für diese Menschen, die die Welt zu einem besseren Ort machen und das, wie gesagt, oft ganz im Stillen. Und Herz an, Welt aus, heißt es dann von Anna Maria Zivko. Und damit beweist die quirlige Sängerin und Jurastudentin aus Mainz wieder einmal, dass sie das Gespür für tanzbare Beats und Gefühl besitzt und dass ihr neuer Song auch absolutes Sommerhit-Potenzial hat.

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2: Der Titel Save Your Kisses for Me von Brotherhood of Man war im April 1976 der Siegertitel des Eurovision Song Contests in Den Haag. Eine deutsche Coverversion ließ da nicht lange auf sich warten und Günter Berle übersetzte den Originaltext annähernd so, dass er diesen zumindest inhaltlich auf Deutsch widerspiegelt. Als Interpret wurde dann Rex Gildo gefunden, welcher Küsse von dir in der Juni-Sendung der ZDF-Hitparade erstmals öffentlich zum Besten gab.

Mit der eben gehörten Renate Neumeier und So So a Sommer mit dir kommen wir zu weiteren Sommersongs in dieser 137. Ausgabe hier von Bogarts Schlagershow. Und da entführen uns jetzt gleich die Schlagerpiloten nach Koh Samui, ehe uns dann Susan Ebrahimi musikalisch erzählt, was sie an dieser Zeit am liebsten mag. Das sind nämlich Sommer, du und Schokolade.

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1: Olaf Manolepski, besser bekannt natürlich als Olaf der Flipper, präsentiert uns seit heute sein brandneues Album Weltklasse mit 14 tollen Songs, die er anlässlich seines 80. Geburtstages und seines 65. Bühnenjubiläums neu aufgenommen hat. Nach dem Titelsong im ersten Teil vom Powerplay der Woche vorgestellt, kommen wir nun zu einem weiteren Song aus diesem Album und dieser heißt Hey Hey Marina. Hier ist noch einmal Olaf der Flipper.

Amore, die Frau verzaubert mich. Dieser Song von mir wurde in dieser Woche tatsächlich schon ein Jahr alt. Wahnsinn, oder? Wie schnell doch immer die Zeit vergeht. Die liebe Rosa Weiß ist angetreten, um die Musikwelt ein wenig schöner zu machen. Und das meint sie offensichtlich ernst. In diesem Jahr veröffentlicht Rosa bereits ihre dritte Single. Ganz offensichtlich lebt sie ihren Traum und ist jemand, der weiß, was sie will. Die promovierte Studienrätin ist zielstrebig und verfolgt konsequent ihr Ziel. Optimistisch bittet Rosa ihren Partner, sich mit ihr in Richtung Sonnenwärme zu begeben, um das Leben zu feiern. Gemeinsam, versteht sich. Und gemeinsam können beide dann vielleicht auch ein romantisches Sommerfeuerwerk erleben, von dem dann Melanie Payer in ihrem ebenfalls brandneuen Song musikalisch erzählt.

Seit mehr als 4 Jahrzehnten prägt Leonard die deutschsprachige Schlagerszene und zählt zu den festen Größen des Genres. Mit seiner neuen Single »Ein letzter Blick zurück« setzt der Schweizer diese lange Karriere konsequent fort und verbindet die persönliche Rückschau mit musikalischer Weiterentwicklung. Der Song greift dabei zentrale Themen seines künstlerischen Schaffens auf. Emotion, Authentizität und erzählerische Tiefe. Ein letzter Blick zurück, also zum Abschluss dieser heutigen Bogart-Schlagershow, hier bei eurem Lieblingsradio von Leonard.

Heute Nacht mit dieser musikalischen Hymne des Sommers von Helene Fischer. Übrigens auch einen der Songs zur nun in der kommenden Woche startenden Fußball-WM in den USA, in Mexiko und Kanada, sind wir am Ende dieser 137. Ausgabe von Bogarts Schlagershow angekommen. Und ich darf mich wieder sehr herzlich bei euch bedanken, dass ihr mich auch wieder heute durch diese Sendung begleitet habt. Ich wünsche euch ein sonniges Wochenende und einen tollen Wochenstart. Bleibt oder werdet bitte gesund, passt wie immer gut auf euch und eure Lieben auf und wie immer natürlich, bleibt im Rhythmus. Von Herzen alles Liebe, euer Ralf Bogart.

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2: Im Studio Gisa Weber. Beim großen Stromausfall in Reutlingen gehen die Behörden von Brandstiftung aus. Innenminister Manuel Hagel spricht von einer vorsätzlichen Tat. Staatsschutz und Antiterrorzentrum beim Landeskriminalamt ermitteln. Reutlingens Oberbürgermeister Thomas Keck hat den Vorfall scharf verurteilt.
3: Wenn es dann an so Sachen geht wie Klinikum, Beatmungspatienten etc., wenn es also wirklich radikal ans Leben anderer Menschen geht, das ist unverzeihlich und deshalb ist es gerechtfertigt, hier wirklich alles zum Einsatz zu bringen, um die Urheber zu ermitteln und ihrer gerechten Strafe zuzuführen.
2: Die Stadtwerke arbeiten daran, dass auch die letzten Haushalte wieder mit Strom versorgt werden. In der Spitze waren 20.000 Haushalte betroffen. Deutschland und Frankreich stoppen ihr gemeinsames Kampfjet-Projekt. Darauf haben sich Kanzler Merz und Präsident Macron geeinigt. Bei dem Projekt gab es immer wieder Streit bei den beteiligten Firmen, etwa wer den Hut bei der Entwicklung aufhat. Eigentlich sollte der Kampfjet ab 2040 das Rückgrat der deutsch-französischen Luftverteidigung sein und ältere Modelle ablösen. Unterschiedliche Waffensysteme und andere Techniken sollen weiter europäisch vernetzt bleiben. Der Iran hat seine Angriffe auf Israel vorerst für beendet erklärt. Bedingung sei, dass auch Israel seine Angriffe auf die Hisbollah-Miliz im Libanon beendet. Teheran hatte in der vergangenen Nacht erstmals seit Wochen wieder Israel angegriffen. Israel schoss zurück, obwohl US-Präsident Trump gefordert hatte, das nicht zu tun. Der Militärexperte Carlo Massala sagte bei NTV, dass Trump gerade verzweifelt einen Ausweg aus dem Krieg sucht.
4: Die Situation an der Straße von Hormuz ist zwar so, dass die USA davon direkt nicht betroffen sind, aber natürlich die Auswirkungen auf die Europäer und die Asiaten und den Weltmarkt auch den USA Probleme schaffen. Und der Iran sitzt momentan am längeren Hebel, weil er letzten Endes, wie Trump immer so schön sagt, die Karten in der Hand hat.
2: Der Sicherheitsrat der Bundesregierung hat beschlossen, ein KI-Sicherheitsinstitut zu gründen. Es soll unter anderem die Fähigkeiten moderner KI-Modelle prüfen, inklusive ihrer Risiken. Dazu ist laut Regierungssprecher Cornelius auch eine intensive Zusammenarbeit mit vergleichbaren ausländischen Instituten geplant. Viel Grün, viel Ruhe, beste Trainingsbedingungen. Die deutsche Fußballnationalmannschaft hat ihr WM-Quartier im US-Bundesstaat North Carolina bezogen. Das DFB-Team kommt in Winston-Salem unter. Von dort aus reist die Mannschaft zu ihren Spielen. Am Sonntag geht es in Houston, Texas gegen Curaçao.
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5: Mit KI-Support. Dicke Wolken sind gerade überall am Start und von Westen Richtung Osten zieht weiter Regen durch. Teils auch kräftig, vereinzelt mit Gewitter dabei. Aktuell liegen die Temperaturen bei 17 bis 12 Grad. Am Tag bleibt's meist wolkenreich und immer wieder nass. Der Regen lässt dann zum Abend hin nach. Dazu werden's maximal 21 Grad.

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2: Willkommen zur ersten Ausgabe von Bogarts Schlagershow im Juni diesen Jahres und der 137. Ausgabe insgesamt. Schön, dass ihr mich auch in dieser Woche wieder durch die 2 Stunden begleiten möchtet und euer Lieblingsradio dazu wieder angeschaltet habt. Hallo, willkommen und Dankeschön. Ja, der Juni ist gestartet. In der kommenden Woche startet die Fußball-WM und auch der Sommer ist bereits gestartet, denn die Meteorologen haben ja den 1. Juni seit einigen Jahren zum Sommeranfang erklärt, ehe er im Kalender dann erst am 21. Juni ganz offiziell startet. Ganz egal, wann der Sommer startet, er ist gefühlt bereits da und das kann von mir aus gern so weitergehen, bestenfalls von Juni bis September. So wie es jetzt meine Labelkollegin Tila Breer aus Halle an der Saale singt.

Ihr habt euer Lieblingsradio heute auserwählt und seid damit genau richtig hier bei Burgerts Schlagershow. Und die Liebe hat dich auserwählt, singt jetzt zu Beginn gleich meine liebe Kollegin Uta Bresan, denn sie hat Anfang diesen Monates eine tolle neue Single veröffentlicht und setzt damit ein musikalisches Zeichen für Hoffnung, Vertrauen und die Kraft der Liebe. Der Song verbindet einfühlsame Worte mit einer positiv stimmenden Botschaft und erinnert daran, wie viel Kraft darin liegt, wieder an sich selbst, das Leben und die Liebe zu glauben. Damit knüpft die erfolgreiche und sehr sympathische Künstlerin nahtlos an ihre jahrzehntelange Erfolgsgeschichte an. Die Liebe hat dich auserwählt. Songpremiere heute von Uta Bresan.

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1: Musik ist für Marvin Markl nicht nur Klang, sondern Sprache. Eine Möglichkeit, Dinge auszudrücken, die man nicht einfach so sagen kann. Der Sänger aus der Nähe von Stuttgart steht für modernen Schlager, der berührt, aufrüttelt und dabei nie an Tiefe verliert. Mit seiner klaren Stimme, seiner emotionalen Art und einem Gespür für starke Themen hat er sich in kurzer Zeit einen Namen gemacht und zeigt mit jeder neuen Veröffentlichung, wohin sein Weg führt. Denn in seiner Musik liegt eine stille Klarheit, die direkt ins Herz trifft. Bereits in jungen Jahren entdeckte Marvin seine Leidenschaft für die Musik. Erste Auftritte mit dem Akkordeon, später am Keyboard, Schlagzeug und Saxophon. Sein Talent war vielseitig und früh spürbar. 2024 trat er bei Deutschland sucht den Superstar auf und erzielte dort nicht nur starkes Feedback für seine Stimme, sondern auch für sein Gespür beim Songwriting. Und zwar von Dieter Bohlen höchstpersönlich. Jetzt stellt uns Marvin Markl seinen neuen Song Hallo Sommer vor, der absolut passend für diese Zeit ist und mit dem ich euch den Newcomer der Woche vorstellen möchte. Hallo Sommer, hier ist Marvin Markl.

Happy Birthday heißt es auch heute wieder hier in Burgerts Schlagershow. Und es gehen wieder liebe Grüße und Glückwünsche an ganz liebe Kolleginnen und Kollegen, welche in dieser Woche ihren Geburtstag gefeiert haben oder immer noch feiern. Die ersten Glückwünsche gehen da heute an Geraldine Olivier, welche mir mit Wer hätte das gedacht hören werden. Dann geht ein Happy Birthday nachträglich an Graham Bunny, welcher noch immer seine 7-Meilen-Stiefel anhat oder sucht. Und zum Abschluss dieser heutigen Geburtstagsrunde gehen ebenso herzliche Grüße und Glückwünsche an André Parker, welcher uns seinen Coversong Weil ich dich liebe mitgebracht hat. Doch zuvor, wie immer, auch an euch alle, die ihr in dieser Woche euren Geburtstag gefeiert habt, ein von Herzen kommendes Happy Birthday. Ganz viel Gesundheit, Liebe und Glück für euer neues Lebensjahr.

In einer der letzten Ausgaben von Bogarts Schlagershow hatte ich euch die Newcomerin Daria Carver vorgestellt und ihre eindrucksvolle Geschichte vom Flüchtlingskind zur Schlagersängerin. Seit letzter Woche gibt es nun von ihr einen weiteren tollen Song, der den Titel »Träumen von dir« trägt und mit dem sie nahtlos an ihre Debütsingle »Einfach nur mal so« anknüpft. Und »Du und ich« heißt dann die brandneue Single von Nick P., der sich erneut ein Kapitel aus seinem außergewöhnlichen musikalischen Lebenswerk öffnet, denn aus einer Sammlung von über 450 Songs findet jetzt eine weitere zeitlose Perle ihren Weg zurück ins Licht, neu arrangiert, modern produziert und emotional aktueller denn je. Der Titel ist also nicht neu geschrieben und genau darin liegt seine Kraft. Er trägt das in sich, was echte Musik über Jahrzehnte überdauern lässt. Ehrlichkeit, Gefühl, Nähe und die große Kraft einfacher Worte.

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1: Wer Olaf den Flipper persönlich kennt, der weiß, dass er das Wort Weltklasse wirklich ständig benutzt. Was lag da näher für ihn, als ein Album zu veröffentlichen, welches eben genau diesen Namen trägt? Weltklasse. Seit Jahrzehnten begeistert Olaf der Flipper sein Publikum. Mit seiner zeitlosen Musik vereint er Generationen. Anlässlich seines 80. Geburtstages und seines 65. Bühnenjubiläums liefert der Schlagersänger seinen Fans nun neue Weltklasse-Songs. Lieder zum Mitsingen, Träumen und zum Leben. Ich darf euch heute zwei Songs aus dem brandneuen Album von Olaf dem Flipper vorstellen und beginne mit dem Titelsong. Weltklasse!

Wie der Vater, so die Tochter. Nach Olaf dem Flipper hörten wir Pia Mahlo, die Tochter und gleichzeitig auch Managerin des erfolgreichen Schlagersängers Olaf dem Flipper mit ihrem ebenfalls ganz aktuellen Song Herz an. Weit mehr als einen klassischen Liebessong liefert uns jetzt Ellen Krenz, welcher von Verlust, Sehnsucht und Hoffnung erzählt und einen ersten Eindruck

eindrucksvollen Vorboten auf ein kommendes Album der Sängerin gibt. Was kann ich tun, um dein Herz zu gewinnen? Und die Antwort auf diese Frage gibt dann auch gleich Ramon Rosselli in seinem neuen Song. Er sagt bzw. singt einfach: Küss mich.

Manchmal braucht es nur einen einzigen Moment, um alles zu verändern. Ein flüchtiger Blick, ein zufälliges Zusammentreffen und plötzlich steht die Welt still, nur um sich im nächsten Atemzug völlig neu zu drehen. Genau dieses magische Gefühl, wenn ein Mensch unverhofft ins Leben tritt und alles heller, leichter und intensiver macht, fangen Diana Amft und Kai Becker in ihrer gemeinsamen Single »Jemand wie du« auf eindrucksvolle Weise ein. Für TV-Star und Schauspielerin Diana Amft markiert der Song den ersten Schritt in die Welt des Schlagers und dieser Einstand könnte kaum strahlender sein. An ihrer Seite Newcomer Kai Becker, dessen markante Reibeisenstimme einen spannenden Kontrast zu Dianas klarem, gefühlvollen Timbre bildet. Gemeinsam erschaffen sie ein Klangbild, das Gegensätze vereint, Leichtigkeit verkörpert und gerade dadurch seinen ganz besonderen Reiz entfaltet. Aber hört einfach selbst. Jemand wie du. Hier sind Diana Amft und Kai Becker.

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1: Auf Wolke 7, eben gehört von, ja, ihr habt ihn sicherlich als eingefleischter DDR-Schlagerfan sofort erkannt, Hans-Jürgen Bayer. Und auf Wolke 7 schweben mit Sicherheit auch seit Jahren der liebe Christian und der liebe Thorsten, unsere Görlitzer Musikredaktion. Denn nach einem Besuch in Berlin saßen sie im Zug und fanden es sehr schön, die Wolken aus dem Fenster zu beobachten und sich dabei auch einige Gebilde vorzustellen. Ja, wer kennt das nicht? Und so kommen wir heute zu den Musikvorschlägen der beiden zum Thema Wolken, die da wären, von Christian Reinhard May über den Wolken, von Thorsten Gigi Anderson auf einer Wolke. Und beide sind sich dann auch einig, Wolke 7 ist besetzt, von und mit Monika Klaassen. Starten wir also zu den Wolken.
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Seit dem 18. Mai gibt es von Graziano ein neues Album, welches den Titel Neue Liebe, neues Glück trägt und von dem ich euch heute einen Song vorstellen darf, Say to meine Königin der Nacht. Und dann legt Frank Lucas die Karten auf den Tisch und zieht den entscheidenden Zug. Denn mit seiner neuen Single Schachmatt erzählt er von dem Moment, in dem der König fällt. Nicht aus Schwäche, sondern weil er sein Gegenüber unterschätzt hat. Frank Lucas singt von einem Mann, der sich für unschlagbar hielt und von einer Frau, die ihm einen Zug voraus war. Das Schachbrett wird also zur Metapher für Liebe, Macht und Kontrollverlust. Präzise, bildstark und unerbitterlich.

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1: Mit ihrer neuen Single Herzensmensch, die Ende Mai 2026 veröffentlicht wurde, widmet die sympathische Sängerin und Schauspielerin Ronja Forcher, welche wir ja vor allem aus der Serie Der Bergdoktor kennen, allen stillen Helden im Leben. Ein Lied voller Emotion und Dankbarkeit diesen ganz besonderen Menschen gegenüber, für diese Menschen, die die Welt zu einem besseren Ort machen und das, wie gesagt, oft ganz im Stillen. Und Herz an, Welt aus, heißt es dann von Anna Maria Zivko. Und damit beweist die quirlige Sängerin und Jurastudentin aus Mainz wieder einmal, dass sie das Gespür für tanzbare Beats und Gefühl besitzt und dass ihr neuer Song auch absolutes Sommerhit-Potenzial hat.

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1: Der Titel Save Your Kisses for Me von Brotherhood of Man war im April 1976 der Siegertitel des Eurovision Song Contests in Den Haag. Eine deutsche Coverversion ließ da nicht lange auf sich warten und Günther Berle übersetzte den Originaltext annähernd so, dass er diesen zumindest inhaltlich auf Deutsch widerspiegelt. Als Interpret wurde dann Rex Gildo gefunden, welcher Küsse von dir in der Juni-Sendung der ZDF-Hitparade erstmals öffentlich zum Besten gab.

Mit der eben gehörten Renate Neumeier und So So a Sommer mit dir kommen wir zu weiteren Sommersongs in dieser 137. Ausgabe hier von Bogarts Schlagershow. Und da entführen uns jetzt gleich die Schlagerpiloten nach Koh Samui, ehe uns dann Susan Ebrahimi musikalisch erzählt, was sie an dieser Zeit am liebsten mag. Das sind nämlich Sommer, du und Schokolade.

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1: Olaf Manolepski, besser bekannt natürlich als Olaf der Flipper, präsentiert uns seit heute sein brandneues Album Weltklasse mit 14 tollen Songs, die er anlässlich seines 80. Geburtstages und seines 65. Bühnenjubiläums neu aufgenommen hat. Nach dem Titelsong im ersten Teil vom Powerplay der Woche vorgestellt, kommen wir nun zu einem weiteren Song aus diesem Album und dieser heißt Hey Hey Marina. Hier ist noch einmal Olaf der Flipper.

Amore, die Frau verzaubert mich. Dieser Song von mir wurde in dieser Woche tatsächlich schon ein Jahr alt. Wahnsinn, oder? Wie schnell doch immer die Zeit vergeht. Die liebe Rosa Weiß ist angetreten, um die Musikwelt ein wenig schöner zu machen, und das meint sie offensichtlich ernst. In diesem Jahr veröffentlicht Rosa bereits ihre dritte Single. Ganz offensichtlich lebt sie ihren Traum und ist jemand, der weiß, was sie will. Die promovierte Studienrätin ist zielstrebig und verfolgt konsequent ihr Ziel. Optimistisch bittet Rosa ihren Partner, sich mit ihr in Richtung Sonnenwärme zu begeben, um das Leben zu feiern. Gemeinsam, versteht sich. Und gemeinsam können beide dann vielleicht auch ein romantisches Sommerfeuerwerk erleben, von dem dann Melanie Payer in ihrem ebenfalls brandneuen Song musikalisch erzählt.

Seit mehr als 4 Jahrzehnten prägt Leonard die deutschsprachige Schlagerszene und zählt zu den festen Größen des Genres. Mit seiner neuen Single »Ein letzter Blick zurück« setzt der Schweizer diese lange Karriere konsequent fort und verbindet die persönliche Rückschau mit musikalischer Weiterentwicklung. Der Song greift dabei zentrale Themen seines künstlerischen Schaffens auf. Emotion, Authentizität und erzählerische Tiefe. Ein letzter Blick zurück, also zum Abschluss dieser heutigen Bogart-Schlagershow, hier bei eurem Lieblingsradio von Leonard.

Heute Nacht mit dieser musikalischen Hymne des Sommers von Helene Fischer. Übrigens auch einen der Songs zur nun in der kommenden Woche startenden Fußball-WM in den USA, in Mexiko und Kanada, sind wir am Ende dieser 137. Ausgabe von Bogarts Schlagershow angekommen. Und ich darf mich wieder sehr herzlich bei euch bedanken, dass ihr mich auch wieder heute durch diese Sendung begleitet habt. Ich wünsche euch ein sonniges Wochenende und einen tollen Wochenstart. Bleibt oder werdet bitte gesund, passt wie immer gut auf euch und eure Lieben auf und wie immer natürlich, bleibt im Rhythmus. Von Herzen alles Liebe, euer Ralf Bogart.

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2: Im Studio Gisa Weber. Nach dem großen Stromausfall in Reutlingen vermuten die Ermittler Brandstiftung. Unter anderem wird geprüft, ob Brandbeschleuniger im Spiel war. Staatsschutz und Antiterrorzentrum ermitteln. Baden-Württembergs Innenminister Manuel Hagel sagt:
3: Wir werden keinen Stein auf dem anderen lassen, um diese Täter zu finden. Und jeder, der sich überlegt, sowas an der kritischen Infrastruktur in Baden-Württemberg zu machen, der muss klar sein, dass wir alles tun werden, um diesem Terror auch Einhalt zu gebieten und mit aller Härte dagegen vorzugehen.
2: In der Spitze waren 20.000 Haushalte ohne Strom. In den nächsten Stunden sollen auch die letzten Betroffenen wieder am Netz sein. Ein gemeinsamer Kampfjet von Deutschland und Frankreich, den wird es nicht geben. Berlin und Paris haben das Projekt jetzt nach langen Streitigkeiten gestoppt. Fabian Hoffmann berichtet.
4: Sowohl Kanzler Merz als auch Frankreichs Präsident Macron sind zu dem Schluss gekommen, dass die entsprechenden Firmen nicht zusammenfinden. Da gab es immer wieder Zoff, wer den Hut bei der Entwicklung aufhat. Eigentlich sollte der Kampfjet ab 2040 das Rückgrat der deutsch-französischen Luftverteidigung sein und ältere Modelle ablösen. Unterschiedliche Waffensysteme und andere Technik sollen weiter europäisch vernetzt bleiben.
2: Der Iran hat seine Angriffe auf Israel vorerst für beendet erklärt. Bedingung sei, dass auch Israel seine Angriffe auf die Hisbollah-Miliz im Libanon beendet. Teheran hatte in der vergangenen Nacht erstmals seit Wochen wieder Israel angegriffen. Israel schoss zurück, obwohl US-Präsident Trump gefordert hatte, das nicht zu tun. Der Militärexperte Carlo Massala sagte bei NTV, dass Trump gerade verzweifelt einen Ausweg aus dem Krieg sucht.
5: Die Situation an der Straße von Hormuz ist zwar so, dass die USA davon direkt nicht betroffen sind, aber natürlich die Auswirkungen auf die Europäer und die Asiaten und den Weltmarkt auch den USA Probleme schaffen. Und der Iran sitzt momentan am längeren Hebel, weil er letzten Endes, wie Trump immer so schön sagt, die Karten in der Hand hat.
2: Wird der Tankrabatt nochmal verlängert? Darüber will die Bundesregierung entscheiden, kurz bevor die Steuersenkung Ende des Monats ausläuft. Bislang ist die Koalition zufrieden, wie die Steuersenkung klappt. Ein Regierungssprecher sagt, der Rabatt wirkt. Viel Grün, viel Ruhe, beste Trainingsbedingungen. Die deutsche Fußballnationalmannschaft hat ihr WM-Quartier im US-Bundesstaat North Carolina bezogen. Das DFB-Team kommt in Winston-Salem unter. Von dort aus reist die Mannschaft zu ihren Spielen. Am Sonntag geht es in Houston, Texas gegen Curaçao.
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6: Mit KI-Support. Mit Regen geht's in den Morgen. Der zieht einmal von Westen Richtung Osten durch, teils mit Gewitter. Tagsüber gibt's dann Sonne und Wolken. Im Norden kommen immer mal Schauer und kurze Gewitter runter. Und vom Süden bis in die östliche Mitte bleibt's oft grau mit längerem Regen. Die Höchstwerte liegen bei 15 bis 21 Grad. Morgen ähnlich. Mal mehr, mal weniger Wolken. Immer wieder Schauer und kurze Gewitter. Am Alpenrand länger nass, maximal wieder um 21 Grad.

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2: Willkommen zur ersten Ausgabe von Bogarts Schlagershow im Juni diesen Jahres und der 137. Ausgabe insgesamt. Schön, dass ihr mich auch in dieser Woche wieder durch die 2 Stunden begleiten möchtet und euer Lieblingsradio dazu wieder angeschaltet habt. Hallo, willkommen und Dankeschön. Ja, der Juni ist gestartet. In der kommenden Woche startet die Fußball-WM und auch der Sommer ist bereits gestartet, denn die Meteorologen haben ja den 1. Juni seit einigen Jahren zum Sommeranfang erklärt, ehe er im Kalender dann erst am 21. Juni ganz offiziell startet. Ganz egal, wann der Sommer startet, er ist gefühlt bereits da und das kann von mir aus gern so weitergehen, bestenfalls von Juni bis September. So wie es jetzt meine Labelkollegin Tila Breuer aus Halle an der Saale singt.

Ihr habt euer Lieblingsradio heute auserwählt und seid damit genau richtig hier bei Burgerts Schlagershow. Und die Liebe hat dich auserwählt, singt jetzt zu Beginn gleich meine liebe Kollegin Uta Bresan, denn sie hat Anfang diesen Monates eine tolle neue Single veröffentlicht und setzt damit ein musikalisches Zeichen für Hoffnung, Vertrauen und die Kraft der Liebe. Der Song verbindet einfühlsame Worte mit einer positiv stimmenden Botschaft und erinnert daran, wie viel Kraft darin liegt, wieder an sich selbst, das Leben und die Liebe zu glauben. Damit knüpft die erfolgreiche und sehr sympathische Künstlerin nahtlos an ihre jahrzehntelange Erfolgsgeschichte an. Die Liebe hat dich auserwählt. Songpremiere heute von Uta Bresan.

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1: Musik ist für Marvin Markel nicht nur Klang, sondern Sprache. Eine Möglichkeit, Dinge auszudrücken, die man nicht einfach so sagen kann. Der Sänger aus der Nähe von Stuttgart steht für modernen Schlager, der berührt, aufrüttelt und dabei nie an Tiefe verliert. Mit seiner klaren Stimme, seiner emotionalen Art und einem Gespür für starke Themen hat er sich in kurzer Zeit einen Namen gemacht und zeigt mit jeder neuen Veröffentlichung, wohin sein Weg führt. Denn in seiner Musik liegt eine stille Klarheit, die direkt ins Herz trifft. Bereits in jungen Jahren entdeckte Marvin seine Leidenschaft für die Musik. Erste Auftritte mit dem Akkordeon, später am Keyboard, Schlagzeug und Saxophon. Sein Talent war vielseitig und früh spürbar. 2024 trat er bei Deutschland sucht den Superstar auf und erzielte dort nicht nur starkes Feedback für seine Stimme, sondern auch für sein Gespür beim Songwriting. Und zwar von Dieter Bohlen höchstpersönlich. Jetzt stellt uns Marvin Markel seinen neuen Song Hallo Sommer vor, der absolut passend für diese Zeit ist und mit dem ich euch den Newcomer der Woche vorstellen möchte. Hallo Sommer, hier ist Marvin Markel.

Happy Birthday heißt es auch heute wieder hier in Burgerts Schlagershow. Und es gehen wieder liebe Grüße und Glückwünsche an ganz liebe Kolleginnen und Kollegen, welche in dieser Woche ihren Geburtstag gefeiert haben oder immer noch feiern. Die ersten Glückwünsche gehen da heute an Geraldine Olivier, welche mir mit Wer hätte das gedacht hören werden. Dann geht ein Happy Birthday nachträglich an Graham Bunny, welcher noch immer seine 7-Meilen-Stiefel anhat oder sucht. Und zum Abschluss dieser heutigen Geburtstagsrunde gehen ebenso herzliche Grüße und Glückwünsche an André Parker, welcher uns seinen Coversong Weil ich dich liebe mitgebracht hat. Doch zuvor, wie immer, auch an euch alle, die ihr in dieser Woche euren Geburtstag gefeiert habt, ein von Herzen kommendes Happy Birthday. Ganz viel Gesundheit, Liebe und Glück für euer neues Lebensjahr.

In einer der letzten Ausgaben von Bogarts Schlagershow hatte ich euch die Newcomerin Daria Carver vorgestellt und ihre eindrucksvolle Geschichte vom Flüchtlingskind zur Schlagersängerin. Seit letzter Woche gibt es nun von ihr einen weiteren tollen Song, der den Titel »Träumen von dir« trägt und mit dem sie nahtlos an ihre Debütsingle »Einfach nur mal so« anknüpft. Und »Du und ich« heißt dann die brandneue Single von Nick P., der sich erneut ein Kapitel aus seinem außergewöhnlichen musikalischen Lebenswerk öffnet, denn aus einer Sammlung von über 450 Songs findet jetzt eine weitere zeitlose Perle ihren Weg zurück ins Licht, neu arrangiert, modern produziert und emotional aktueller denn je. Der Titel ist also nicht neu geschrieben und genau darin liegt seine Kraft. Er trägt das in sich, was echte Musik über Jahrzehnte überdauern lässt. Ehrlichkeit, Gefühl, Nähe und die große Kraft einfacher Worte.

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1: Wer Olaf den Flipper persönlich kennt, der weiß, dass er das Wort Weltklasse wirklich ständig benutzt. Was lag da näher für ihn, als ein Album zu veröffentlichen, welches eben genau diesen Namen trägt? Weltklasse. Seit Jahrzehnten begeistert Olaf der Flipper sein Publikum. Mit seiner zeitlosen Musik vereint er Generationen. Anlässlich seines 80. Geburtstages und seines 65. Bühnenjubiläums liefert der Schlagersänger seinen Fans nun neue Weltklasse-Songs. Lieder zum Mitsingen, Träumen und zum Leben. Ich darf euch heute zwei Songs aus dem brandneuen Album von Olaf dem Flipper vorstellen und beginne mit dem Titelsong. Weltklasse!

Wie der Vater, so die Tochter. Nach Olaf dem Flipper hörten wir Pia Mahlo, die Tochter und gleichzeitig auch Managerin des erfolgreichen Schlagersängers Olaf dem Flipper mit ihrem ebenfalls ganz aktuellen Song Herz an. Weit mehr als einen klassischen Liebessong liefert uns jetzt Ellen Krenz, welcher von Verlust, Sehnsucht und Hoffnung erzählt und einen ersten eindrucksvollen Vorboten auf ein kommendes Album der Sängerin gibt. Was kann ich tun, um dein Herz zu gewinnen? Und die Antwort auf diese Frage gibt dann auch gleich Ramon Rosselli in seinem neuen Song. Er sagt bzw.

Manchmal braucht es nur einen einzigen Moment, um alles zu verändern. Ein flüchtiger Blick, ein zufälliges Zusammentreffen und plötzlich steht die Welt still, nur um sich im nächsten Atemzug völlig neu zu drehen. Genau dieses magische Gefühl, wenn ein Mensch unverhofft ins Leben tritt und alles heller, leichter und intensiver macht, fangen Diana Amft und Kai Becker in ihrer gemeinsamen Single »Jemand wie du« auf eindrucksvolle Weise ein. Für TV-Star und Schauspielerin Diana Amft markiert der Song den ersten Schritt in die Welt des Schlagers und dieser Einstand könnte kaum strahlender sein. An ihrer Seite Newcomer Kai Becker, dessen markante Reibeisenstimme einen spannenden Kontrast zu Dianas klarem, gefühlvollen Timbre bildet. Gemeinsam erschaffen sie ein Klangbild, das Gegensätze vereint, Leichtigkeit verkörpert und gerade dadurch seinen ganz besonderen Reiz entfaltet. Aber hört einfach selbst. Jemand wie du. Hier sind Diana Amft und Kai Becker.

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1: Auf Wolke 7, eben gehört von, ja, ihr habt ihn sicherlich als eingefleischter DDR-Schlagerfan sofort erkannt, Hans-Jürgen Bayer. Und auf Wolke 7 schweben mit Sicherheit auch seit Jahren der liebe Christian und der liebe Thorsten, unsere Görlitzer Musikredaktion. Denn nach einem Besuch in Berlin saßen sie im Zug und fanden es sehr schön, die Wolken aus dem Fenster zu beobachten und sich dabei auch einige Gebilde vorzustellen. Ja, wer kennt das nicht? Und so kommen wir heute zu den Musikvorschlägen der beiden zum Thema Wolken, die da wären, von Christian Reinhard May über den Wolken, von Thorsten Gigi Anderson auf einer Wolke. Und beide sind sich dann auch einig, Wolke 7 ist besetzt, von und mit Monika Klaassen. Starten wir also zu den Wolken.
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1: Im Studio Tom Husse. Kurz vor Beginn der Fußball-WM hat das DFB-Team sein Quartier in den USA bezogen. Die Mannschaft kommt in Winston-Salem in einem schlossähnlichen Hotel unter, umgeben von viel Grün. Übermorgen startet das Turnier in Nordamerika. Deutschland steigt am Sonntag gegen Curaçao ein. Obwohl Spiele wegen der Zeitverschiebung teils mitten in der Nacht stattfinden, gibt es bundesweit wieder Public Viewings. Axel Klein vom Hotel- und Gaststättenverband sagte uns:
2: Ich kann mir ganz sicher vorstellen, egal wie spät es ist, wenn die deutsche Mannschaft, und damit rechnen wir ja, möglichst weit kommt, dann natürlich auch die Fans dort feiern wollen und wir dann natürlich als Gastronomie nach Lösungen finden. Ich habe schon gehört, dass es da auch zum Beispiel in Hotels einen Weckdienst gibt für den einen oder anderen, der dann den Wecker gerne überhört.
1: Mal eben eine Nachricht checken oder jemanden anrufen. Das Handy am Steuer ist für viele eine gefährliche Angewohnheit geworden. Laut einer ADAC-Umfrage hatte mehr als die Hälfte der Autofahrer während der Fahrt schon mal das Handy in der Hand. Das Unfallrisiko werde häufig unterschätzt, so der ADAC. Deutschland und Frankreich stoppen ihr gemeinsames Kampfjet-Projekt. Darauf haben sich Kanzler Merz und Präsident Macron geeinigt. Bei dem Projekt gab es immer wieder Streit bei den beteiligten Firmen, etwa wer den Hut bei der Entwicklung aufhat. Eigentlich sollte der Kampfjet ab 2040 das Rückgrat der deutsch-französischen Luftverteidigung sein und ältere Modelle ablösen. Die Grünen kritisieren die Bundesregierung. Co-Chefin Brandner spricht im Ersten von einem außenpolitischen Versagen.
3: Ja, zwischen den Industriellen gab es Schwierigkeiten, aber das ist ja genau der Moment, wo man dann die Politik, wo man Führung braucht, um das trotzdem voranzubringen. Und ich bin fest überzeugt, europäische Verteidigung ohne die deutsch-französische Achse wird es nicht geben.
1: Der Sicherheitsrat der Bundesregierung hat beschlossen, ein KI-Sicherheitsinstitut zu gründen. Es soll unter anderem die Fähigkeiten moderner KI-Modelle prüfen, inklusive ihre Risiken. Dazu ist laut Regierungssprecher Cornelius auch eine intensive Zusammenarbeit mit vergleichbaren ausländischen Instituten geplant. Der Sohn der norwegischen Kronprinzessin Mette-Marit, Marius, darf vielleicht bald das Gefängnis verlassen. Grund ist der ernste Gesundheitszustand seiner Mutter. Die norwegische Justiz hat seine Freilassung angeordnet. Die Staatsanwaltschaft hat allerdings Berufung eingelegt.
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4: Mit KI-Support. Regnerisch geht's in den Morgen, dazu sind auch mal Gewitter dabei und das Ganze zieht von Westen nach Osten rüber. Tagsüber bleibt's dann eher wechselhaft mit Wolken und immer wieder Schauern, teils auch länger nass, vor allem Richtung Alpenrand und östliche Mitte, und es werden maximal 15 bis 21 Grad. Morgen ähnlich, wieder Schauer und kurze Gewitter, dazu bis 21 Grad.

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1: Im Studio Tom Husse. Kurz vor Beginn der Fußball-WM hat das DFB-Team sein Quartier in den USA bezogen. Die Mannschaft kommt in Winston-Salem in einem schlossähnlichen Hotel unter, umgeben von viel Grün. Übermorgen startet das Turnier in Nordamerika. Deutschland steigt am Sonntag gegen Curaçao ein. Obwohl Spiele wegen der Zeitverschiebung teils mitten in der Nacht stattfinden, gibt es bundesweit wieder Public Viewings. Axel Klein vom Hotel- und Gaststättenverband sagte uns:
2: Ich kann mir ganz sicher vorstellen, egal wie spät es ist, wenn die deutsche Mannschaft, und damit rechnen wir ja, möglichst weit kommt, dann natürlich auch die Fans dort feiern wollen und wir dann natürlich auch Gastronomie nach Lösungen finden. Ich habe schon gehört, dass es da auch zum Beispiel in Hotels einen Weckdienst gibt für den einen oder anderen, der dann den Wecker gerne überhört.
1: Mal eben eine Nachricht checken oder jemanden anrufen. Das Handy am Steuer ist für viele eine gefährliche Angewohnheit geworden. Laut einer ADAC-Umfrage hatte mehr als die Hälfte der Autofahrer während der Fahrt schon mal das Handy in der Hand. Das Unfallrisiko werde häufig unterschätzt, so der ADAC. Deutschland und Frankreich stoppen ihr gemeinsames Kampfjet-Projekt. Darauf haben sich Kanzler Merz und Präsident Macron geeinigt. Bei dem Projekt gab es immer wieder Streit bei den beteiligten Firmen, etwa wer den Hut bei der Entwicklung aufhat. Eigentlich sollte der Kampfjet ab 2040 das Rückgrat der deutsch-französischen Luftverteidigung sein und ältere Modelle ablösen. Die Grünen kritisieren die Bundesregierung. Co-Chefin Brandner spricht im Ersten von einem außenpolitischen Versagen.
3: Ja, zwischen den Industriellen gab es Schwierigkeiten, aber das ist ja genau der Moment, wo man dann die Politik, wo man Führung braucht, um das trotzdem voranzubringen. Und ich bin fest überzeugt, europäische Verteidigung ohne die deutsch-französische Achse wird es nicht geben.
1: Der Sicherheitsrat der Bundesregierung hat beschlossen, ein KI-Sicherheitsinstitut zu gründen. Es soll unter anderem die Fähigkeiten moderner KI-Modelle prüfen, inklusive ihre Risiken. Dazu ist laut Regierungssprecher Cornelius auch eine intensive Zusammenarbeit mit vergleichbaren ausländischen Instituten geplant. Der Sohn der norwegischen Kronprinzessin Mette Marit, Marius, darf vielleicht bald das Gefängnis verlassen. Grund ist der ernste Gesundheitszustand seiner Mutter. Die norwegische Justiz hat seine Freilassung angeordnet. Die Staatsanwaltschaft hat allerdings Berufung eingelegt.
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4: Mit KI-Support. Regnerisch geht's in den Morgen, dazu sind auch mal Gewitter dabei und das Ganze zieht von Westen nach Osten rüber. Tagsüber bleibt's dann eher wechselhaft mit Wolken und immer wieder Schauern, teils auch länger nass, vor allem Richtung Alpenrand und östliche Mitte, und es werden maximal 15 bis 21 Grad. Morgen ähnlich, wieder Schauer und kurze Gewitter, dazu bis 21 Grad.

Sehr schön. Und jetzt lassen wir uns auf ein Siegerlied, ein Dreifacher aus der ZDF-Hitparade. 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

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Und jetzt lassen wir uns auf ein Siegerlied, ein Dreifacher aus der ZDF-Hitparade. 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
2: Im Studio Tom Husse. Die deutsche Fußballnationalmannschaft ist in ihrem WM-Quartier angekommen, und zwar in Winston-Salem im US-Bundesstaat North Carolina. Die WM startet übermorgen und Sonntag steigt dann auch Deutschland ein. Und im Gegensatz zur Winter-WM in Katar vor 4 Jahren spielt Public Viewing wieder eine deutlich größere Rolle. Fast die Hälfte der Menschen hierzulande möchte die Spiele zusammen mit anderen verfolgen, so eine aktuelle Umfrage. Der Hotel- und Gaststättenverband spricht im Interview mit uns von einem Highlight, das für mehr Umsatz sorgt. In keiner anderen Großstadt sind die Menschen so glücklich wie in Erfurt. Das zeigt der neue Glücksatlas. Die Stadt punktet vor allem mit günstigen Mieten und einer guten wirtschaftlichen Lage. Auf Erfurt folgen Augsburg und Düsseldorf in dem Ranking. Schlusslicht ist Rostock. 9 Jahre Planung und kein Ergebnis. Deutschland und Frankreich bauen nun doch keinen gemeinsamen Kampfjet. Das entsprechende Projekt wurde gestoppt. Kanzler Merz und Frankreichs Präsident Macron begründen das damit, dass sich die beteiligten Rüstungsunternehmen nicht einigen konnten. Dazu sagte der Politikwissenschaftler Josef De Weck im Zweiten:
3: Europa muss schleunigst selbst handlungsfähig werden in der Verteidigung, die eigene Verteidigung organisieren. Und das bedeutet eben auch, dass sie ihre Verteidigungsindustrie integrieren müssen. Und dass Berlin und Paris im Moment gerade nicht den politischen Willen aufbringen können, ihre Industrie dazu zu zwingen, das ist ein schlechtes Zeichen für unsere Souveränität.
2: Aus Stuttgart 21 wird wohl eher Stuttgart 31. Bei dem milliardenteuren Bahnprojekt gibt es weitere Verzögerungen. Deswegen verschiebt die Deutsche Bahn die Eröffnung auf Ende 2031, berichtet die FAZ. Grund sind demnach Probleme bei der Technik. Die USA haben einem WM-Schiedsrichter aus Somalia die Einreise verweigert. Der 34-Jährige hätte als erster somalischer Schiedsrichter überhaupt zum Einsatz kommen sollen. Jetzt wird er bei der WM nicht dabei sein, heißt es von der FIFA. Warum ihm die Einreise verweigert wurde, ist unklar.
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4: Mit KI-Support. Regnerisch geht's in den Morgen, dazu sind auch mal Gewitter dabei und das Ganze zieht von Westen nach Osten rüber. Tagsüber bleibt's dann eher wechselhaft mit Wolken und immer wieder Schauern, teils auch länger nass, vor allem Richtung Alpenrand und östliche Mitte, und es werden maximal 15 bis 21 Grad. Morgen ähnlich, wieder Schauer und kurze Gewitter, dazu bis 21 Grad.

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1: Im Studio Tom Husse. Die deutsche Fußballnationalmannschaft ist in ihrem WM-Quartier angekommen, und zwar in Winston-Salem im US-Bundesstaat North Carolina. Die WM startet übermorgen und Sonntag steigt dann auch Deutschland ein. Und im Gegensatz zur Winter-WM in Katar vor 4 Jahren spielt Public Viewing wieder eine deutlich größere Rolle. Fast die Hälfte der Menschen hierzulande möchte die Spiele zusammen mit anderen verfolgen, so eine aktuelle Umfrage. Der Hotel- und Gaststättenverband spricht im Interview mit uns von einem Highlight, das für mehr Umsatz sorgt. In keiner anderen Großstadt sind die Menschen so glücklich wie in Erfurt. Das zeigt der neue Glücksatlas. Die Stadt punktet vor allem mit günstigen Mieten und einer guten wirtschaftlichen Lage. Auf Erfurt folgen Augsburg und Düsseldorf in dem Ranking. Schlusslicht ist Rostock. 9 Jahre Planung und kein Ergebnis. Deutschland und Frankreich bauen nun doch keinen gemeinsamen Kampfjet. Das entsprechende Projekt wurde gestoppt. Kanzler Merz und Frankreichs Präsident Macron begründen das damit, dass sich die beteiligten Rüstungsunternehmen nicht einigen konnten. Dazu sagte der Politikwissenschaftler Josef De Weck im Zweiten:
2: Europa muss schleunigst selbst handlungsfähig werden in der Verteidigung, die eigene Verteidigung organisieren. Und das bedeutet eben auch, dass sie ihre Verteidigungsindustrie integrieren müssen. Und dass Berlin und Paris im Moment gerade nicht den politischen Willen aufbringen können, ihre Industrie dazu zu zwingen, das ist ein schlechtes Zeichen für unsere Souveränität.
1: Aus Stuttgart 21 wird wohl eher Stuttgart 31. Bei dem milliardenteuren Bahnprojekt gibt's weitere Verzögerungen. Deswegen verschiebt die Deutsche Bahn die Eröffnung auf Ende 2031, berichtet die FAZ. Grund sind demnach Probleme bei der Technik. Die USA haben einem WM-Schiedsrichter aus Somalia die Einreise verweigert. Der 34-Jährige hätte als erster somalischer Schiedsrichter überhaupt zum Einsatz kommen sollen. Jetzt wird er bei der WM nicht dabei sein, heißt es von der FIFA. Warum ihm die Einreise verweigert wurde, ist unklar.
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3: Mit KI-Support. Regnerisch geht's in den Morgen, dazu sind auch mal Gewitter dabei und das Ganze zieht von Westen nach Osten rüber. Tagsüber bleibt's dann eher wechselhaft mit Wolken und immer wieder Schauern, teils auch länger nass, vor allem Richtung Alpenrand und östliche Mitte, und es werden maximal 15 bis 21 Grad. Morgen ähnlich, wieder Schauer und kurze Gewitter, dazu bis 21 Grad.

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1: Im Studio Tom Husse. In keiner anderen Großstadt sind die Menschen so glücklich wie in Erfurt. Das zeigt der neue Glücksatlas. Und warum Erfurt dieses Jahr Spitzenreiter in dem Ranking der 40 größten deutschen Städte ist, dazu Studienautor Bernd Raffelhüschen.
2: Erfurt hat eigentlich alles, was man braucht. Es ist eine kleine Stadt, ist eine Stadt mit vergleichsweise für den Osten deutlich hohen Einkommen, ist eine Stadt mit einer vernünftigen Infrastruktur, mit günstigen Mieten. Und dann kommt irgendwo offensichtlich auch noch eine Mentalität dazu, die den Erfurter sagt, ja, dann bin ich auch wirklich zufrieden.
1: Hinter Erfurt folgen in dem Ranking Augsburg und Düsseldorf, Schlusslicht ist erneut Rostock. Obwohl die WM-Spiele wegen der Zeitverschiebung teils mitten in der Nacht stattfinden werden, sind wieder jede Menge Public Viewings geplant. Laut einer aktuellen Umfrage will knapp die Hälfte der Fußballfans dieses Jahr zusammen mit anderen schauen. Vor allem bei unter 35-Jährigen ist Public Viewing beliebt. Nach dem großen Stromausfall in Reutlingen in Baden-Württemberg vermuten die Ermittler Brandstiftung. Unter anderem wird geprüft, ob Brandbeschleuniger im Spiel waren, Staatsschutz und Antiterrorzentrum ermitteln. Baden-Württembergs Innenminister Manuel Hagel sagt:
3: Wir werden keinen Stein auf dem anderen lassen, um diese Täter zu finden. Und jeder, der sich überlegt, sowas an der kritischen Infrastruktur in Baden-Württemberg zu machen, der muss klar sein, dass wir alles tun werden, um diesem Terror auch Einhalt zu gebieten und mit aller Härte dagegen vorzugehen.
1: In der Spitze waren 20.000 Haushalte ohne Strom. Mittlerweile sind die meisten Betroffenen wieder am Netz. Einen gemeinsamen Kampfjet von Deutschland und Frankreich, den wird es nicht geben. Berlin und Paris sind zu dem Schluss gekommen, dass die entsprechenden Firmen nicht zusammenfinden. Unterschiedliche Waffensysteme und andere Technik sollen weiter europäisch vernetzt bleiben. Das Milliardenbahnprojekt Stuttgart 21 verzögert sich offenbar weiter. Der neue Hauptbahnhof wird erst Ende 2031 eröffnet, berichtet die FAZ. Hintergrund sind demnach Probleme bei der Digitalisierung des Bahnknotens. Die Deutsche Bahn wollte sich nicht zu der neuen Verzögerung äußern.
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4: Mit KI-Support. Sonne und Wolken wechseln sich gerade ab und im Norden kommt immer mal wieder ein Schauer runter, vereinzelt auch mit Gewitter. Weiter Richtung Alpenrand hält sich länger Regen. Bis zum Nachmittag wird's dann insgesamt etwas freundlicher, trotzdem nicht überall trocken und die Höchstwerte liegen bei 15 bis 22 Grad. Morgen bleibt's unbeständig mit wiederholten Schauern und kurzen Gewittern, maximal bis 21 Grad.

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1: Im Studio Tom Husse. In keiner anderen Großstadt sind die Menschen so glücklich wie in Erfurt. Das zeigt der neue Glücksatlas. Und warum Erfurt dieses Jahr Spitzenreiter in dem Ranking der 40 größten deutschen Städte ist, dazu Studienautor Bernd Raffelhüschen.
2: Erfurt hat eigentlich alles, was man braucht. Es ist eine kleine Stadt, ist eine Stadt mit vergleichsweise für den Osten deutlich hohen Einkommen, ist eine Stadt mit einer vernünftigen Infrastruktur, mit günstigen Mieten. Und dann kommt irgendwo offensichtlich auch noch eine Mentalität dazu, die den Erfurter sagt, ja, dann bin ich auch wirklich zufrieden.
1: Hinter Erfurt folgen in dem Ranking Augsburg und Düsseldorf, Schlusslicht ist erneut Rostock. Obwohl die WM-Spiele wegen der Zeitverschiebung teils mitten in der Nacht stattfinden werden, sind wieder jede Menge Public Viewings geplant. Laut einer aktuellen Umfrage will knapp die Hälfte der Fußballfans dieses Jahr zusammen mit anderen schauen. Vor allem bei unter 35-Jährigen ist Public Viewing beliebt. Nach dem großen Stromausfall in Reutlingen in Baden-Württemberg vermuten die Ermittler Brandstiftung. Unter anderem wird geprüft, ob Brandbeschleuniger im Spiel waren, Staatsschutz und Antiterrorzentrum ermitteln. Baden-Württembergs Innenminister Manuel Hagel sagt:
3: Wir werden keinen Stein auf dem anderen lassen, um diese Täter zu finden. Und jeder, der sich überlegt, sowas an der kritischen Infrastruktur in Baden-Württemberg zu machen, dem muss klar sein, dass wir alles tun werden, um diesem Terror auch Einhalt zu gebieten und mit aller Härte dagegen vorzugehen.
1: In der Spitze waren 20.000 Haushalte ohne Strom. Mittlerweile sind die meisten Betroffenen wieder am Netz. Einen gemeinsamen Kampfjet von Deutschland und Frankreich, den wird es nicht geben. Berlin und Paris sind zu dem Schluss gekommen, dass die entsprechenden Firmen nicht zusammenfinden. Unterschiedliche Waffensysteme und andere Technik sollen weiter europäisch vernetzt bleiben. Das Milliardenbahnprojekt Stuttgart 21 verzögert sich offenbar weiter. Der neue Hauptbahnhof wird erst Ende 2031 eröffnet, berichtet die FAZ. Hintergrund sind demnach Probleme bei der Digitalisierung des Bahnknotens. Die Deutsche Bahn wollte sich nicht zu der neuen Verzögerung äußern.
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4: Mit KI-Support. Sonne und Wolken wechseln sich gerade ab und im Norden kommt immer mal wieder ein Schauer runter, vereinzelt auch mit Gewitter. Weiter Richtung Alpenrand hält sich länger Regen. Bis zum Nachmittag wird es dann insgesamt etwas freundlicher, trotzdem nicht überall trocken und die Höchstwerte liegen bei 15 bis 22 Grad. Morgen bleibt's unbeständig mit wiederholten Schauern und kurzen Gewittern, maximal bis 21 Grad.

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1: Im Studio Tom Husse. In Deutschland gibt es immer mehr politisch motivierte Straftaten. Bundeskriminalamt und Innenministerium melden fürs letzte Jahr einen neuen Höchststand. Auch bei den Gewalttaten gab es ein Plus. Den größten Anstieg gab es im linksextremen Bereich. Die meisten Taten sind weiter rechts- oder rechtsextrem motiviert. Dazu sagt BKA-Präsident Holger Münch.
2: Die gesellschaftliche Stimmung spitzt sich zu. Das Fundament unserer Demokratie wird angegriffen. Wesentliche Treiber sind dabei auch soziale Medien, über die Hass, Hetze und Propaganda verbreitet werden. Das beschleunigt Radikalisierungsprozesse und führt im schlimmsten Fall zu schweren Straftaten im analogen Raum.
1: In keiner anderen Großstadt sind die Menschen so glücklich wie in Erfurt. Das sagt der neue Glücksatlas. Und warum Erfurt dieses Jahr Spitzenreiter in dem Ranking der 40 größten deutschen Städte ist, dazu Studienautor Bernd Raffelhüschen.
3: Erfurt hat eigentlich alles, was man braucht. Es ist eine kleine Stadt, ist eine Stadt mit vergleichsweise für den Osten deutlich hohen Einkommen, ist eine Stadt mit einer vernünftigen Infrastruktur, mit günstigen Mieten. Und dann kommt irgendwo offensichtlich auch noch eine Mentalität dazu, die den Erfurter sagt, ja, dann bin ich auch wirklich zufrieden.
1: Hinter Erfurt folgen in dem Ranking Augsburg und Düsseldorf. Schlusslicht ist erneut Rostock. Im Gegensatz zur Winter-WM in Katar vor 4 Jahren spielt Public Viewing wieder eine deutlich größere Rolle. Fast die Hälfte der Menschen hierzulande möchte die Spiele zusammen mit anderen verfolgen, so eine aktuelle Umfrage. Der Hotel- und Gaststättenverband spricht im Interview mit uns von einem Highlight, das für mehr Umsatz sorgt. Immer weniger Deutsche wandern in die USA aus. Knapp 8.900 waren es im vergangenen Jahr. Vom Statistischen Bundesamt heißt es, nimmt man die Corona-Zeit mal aus, ist das ein neuer Tiefstand innerhalb der letzten 20 Jahre. Ein Grund dafür dürfte die angespannte politische Lage in den USA sein. Sophia und Noah bleiben in Deutschland die beliebtesten Babynamen. Das hat die Gesellschaft für deutsche Sprache mitgeteilt. Bei den Mädchen landen Emma und Emilia auf den Plätzen 2 und 3. Bei den Jungs sind auch Matteo und Theo hoch im Kurs.
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4: Mit KI-Support. Mal mehr, mal weniger Wolken sind gerade am Start. Und im Norden geht's immer wieder mit Schauern weiter. Vereinzelt kann auch mal ein Gewitter dabei sein. Richtung Nachmittag bleibt's insgesamt wechselnd wolkig. Am Alpenrand hält sich der Regen teils länger. Dazu Höchstwerte von 15 bis 22 Grad. Morgen dann ähnlich. Wolken und wieder Schauer mit kurzen Gewittern, maximal 21 Grad.

0: Gestern mit Sonnenschein.
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2: Soll die Schweiz neue Kernkraftwerke zulassen? Darüber diskutiert gerade der Nationalrat. Aber wo, wann und wie würden die AKWs überhaupt gebaut werden können? Wir liefern die Hintergründe. Dann Studierende leiten eine Bettenstation in einem Zürcher Spital. Was bringt das im Kampf gegen den Pflegenotstand? Wir sprechen mit Fachleuten. Und Donald Trump droht damit, US-Truppen aus Deutschland abzuziehen. Wie reagiert man darauf in Ramstein, dem größten amerikanischen Stützpunkt in Europa? Wir waren vor Ort. Das ist Info 3. Im Studio für Sie ist Katrin Hiss. Kommt der Ausstieg vom Ausstieg? In diesen Minuten debattiert das Parlament über die Blackout-Initiative. Sie fordert, dass Atomkraft auch in Zukunft Teil der Schweizer Stromversorgung ist. Das Thema bewegt. Gut 100 Rednerinnen und Redner haben sich gemeldet. Die Debatte ist bis heute Abend um 8:45 geplant und wird morgen früh fortgesetzt. Ich habe Wirtschaftsredaktor Matthias Hein gefragt, was den Befürwortern denn genau vorschwebe.
3: Ja, konkret soll es eben künftig wieder möglich sein, neue Kernkraftwerke in der Schweiz zu bauen. Doch welche Technologie dann zum Einsatz kommen sollte, das ist alles andere als klar, weil es international ganz unterschiedliche technologische Entwicklungen gibt. Also da gibt es einige Stimmen, die setzen bereits auf die vorhandene Kerntechnologie, so wie sie etwa in AKWs in Finnland oder Großbritannien zum Einsatz kommt. Andere Stimmen wiederum finden, dass die Schweiz auf eine neuartige Generation an Reaktoren setzen sollte, weil diese als sehr vielversprechend gelten.
2: Neuartige Reaktoren sind also auch Thema. Worin würden Sie sich unterscheiden von den bestehenden, zum Teil ja schon sehr alten AKWs in der Schweiz?
3: Die Befürworter, Befürworterinnen sprechen in diesem Zusammenhang oft auch von den sogenannten SMRs, Small Modular Reactors, also das sind kleine modulare Reaktoren, die in Serie gefertigt werden sollen. Allerdings ist das ein Sammelbegriff für sehr unterschiedliche Technologieansätze und zum Teil sind erste solche Anlagen schon im Bau, andere wiederum bestehen bislang erst auf Papier und dritte sind etwas weiter, aber erst in der Testphase.
2: Ja, angenommen, die Initiative kommt durch. In welchem Zeithorizont könnte man überhaupt solche neuen AKWs bauen?
3: Ja, bis ein neues Kernkraftwerk in der Schweiz geplant, bewilligt und dann auch gebaut wäre, dauert es Jahre und zwar eigentlich unabhängig davon, eben auf welche Kerntechnologie dann man setzen würde. Also vor Mitte oder Ende der 2040er Jahre dürfte aber kaum eine neue Anlage stehen.
2: Und wer würde den Bau dieser Anlagen finanzieren?
3: Ja, aktuell dürfte die Finanzierung ganz oder größtenteils durch die öffentliche Hand erfolgen. Also das heisst, der Bau der Anlage dürfte wesentlich durch den Bund finanziert werden. Und das zeigt sich auch international. Also ohne staatliche Förderung geht es nicht. Also das zeigen aktuelle Beispiele aus Großbritannien oder auch aus Schweden, wo eben konkret neue AKWs geplant werden. Gleichzeitig muss man aber auch sagen, dass auch andere Energiequellen, eben wie beispielsweise Solaranlagen, ja auch Geld von der öffentlichen Hand erhalten.
2: Informationen von Wirtschaftsredaktor Matthias Hein. Der Iran und Israel haben sich letzte Nacht erstmals seit 2 Monaten wieder gegenseitig angegriffen, obwohl eine Waffenruhe gilt. Unterdessen scheint sich die Lage vorerst wieder zu beruhigen. Corinna Heinzmann.
4: Die iranische Armee erklärte, die jüngsten Angriffe auf Israel seien beendet. Und auch Israel habe die Angriffe gegen den Iran eingestellt, berichten mehrere Medien. Zuvor hatte US-Präsident Donald Trump sowohl den Iran als auch das verbündete Israel aufgefordert, sofort mit dem Schießen aufzuhören. Kinder und Jugendliche in Großbritannien sollen mit ihren Handys keine Nacktbilder mehr verschicken oder empfangen können. Das fordert der britische Premierminister Keir Starmer. Er setzt den Tech-Firmen wie Apple und Google in Großbritannien ein Ultimatum. Wenn sie innerhalb von 3 Monaten keine Schutzmechanismen auf den Handys entwickelt haben, welche Nacktbilder automatisch erkennen und blockieren, dann drohten Geldstrafen und rechtliche Konsequenzen.
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2: Der Schweiz fehlt Pflegepersonal. Und während die Politik über den Pflegenotstand debattiert, versucht das Stadtspital Zürich, das Problem zu entschärfen. Dort führen Pflegestudierende selbst eine ganze Bettenstation. Weg also vom kurzen Reinschnuppern hin zum harten Pflegealltag unter fachlicher Begleitung. Das Projekt wurde entwickelt nach dem Jahr zur Pflegeinitiative. Zürich-Korrespondent Dominik Steiner.
0: Lea Marthaler kümmert sich um einen ihrer Patienten. Der Mann erholt sich gerade von einer Lungenentzündung.
1: Wie haben Sie geschlafen?
6: Sehr gut.
1: Schmerzen?
6: Keine.
1: Nein. Mit der Atmung? Husten? Ja,
6: kein Problem.
1: Kein Husten. Gut. Bin ich gerade schon Blutdruck gemessen?
0: Die 22-jährige Marthaler ist verantwortlich für diesen Patienten und andere. Das ist das Besondere an dieser Ausbildungsstation im Zürcher Stadtspital Weid. Die Studierenden führen die Bettenstation weitgehend selbst. Diese Freiheit und gleichzeitig die Verantwortung, das gefällt Lea Marthaler.
7: Ich finde es mega cool auf dieser Station. Wir haben einen coolen Austausch, alle sind motiviert zum Arbeiten. Wir sind auf einer Ebene. Also wir können es lustig haben, aber wir wissen, wenn es dann ernst ist und um Lernsituationen geht. Man lernt mega viel auch durch den Austausch.
0: Mehr Verantwortung in den Händen der Studierenden, mehr Praxisnähe, direktes und unmittelbares Feedback. Das seien die Vorteile auf dieser Station gegenüber der klassischen Ausbildung, sagt Patrick Witschi. Er leitet am Stadtspital das Departement für Fachpflege und Soziales. Patrick Witschi hofft, dass sich dank dieses Projekts mehr junge Menschen für die Pflegeausbildung begeistern lassen.
8: Wir versprechen uns wirklich Erkenntnis können zu gewinnen über, wie man Ausbildung in Zukunft gestalten soll, damit sie so attraktiv ist, dass neue Pflegende wirklich auch in den Beruf einsteigen. Aber nicht nur das, sondern auch, dass sie in Zukunft auch länger werden im Beruf bleiben, weil sie Freude haben und weil sie gut vorbereitet worden sind auf die Berufsrealität.
0: Mitfinanziert wird diese Ausbildungsstation vom Bundesamt für Gesundheit und vom Kanton Zürich im Rahmen der Pflegeinitiative. Das Stadtspital Weid will hier jährlich 30 bis 40 diplomierte Pflegefachpersonen ausbilden. Der Versuch läuft bis im Sommer 2028, dann entscheidet das Stadtspital, ob es die Ausbildungsstation weiterführt. Die Erwartungen der Pflegestudentin Lea Marthaler wurden auf alle Fälle erfüllt. Sie habe wieder vermehrt die positiven Seiten ihrer Pflegetätigkeit erkannt.
7: Wenn ich den Patienten einfach den Tag können verbessern, verschönern, dass sie einen guten Tag haben, ein Lächeln auf dem Gesicht haben, ja, dass ich einfach gesehen, dass ich etwas für ihr Wohlbefinden da habe, das tut einem selber mega gut.
0: Marthaler glaubt, diese Ausbildungsstation könne dazu beitragen, dass sich mehr junge Menschen für den Pflegeberuf entscheiden. Dieser Ansatz mag die Ausbildung attraktiver machen, die großen Herausforderungen des Berufs, hoher Druck, tiefer Lohn, Stress und große Arbeitsbelastung, löst er allerdings nicht. Hier bleiben Politik und Arbeitgeber gefordert.
2: Heute in einer Woche beginnt in Evian auf der französischen Seite des Genfersees der G7-Gipfel, also das Treffen der größten westlichen Wirtschaftsmächte. Und das stellt die Schweizer Kantone am Genfersee vor Herausforderungen, Corinna Heinzmann.
4: Der Kanton Waadt hat heute darüber informiert, wie er sich auf das Polittreffen vorbereitet und teilte mit, während der Zeit des G7-Treffens würden rund 2200 Einsatzkräfte mobilisiert. Bereits 2003 fand ein Gipfel der größten westlichen Wirtschaftsmächte in Evian statt. Damals kam es in und um Lausanne zu schweren Ausschreitungen. Dieses Mal sei die Ausgangslage anders, hieß es von den Kantonsverantwortlichen, weil im Kanton Waadt keine Protestkundgebungen angekündigt seien. Im Kanton Genf hingegen wurde eine Protestkundgebung bewilligt und Ladenbesitzerinnen und Ladenbesitzer planen offenbar, ihre Schaufenster zu verbarrikadieren. Schreinereien seien deshalb ausgebucht und Schutzmaterial werde knapp, heisst es beim Genfer Gewerbeverband auf Anfrage der Nachrichtenagentur Keystone Estia. Obligatorische Fahrkurse für Seniorinnen und Senioren ab 75. Das ist gemäss dem Bundesrat nicht geplant, wie Verkehrsminister Albert Rösti in der Fragestunde des Nationalrats sagte. Die Frage kam auf, weil eine Studie zum Schluss kam, dass es erhebliche Mängel gebe bei der Überprüfung der Fahrtüchtigkeit von Seniorinnen und Senioren.
2: Die USA und Deutschland verbinden enge militärische Beziehungen. Etwa 35'000 US-Soldatinnen und Soldaten sind in Deutschland stationiert. Vor kurzem hat US-Präsident Donald Trump angekündigt, 5'000 Personen abzuziehen. Bestätigt ist das aber nicht. Sicher ist aber, die Diskussion zeigt, wie wichtig die US-Präsenz für ganze Regionen ist. Simon Fatz hat sich umgehört in der Westpfalz, rund um Ramstein, den größten US-Stützpunkt Europas.
9: Der Himmel über Kaiserslautern ist ein Pulsfühler der Geopolitik.
10: Man merkt es echt, wenn irgendwo in der Weltlage sich irgendwas ändert, wo die Amerikaner ihr Finger im Spiel haben. Wenn dann auf einmal wesentlich mehr Flugzeugbetrieb ist, viele denken dann schon, oh je, was kommt denn jetzt schon wieder?
9: Sagt Dennis Mattheis, er ist hier aufgewachsen. Kaiserslautern ist nur wenige Kilometer von der Airbase Ramstein entfernt. Die Amerikaner sind höher und sichtbar. Weniger deutsche Schnitzel, dafür amerikanisches Steak im Restaurant. 400 Gramm Ribeye, 700 Gramm T-Bone und ein sagenhaftes Kilo Tomahawk. Von Kaiserslautern geht's weiter Richtung Airbase. Ramstein. Auf dem Marktplatz das übliche Bild einer deutschen Kleinstadt. Unterwegs ist nur eine alte Frau. Doch was sie sagt, tönt nicht nach normaler Kleinstadt.
11: An sich ist Ramstein schon gut. Also ich war ja vorher woanders. Da habe ich das Haus verkauft und haben wir da eigentlich. Da sind alle Ärzte so weit, wo ich kann laufen. Ne? Und in dem anderen Ort ist noch nicht mehr zum Einkaufen. Ne?
9: Die Infrastruktur ist top. Kitas, Schulen, Schwimmbad, alles dank der 50.000 Amerikaner in der Region. Ralf Hechler ist Bürgermeister in Ramstein.
12: Das ist eine ID-Karte. Dann kann ich bis zu 4 Personen, wenn jetzt keine Krise oder keine Intervention ist, mitnehmen.
9: Aktuell kommt man nicht auf die Airbase. Wenn US-Präsident Trump einen Tweet über den Abzug von Truppen absetzt, hat Ralf Hechler Puls. Er ist zweisprachig aufgewachsen und mit Marshmallows und Ice Cream.
12: Das ist im Karton aufzupacken gewesen. Das war Schoko, Vanille und Erdbeere. Den Geschmack hat keiner hinbekommen.
9: Läden, Vermieter, Hotels, Restaurants, aber auch Handwerker und Bauunternehmen, alles hängt am US-Militär. Laut Fiskus bringen die Amerikaner der Region 2 Milliarden Euro Wertschöpfung. Und doch gibt es auch Negatives.
12: Es gibt auch so einen schönen Spruch, Gier frisst Hirn.
9: Will heißen?
12: Es gibt ja auch ganz viele, die investieren hier rein auf das Geschäft mit den Amerikanern. Und dahingehend mit Wohnraum, mit Kurzzeit-Apartments, Vermietungen zu horrenden Preisen.
9: Die Deutschen, die kommen möchten, finden nichts Bezahlbares. Wie es ohne die Amerikaner und das Geld, das sie ausgeben, hier wäre, dafür gab es einen Vorgeschmack im sogenannten Shutdown, also als die USA zum Beispiel letzten Herbst vorübergehend keine Löhne auszahlten.
12: Dann hat man gemerkt, wie vieles auch nicht mehr stattfindet. So kann man sich das vorstellen, wenn von heute auf morgen ein Teil nicht mehr da ist. Einfach nicht mehr da ist.
9: Gerade bauen die USA hier ein riesiges Spital für fast 2 Milliarden Euro, spricht nicht für Rückzug. Aber wer weiß das schon? Die Sorgen bleiben.
11: Wenn die hier weggehen, das wäre Katastrophe für die Deutschen.
9: Diese Katastrophe schwingt hier immer ein bisschen mit.
13: Gleich gibt's noch die Wetteraussichten nach den Börsendaten von SIX.
4: Der Swiss Market Index liegt im Moment bei 13.326 Punkten, minus 0,5%. Der Euro wird zu 91,98 Rappen gehandelt und der Dollar zu 79,73 Rappen. Und der Blick aufs Wetter. Am Abend und in der Nacht gibt's teils Platzregen und Gewitter. Morgen ist es wechselnd bewölkt und teils nass. Es gibt kühlere 18 Grad und im Süden 25 Grad.
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15: Regionaljournal Bern-Fribourg-Wallis und das haben wir heute zusammengestellt. Wasser brauchen wir alle zum Trinken, für unsere Gärten und Felder zu wässern, für Strom zu produzieren. Heute hat das Berner Kantonsparlament darüber debattiert, wer wie das knappe Gut in den nächsten Jahren brauchen können. Und noch kein halbes Jahr ist es her seit der Brandkatastrophe von Gromontana. Heute hat das Walliser Kantonsparlament entschieden, dass die Opfer und ihrer Familie mehr und unkompliziert Geld sollen bekommen. Seitdem im Rathaus hat es aber auch ein paar Abweichler gegeben. Willkommen zu dieser Sendung, ich bin der Christian Lichti. Zuerst aber noch Zumeldungen. Der Kanton Bern dehnt den Notfallfinder auf alle medizinischen Notfallstationen im Kanton aus. Mit dem Notfallfinder kann man online nachschauen, wie ausgelastet das die einzelnen Notfallstationen sind und ob man mit den eigenen Symptomen überhaupt auf einen Notfall muss. Seit letztem Herbst hat der Kanton das System in Stadt und Agglomeration Bern ausprobiert. Der Notfallfinder hat sich bewährt, sagt der Gundekar Giebel vor Gesundheitsdirektion.
16: Am Ende des Tages spart das natürlich Geld und vor allem unnötige Wartezeit.
15: Ab sofort sind genau 34 medizinische Notfallstationen im Kanton Bern über einen Notfallfinder abrufbar. Vor 10 Tagen ist es in der Stadt Biel zu einem sexuellen Übergriff auf eine junge Frau gekommen. Heute meldet die Berner Kantonspolizei, sie habe Anfang Juni einen mutmaßlichen Täter festnehmen. Er habe dank einem Hinweis aus der Bevölkerung identifiziert werden. Am 27. Mai ist beim Neuen Museum Biel eine junge Frau am frühen Abend von hinten gepackt und sexuell angegangen worden. Sie hat sich gewehrt und hat sich aus dem Griff lösen und ist davon gerannt. Die Staatsanwaltschaft hat für einen mutmaßlichen Täter Untersuchungshaft beantragt. Gleichzeitig wird weiter ermittelt. Und die Berner Kantonspolizei hat im Seeland einen Mann verwünscht, der in einer ganzen Zeile der Häuser geschlichen sein und dort Sachen gestohlen haben. Der 42-Jährige ist in Untersuchungshaft, wie die regionale Staatsanwaltschaft Berner Jura Seeland meldet. Ihm werden nicht nur Einbrüche im Kanton Bern vorgeworfen, er soll auch in den Kantonen Solothurn, Luzern, Jura und Basel-Landschaft unterwegs gewesen sein. Der mutmaßliche Täter ist auch schon 2022 in den Kantonen Bern, Zürich und im Tessin in Einfamilienhäuser eingebrochen und ist darum zur Verhaftung ausgeschrieben gewesen. Ihm werden insgesamt 30 Einschleich- und Einbruchdiebstähle zur Last gelegt. Wasser, das brauchen wir alle zum Leben. Was es bedeutet, wenn das Wasser fehlt, sehen wir meistens, wenn es mal einen trockenen Sommer gibt und der Pegel von Flüssen und Bächtäufen ist. Jetzt will der Kanton Bern klären, wie er mit seinem Wasser umgehen will. Für das hat er eine neue Wasserstrategie ausgeschafft. Die kommt zum Zug, wenn es um das Trinkwasser geht, um die Energieversorgung oder zum Beispiel auch um die Biodiversität. Das Kantonsparlament hat heute die Strategie der Regierung diskutieren sollen. Ins Detail gegangen ist der Rat aber nicht, weil eine Mehrheit die Strategie an Absender zurückweisen will. Warum? Das klären wir näher grad. Zuerst hat der Dominik Meyenberg einen Überblick, was in dieser Wasserstrategie geregelt ist.
17: Wasser ist im Kanton Bern omnipräsent. Es gibt mehr als 110 Seen, es gibt rund 11'000 Kilometer Flüsse und Bäche. Und das Wasser braucht es zum Trinken, zum Bewässern, zum Strom produzieren und für viel mehr. Mit der Wasserstrategie 2010 hat der Kanton Bern ein erstes Mal so eine Strategie ausgeschafft. Seither hat sich aber ein Haufen verändert. Der Klimawandel hat sich zugespitzt, es leben mehr Leute im Kanton Bern und die Anforderungen an das Wasser sind gestiegen. Darum will der Kanton jetzt die Wasserstrategie erneuern. Und die Strategie vom Kanton Bern soll bis 2040 gehen. Konkret soll es zum Beispiel Massnahmen geben, dass die Wassertemperatur oben runterkommt. Der Umgang mit Hochwasser und Trockenheit soll verbessert werden. Also zum Beispiel, wo gibt es ein Hochwasserrisiko, wo müssen Gewässer reguliert werden. Weiter geht es auch um die Landwirtschaft und die Frage, wie kann das Wasser dort effizienter eingesetzt werden, zum Beispiel. Und dann soll auch die Wassernutzung genauer angeschaut werden und es soll einen Plan geben, wie das Wasser verteilt wird, wenn es mal knapp wird. All das und noch viel mehr soll also künftig in dieser Wasserstrategie 2040 vom Kanton Bern geregelt sein.
15: Die neue Wasserstrategie vom Kanton Bern ist zusammen mit den Gemeinden, den Regionen, der Wirtschaft, der Forschung und den Umweltorganisationen ausgeschafft worden. Heute ist sie jetzt also ins Kantonsparlament gekommen. Und da zeichnet sich ab, dass die Strategie gerade wieder an die Regierung zurückgeschickt könnte werden. Nochmal aus dem Rathaus, der Dominik Meyenberg.
17: Grundsätzlich kommt die Wasserstrategie heute im Rat einen Haufen Zuspruch. Sämtliche Parteien finden sie eigentlich gut und alle sind sich einig, dass es ein gut ausgeschaffener Kompromiss ist. Aber Politikerinnen und Politiker von SVP, EDU, FDP und der Mitte wollen die Wasserstrategie noch einmal zurück an Absender schicken. Der SVP-Grossrat Hans Schori.
18: Die Antragsteller bemängeln kleine Punkte, diverse Punkte, die mit der Teilrückweisung noch geschärft, präzisiert und abgestimmt werden.
17: Zum Beispiel müsse klarer geregelt werden, was dann passiert, wenn das Wasser einmal knapp werden sollte.
18: Wenn wir das erst beim Eintreffen unter Zeitdruck angehen, dann verlieren wir womöglich wertvolle Zeit.
17: Der Jürg Rothenbühler von der Mitte-Partei schiebt nach, dass sich der Kanton in dieser Angelegenheit unbedingt die nötige Zeit nehmen sollte.
18: Gerade weil das Geschäft eben für zukünftige Trinkwasserversorgung, Landwirtschaft, die Energieversorgung, Gemeinden und Wirtschaft ist allen Orten das Wasser von sehr grosser Bedeutung. Und darum sollten wir die Fragen, die jetzt hier offen sind, auch sauber klären und Zeit haben dafür.
17: Was ebenfalls zu den Forderungen gehört, für die Wasserstrategie soll es nicht mehr Stellen beim Kanton geben und in gewissen Bereichen auch nicht mehr Geld. Die Grünen, die SP, die GLP und die EVP sehen das anders. Der Romeo Arnold von GLP etwa sagt, jetzt über Geld und Stellen zu diskutieren, sei sowieso der falsche Zeitpunkt.
19: Welche von diesen Ressourcen wir im Grossen Rat freigeben und welche nicht, das ist nachher das Thema der Budgetdebatte und gehört nicht hier in die Strategie drin. In der Strategie wird einfach auf einmal ausgewiesen, welche Ressourcen die Umsetzung würde brauchen und dementsprechend können wir dann im Dezember entscheiden, was wir machen und was nicht.
17: Und die Gegnerinnen und Gegner von Rückweisung wollen jetzt lieber arbeiten und die Massnahmen umsetzen, als noch einmal eine Runde drehen. Jan Remund von den Grünen sagt, warum er gegen die Rückweisungsanträge ist.
20: Erstens führen sie zu einer Verzögerung und keine neuen Erkenntnisse. Zweitens sie basieren auf Missverständnissen. Die Neigungssicherheit und die Stromversorgungssicherheit sie enthalten zentrale Punkte und berücksichtigt. Drittens, die Rückweisung bedeutet eine zusätzliche Runde in der Verwaltung und das kostet Geld. Für die Verwaltung selber, aber auch für uns alle, weil eine Verzögerung vorab beim Trinkwasserschutz teuer ist.
17: Noch hat der Rat nicht über die Rückweisungsanträge abgestimmt. Aber wenn die SVP, die EDU, die FDP und auch die Mitte geschlossen abstimmen, dann sieht es danach aus, dass die Wasserstrategie zurückgewiesen wird. Wer sich durchsetzt, entscheidet sich morgen.
15: Das also die Situation im Kanton Bern und auch die Freiburger Kantonsregierung hat sich am Wasser angenommen. Sie hat festgelegt, wie sie für die Landwirtschaft die Wasserversorgung gewährleisten kann. Für das hat sie verschiedene Massnahmen in 17 Bereichen beschlossen. Unter anderem geht es darum, wie man die Kultur effizienter und nachhaltiger bewässern kann und damit auch Ressourcen kann schonen. Eine bessere Bewässerung in der Landwirtschaft ist aber nicht gratis zu haben. Der Kanton Freiburg rechnet damit, dass Planung und der Bau von Infrastruktur rund 69 Millionen Franken kosten. Die Kosten werden etwa drittelt, das beteiligen sich der Bund, der Kanton und die Landwirtinnen und die Landwirte. Der 1. Januar war für das Wallis und für die ganze Schweiz ein schwarzer Tag. Beim Brand in einer Bar in Grand Montana sind in der Silvesternacht 41 Menschen ums Leben gekommen und über 100 zum Teil schwer verletzt worden. Die Katastrophe ist jetzt fast ein halbes Jahr her, aber sie beschäftigen die Behörden und die Justiz weiterhin. Heute das Walliser Kantonsparlament. Es hat über 10 Millionen Franken diskutiert, die der Kanton der Opferhilfe zahlen soll. Also über Geld, das die Betroffenen und ihre Familien damit die wichtigsten Ausgaben sollen können zahlen, die wegen dem Brand auf sie zu sich kommen oder noch auf sie zukommen. Die Diskussionen im Parlament mitverfolgt hat für uns der Oliver Kempa. Kurz vor der Sendung habe ich ihn gefragt, wie gross ein halbes Jahr später die Betroffenheit über den Brand ist.
21: Ja, die Betroffenheit ist immer noch sehr gross. Das hat man heute aus praktisch allen Wortmeldungen im Walliser Kantonsparlament rausgehört. Praktisch alle Rednerinnen und Redner haben als erstes noch einmal probiert, die Worte zu fassen, was man eigentlich gar nicht kann in Worte fassen. Die Graziella Kohlenberg von der Neopartei zum Beispiel.
22: Die Tragödie vom 1. Januar in Camontana hat uns alle tief getroffen. Hinter den nackten Zahlen von 41 Toten und über 100 Verletzten stehen menschliche Schicksale, fassungslose Familien und Menschen, deren Leben von einer Sekunde auf die andere zerstört wurde.
21: Oder der Romano Amacher von der SVP.
23: Wir sind alle tief betroffen und fassungslos von diesem tragischen Vorfall.
21: Und Noemi Constantin von der SP hat gesagt, jetzt sei es an der Politik zu helfen, wo sie kann, und zwar schnell.
24: Désormais, c'est à nous, politique, de faire le nécessaire, afin d'aider les victimes, et ce, urgemment.
21: Also, wenn es heute vor allem um Geld ist gegangen, ein halbes Jahr später spürt man noch deutlich, wie tief die Katastrophe das ganze Wallis hat getroffen.
15: Über was hat das Walliser Kantonsparlament heute konkret müssen entscheiden?
21: Es ist um verschiedene Kredite gegangen, rund um die Tragödie. Der grösste Teil davon für eine direkte finanzielle Unterstützung der Opfer und von ihren Angehörigen, dass sie nicht auf allen ihren Kosten, die rund um die Tragödie entstehen, bleiben hocken. Also Lohnausfälle, Fahrkosten zum Spital, Beerdigungen oder Geld für Anwälte oder Gerichtsgebühren zu zahlen, als ein paar Beispiele. Da will einerseits der Kanton Wallis aus seinen eigenen Mitteln jedem Opfer 10'000 Franken geben und andererseits gibt es vom Bund für jedes Opfer 50'000 Franken, die der Kanton Wallis verteilen kann. Die Opferhilfe allein kostet schon gegen 10 Millionen Franken. Da kommen noch außerordentliche Kosten dazu, die die Polizei und die Gerichtsbehörden hatten wegen dieser Katastrophe. Insgesamt reden wir davon fast 12 Millionen Franken, die das Parlament darüber entscheiden muss. Ein grosser Teil von diesem Geld haben die Opfer übrigens auch schon bekommen. Es geht jetzt noch darum, die Hilfe nachträglich auf eine solide gesetzliche Basis zu stellen.
15: Und sind die Kredite unbestritten oder hat es auch Widerstand gegeben?
21: Grossen Widerstand hat es nicht gegeben. Praktisch alle Parteien haben sich einstimmig dafür ausgesprochen, dass es das Geld für die Opfer brauche. Auch wenn klar sei, dass Geld das, was ist passiert, nicht können wieder gut machen, hat der Alexandre Dubuis von den Grünen gesagt.
1: Le canton ne peut pas réparer l'irréparable, mais il doit agir là où il peut.
21: Wir können zwar nichts ungeschehen machen, aber der Kanton muss gleich dort handeln, wo es möglich sei, findet er. Und auch wenn Geld den Angehörigen ihre Liebsten nicht zurückbringen können, es können ihnen in dieser sowieso schon schwierigen Zeit immerhin finanziell ein paar Sorgen abnehmen, hat Sonia Toscogny von der FDP gesagt.
24: Mais nous espérons néanmoins que ce soutien permettra d'alléger certaines préoccupations matérielles dans une période déjà si difficile.
21: Die einzige Partei, die sich nicht bedingungslos hinter die Kredite hat gestellt, ist die SVP. Dort hat es im Walliser Kantonsparlament Teil, die dafür sind, Teil dagegen und Teil, die sich enthalten.
15: Da nimmt mich jetzt Wunder, aus welchem Grund ist ein Teil von der SVP dagegen gewesen?
21: Es geht vor allem darum, dass es in der Schweiz ja eigentlich ein Gesetz gibt, das die Opferhilfe regelt. Alles Geld, das hier darüber diskutiert wird, kommt quasi zusätzlich zu der normalen Opferhilfe dazu. Der Romano Amacher von der SVP hat Bedenken in seiner Partei so zusammengefasst.
3: Was sagen wir den Opfern anderer schwerer Straftaten oder anderer tragischer Unglücksfälle? Wie begründen wir, dass wir im Fall von Gramantana von bestehenden Regeln abweichen und pauschale Leistungen ausrichten?
21: Er hat hier aber echt für einen Teil von seiner Partei geredet. Selber hat er die Kredite auch unterstützt. Und von denen, die dagegen sind, hat sich niemand zu Wort gemeldet in dieser Debatte. Die Carol Meli-Basili von der Mitte-Partei hat für die Bedenken in der Reihe von der SVP wenig Verständnis gehabt.
5: Je suis dès lors surprise d'entendre que l'on s'y oppose. Il est indispensable de créer cette base légale pour permettre notamment l'octroi de l'aide fédérale.
21: Es ging ja darum, den Opfer Geld zu verteilen, das vom Bund kommt und das er ihnen auch schon versprochen hat, hat sie gesagt. Und der Walliser Staatsrat Matthias Renach hat argumentiert, es ging hier um eine außergewöhnliche Tragödie, da brauche ich so außergewöhnliche Massnahmen.
6: Il s'agit de rappeler que nous sommes dans une situation qui est exceptionnelle, qui appelle des mesures exceptionnelles.
21: Und so hat es heute eine grosse Mehrheit vom Walliser Parlament gesehen. Es hat sich mit 115 zu 6 Stimmen hinter die Kredite gestellt.
15: Das ist deutlich. Was heisst das? Ist die Unterstützung damit beschlossene Sache?
21: Noch nicht ganz. Das Parlament hat heute erst anfangs die sogenannte Eintretensdebatte gehabt. Die Detailberatung kommt erst noch später in dieser Woche. Aber bei diesen Eintretensdebatten sieht man aber schon ziemlich gut, in welche Richtung es geht. Bei den weiteren Beratungen könnte das Parlament vielleicht noch das eine oder das andere Detail an diesen Krediten ändern. Aber in den grossen Zügen hat man heute gemerkt, dass das Parlament das Geld bewilligen will. Das dürfte am Donnerstag also voraussichtlich nur noch eine Formsache sein.
15: Der Oliver Kempa über die finanzielle Unterstützung für die Opfer von Gramontana, die heute der Walliser Grossrat beschäftigt hat. Und das Walliser Kantonsparlament hat heute auch entschieden, dass der Kanton eine Bürgschaft für einen Bildungscampus im Oberwallis übernimmt. Die Kosten für den Campus zu Brigliis werden auf knapp 90 Millionen Franken geschätzt. Der Campus ist für die Fachhochschule, für die PH und für die höhere Fachschule Gesundheit geplant. Ab 2030 sollen über 500 Studentinnen und Studenten im Oberwallis ausgebildet werden. Was das Wetter in unserer Region will, weiss der Roman Brogli von SRF Meteo.
8: In der Nacht wird es an den meisten Orten nass, es ist aber wegen dem auch eher mild. In Bern haben wir Tiefstwerte von etwa 15 Grad. Morgen haben wir viel Wolken und es gibt nur wenig Sonne. Am ehesten kann es noch im Wallis ein paar Sonnenstrahlen geben. Den Tag durch, da regnet es morgen nur noch zum Teil, vor allem im Oberland kommt noch ab und zu etwas oben runter. Es ist morgen im Vergleich zu heute deutlich kühler. In Freiburg gibt es Höchstwert von etwa 17 Grad und in Brieg von etwa 23 Grad. Am Mittwoch gibt es noch mal ganz ähnliches Wetter. Wir haben noch mal viel Wolken und teilweise kann es regnen. Es wird sogar eher noch ein bisschen kühler.
15: Der Roman Brogli von SRF Meteo war das und das Regionaljournal Bern-Fribourg-Wallis. In Redaktion zur Sendung geschaut hat Leonie Marti. Am Mikrofon einen schönen Hinweis wünscht der Christian Lichti.
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2: Einen schönen guten Abend. Ich begrüße Sie zur Tagesschau. 100 Milliarden Euro waren für das Projekt rund um einen deutsch-französischen Kampfjet geplant. FCAS, die Abkürzung für Future Combat Air System, sollte das Luftkampfsystem der Zukunft werden. Ein Modell des Jets wurde bereits auf Luftfahrtshows präsentiert. Doch nach jahrelangem Streit steht seit heute fest, die ambitionierteste europäische Rüstungskooperation ist gescheitert.
3: Es galt als eines der größten Rüstungsprojekte Europas. Das Luftkampfsystem FCAS sollte Flugzeuge, Drohnen sowie moderne Waffensysteme vernetzen. Nun ist das Vorhaben der Länder Deutschland, Frankreich und Spanien vom Tisch. Erklärungsversuche.
4: Für mich ist aber schon klar, dass die Forderungen des französischen Industriepartners das ganze Umfeld erschwert haben, das Umfeld der Zusammenarbeit. Und das hat es nicht einfacher gemacht. Und deswegen ist es jetzt eine logische Konsequenz, dass es nicht weitergeht.
3: Vor allem der französische Luftfahrtkonzern Dassault hatte mehr Kompetenzen gefordert, Airbus war dagegen. Dazu kamen unterschiedliche Anforderungen beider Partnerländer an den Kampfjet. Nun heißt es aus Kreisen der Bundesregierung, Kanzler Merz und der französische Präsident Macron seien zu der Einschätzung gelangt, dass die Unternehmen nicht zusammenfinden. Die Grünen sprechen von außenpolitischem Versagen.
5: Ja, zwischen den Industriellen gab es Schwierigkeiten, aber das ist ja genau der Moment, wo man dann die Politik, wo man Führung braucht, um das trotzdem voranzubringen. Und ich bin fest überzeugt, europäische Verteidigung ohne die deutsch-französische Achse wird es nicht geben.
3: Immerhin, Teile von FCAS sollen erhalten bleiben, vor allem der digitale Vernetzungsgedanke.
6: Das ist das, was wir im Wesentlichen retten müssen, denn egal, in welchen Konflikt Sie heute gucken, die Software ist das, was im Grunde genommen einen wesentlichen Teil des Erfolges in den heutigen Kriegen und auch in den zukünftigen ausmachen wird.
3: Daneben muss die Bundesregierung aber auch eine Lösung finden, wie altgediente Eurofighter-Kampfjets ersetzt werden können, womöglich mit neuen Partnern.
2: Herr Matthias Deiß in Berlin, wie schwer wiegt denn das Aus dieses Rüstungsprojektes mit Frankreich?
7: Nun, im Kanzleramt spielt man die Bedeutung heute eher herunter. Das Projekt sei faktisch schon seit einem Jahr beerdigt gewesen, heißt es aus Regierungskreisen, mit Rücksicht auf Präsident Macron, aber nie ganz für tot erklärt worden. Am Rande des Westbalkan-Gipfels am Freitag hatte Kanzler Merz dann Macron endgültig vorgeschlagen, den Stecker zu ziehen. Beide Seiten hatten zuvor noch einen allerletzten, aber eben vergeblichen Vermittlungsversuch zwischen den beiden Entwicklern Airbus und Dassault gemacht. Aus Sicht der Bundesregierung zeigten die Erfahrungen des Ukraine-Kriegs außerdem, dass es gerade vor allem darum gehen müsse, bei der Beschaffung von Drohnen und unbemannten Systemen voranzukommen, die dort an der Front eine immer entscheidendere Rolle spielen. Eins ist aber auch klar, für die Bemühungen, Europa zu stärken und unabhängiger von den USA und deren Waffensystemen zu werden, ist das Aus ganz klar ein Rückschlag und sicherlich auch ein Zeichen der Schwäche.
2: Trümmer einer iranischen Rakete eingeschlagen im von Israel besetzten Westjordanland. Die Lage im Nahen Osten bleibt hochexplosiv. Denn erstmals seit Beginn der Waffenruhe vor 2 Monaten hat Iran Israel wieder angegriffen. Die israelische Luftwaffe antwortete mit Vergeltungsschlägen. Der Krieg drohte heute erneut zu eskalieren. Inzwischen haben beide Seiten angekündigt, ihre Angriffe vorerst einzustellen, offenbar auf Druck von US-Präsident Trump.
8: Diese iranische Rakete sollte die Küstenstadt Haifa in Israel treffen. Aufnahmen der Revolutionsgarde im iranischen Staatsfernsehen. Eine von mehr als 20 Raketen, die Iran seit vergangener Nacht auf Israel abgefeuert hat. Im von Israel besetzten Westjordanland schlägt eine iranische Rakete auf offenem Feld ein. Verletzte gibt es laut israelischem Rettungsdienst nicht. Immer wieder Raketenalarm im ganzen Land. Wie hier in Tel Aviv sind Millionen Menschen auf dem Weg zu Schutzräumen. Bei vielen hat sich Kriegsroutine eingestellt. Ich versuche, den Tag mit Arbeit und Freunden zu füllen und nicht darüber nachzudenken, was draußen passiert. So kommen wir da durch. Es ist frustrierend, dass es eine Routine für uns geworden ist. In der Nachbarschaft spekulieren wir, wie lange es gehen wird, was passieren wird. Für Teheran hat Israel mit Angriffen auf die Hisbollah, wie gestern hier in den Vororten der libanesischen Hauptstadt Beirut, eine rote Linie überschritten. Vorwürfe auch gegenüber den USA. Egal, was in der Region geschieht, ob die USA selbst gegen den Waffenstillstand verstoßen oder Israel im Libanon, die direkte Verantwortung liegt bei den USA. Am Nachmittag verkündet das iranische Regime dann das Ende der Kampfhandlungen. Die Bedingung, Israel stoppt die Angriffe auf den Libanon. Im Iran löst die neuerliche Eskalation unterschiedliche Reaktionen aus. Ich bin sehr, sehr besorgt. Ich möchte überhaupt keinen Krieg. Ich wünsche mir, dass dieser Krieg so schnell wie möglich endet. Soll ich die Wahrheit sagen? In gewisser Weise bin ich erleichtert. Es fühlt sich an, als wäre etwas unvollendet geblieben, etwas, das endlich zu Ende gebracht werden muss. Von US-Präsident Trump kommt heute diese Nachricht an beide Parteien. Sie sollen sofort die Kampfhandlungen einstellen. Vorerst scheinen sich beide Seiten an diese Ansage aus den USA zu halten.
2: Fragen wir nach bei Sophie von der Tann in Tel Aviv. Die Kampfhandlungen sind also vorerst eingestellt, auch wegen des Drucks aus den USA. Wird es dabei bleiben?
0: Tja, was wir hier in der Region immer wieder sehen, ist, dass Waffenruhe eigentlich nicht heißt, dass die Waffen wirklich ruhen. Und dass eine brüchige Waffenruhe meistens heißt Krieg, nur mit weniger Beschuss. Ich habe heute mit einer Frau hier gesprochen in Tel Aviv, die meinte zu mir, wie absurd ist das denn, dass es mittlerweile der neue Normalzustand hier ist. Mal kurz ballistische Raketenangriffe, dann wieder relative Ruhe, bis es wieder eskaliert. Weil gelöst ist hier nichts. Premierminister Netanyahu will eigentlich mit voller Härte weiter gegen den Iran vorgehen und auch gegen die Hisbollah im Libanon. Trump will eigentlich einen Deal und ein Ende des Krieges. Da hat der Iran immer wieder deutlich gemacht, kein Kriegsende, ohne dass der Konflikt im Libanon endet. Und das wird auch weiterhin einer der Knackpunkte bleiben.
2: Danke, Sophie von der Tann. Und damit gleich weiter zu Katharina Willinger in Istanbul. Setzt das Regime in Teheran nun auf Verhandlungen nach dem Ende der aktuellen Angriffe?
9: Also ich denke, allein auf Verhandlungen wird das Regime sicher nicht setzen. Dagegen sprechen auch die Handlungen der vergangenen Tage. Man hat ja heute, aber auch schon zuvor, die Bedingung aufgestellt, dass Israel den Libanon nicht mehr angreift. Da geht es dem Iran, dem Regime, weniger um die Menschen dort, sondern um den Verbündeten, die Hisbollah. Und das war in den letzten Tagen immer wieder zu hören. Nichtsdestotrotz hat das Außenministerium, das iranische, heute angekündigt, dass man weiter mit den Amerikanern verhandeln will. Gleichzeitig hat man Washington aber auch für die aktuelle Eskalation mitverantwortlich gemacht, weil man in Teheran glaubt, dass Israel überhaupt nur so handeln kann, wie es tut, unter Zustimmung der USA. Deswegen denke ich, dass die Verhandlungen tatsächlich relativ zäh laufen, sonst wäre diese Waffenruhe ja auch nicht so brüchig.
2: Danke, Katharina Willinger in Istanbul. Schluss mit Aktenbergen und lästigem Papierkram. Mit diesem Versprechen ging vor gut einem Jahr das neu geschaffene Ministerium für Digitales und Staatsmodernisierung der schwarz-roten Regierung an den Start. Vieles sollte online laufen und für Bürger und Wirtschaft einfacher werden. Wir haben uns angeschaut, wo es inzwischen Fortschritte bei der Digitalisierung gibt.
10: 2015 war das fast Normalzustand. Lange Schlangen in einer Kfz-Zulassungsstelle in Berlin und schon vorher mindestens 2 Wochen warten auf einen Termin. Jetzt geht die Autozulassung digital.
11: So, man kriegt einen Termin um 13 Uhr beispielsweise. Und dann ist es so, dass die 10 Minuten vor dem Termin kommen und hauen nach dem Termin ab. Das ist dann maximal 30 Minuten Bearbeitung und die Sache ist dann erledigt.
10: Auch Bürgerämter sind moderner geworden. Geburtsurkunden, Meldebescheinigungen und Wohnortummeldungen können jetzt

0: 20.000 Haushalte waren plötzlich ohne Strom. In Reutlingen in Baden-Württemberg hat es wegen eines Brandes in einem Umspannwerk einen großflächigen Stromausfall gegeben. Auch mehrere umliegende Gemeinden sind betroffen. Ein Verdacht ist, dass es sich um Sabotage handeln könnte. Die Polizei ermittelt unter anderem wegen möglicher Brandstiftung. Der Schaden mehrere Millionen Euro.
1: Bei der Lindenapotheke in Wannweil blieb die Türe heute zu.
2: Weder die Schiebetür geht auf, noch die Kühlschränke funktionieren, noch die Computer funktionieren.
1: Schuld ist dieser Brand, ausgebrochen in den frühen Morgenstunden in einem Umspannwerk in Reutlingen. Die Folge: ein großflächiger Stromausfall, der etwa 20.000 Haushalte traf. Am Abend Ortsbegehung mit dem Innenminister, denn die Hinweise auf einen Anschlag verdichten sich.
3: Ich möchte Ihnen jetzt sagen, dass wir ergebnisoffen in alle Richtungen ermitteln. Das heißt ausdrücklich, also auch die Frage, ob ein Brandanschlag hier vorliegt oder gar ein terroristischer Akt vorliegt.
1: Sollte es so sein, würde sich Reutlingen einreihen in eine Serie von Anschlägen auf Deutschlands Energieinfrastruktur. Im Januar wird in Berlin eine Kabelbrücke in Brand gesteckt. 45.000 Haushalte sind tagelang ohne Strom. In Bayern kommt es Ende Mai zu Anschlägen auf zwei Hochspannungsmasten und nun Reutlingen. Kein Strom, das bedeutet, Ampeln fallen aus, Tankstellen müssen schließen. 7.600 Haushalte sind noch am Nachmittag vom Stromausfall betroffen, doch die Reparaturen sind bereits angelaufen.
4: Gute Nachricht ist, dass heute im Laufe des Tages sukzessive Verbraucherinnen und Verbraucher wieder zugeschaltet werden konnten. Die Stadtwerke Reutlingen sind, soweit ich informiert bin, dabei, die Versorgung insbesondere für Privathaushalte wieder hochzufahren.
1: Der baden-württembergische Staatsschutz hat inzwischen die Ermittlungen übernommen, auch weil vor Ort offenbar Brandbeschleuniger gefunden wurde. Der Verdacht: vorsätzliche Brandlegung und Störung öffentlicher Betriebe.
0: Die deutsche Fußballnationalmannschaft ist in den USA am Ort ihres WM-Quartiers gelandet. Vor gut einer Stunde traf das Team von Bundestrainer Nagelsmann in Winston-Salem in North Carolina ein. Diesmal ist die Hoffnung groß, über die erste Runde hinaus bleiben zu können. Auf einen Hauch von Sommermärchen setzt der deutsche Einzelhandel und rüstet sich für einen WM-Konsumschub.
5: Alle Trikots von allen 48 WM-Mannschaften. Damit will dieses Sportartikelgeschäft in Mannheim punkten. Und erhofft sich durch das Turnier in den USA eine deutliche Umsatzsteigerung, wie auch der ganze Einzelhandelsverband.
6: Eine WM ist immer geeignet, eine gute Stimmung, viel Motivation in die Gesellschaft zu bringen. Je weiter die Nationalmannschaft kommt, desto besser. Und wir hoffen alle im Handel da, dass es so eine kleine Konsumstimmung dann im Jahr 2026 in einem Sommermärchen geben wird.
5: Bei den Kunden in Mannheim heute allerdings noch nicht so richtig WM-Stimmung.
7: Das ist alles ein bisschen zu teuer. Mach mal die Preise ein bisschen runter, weil das geht wirklich nicht.
8: Ja, ich denke mal, ich werde nicht den Preis, was die Spielertrikots kosten, sondern einfach ein Baumwoll-T-Shirt, dass ich mich identifiziere als deutscher Fan, das reicht mir.
5: Nicht jede Branche profitiere gleichermaßen, sagen Handelsforscher. Wegen der späten Anstoßzeiten gibt es diesmal weniger Public Viewings. Schlecht für die Gastronomie, gut für die Supermärkte. Für gesamtwirtschaftliche Effekte brauche es sehr viel Euphorie, wie eben beim echten Sommermärchen 2006, damals in Deutschland.
9: Das hat natürlich wirklich einen spürbaren Effekt gehabt, den man auch noch Wochen danach messen konnte. Grundsätzlich kann man davon ausgehen, dass natürlich eine sportliche Euphorie eine grundsätzlich düstere wirtschaftliche Stimmung natürlich auch nicht überdecken kann.
5: Das würde wohl selbst ein WM-Titel der deutschen Mannschaft nicht schaffen.
0: Und nun die Wettervorhersage für morgen, Dienstag, den 9. Juni.
10: Von Westen überqueren und Schauer und Gewitter. Dahinter folgt kühlere Atlantikluft und es geht recht wechselhaft weiter. Heute Nacht gibt's viele Wolken und von Westen ziehen teilweise kräftige Schauer und einzelne Gewitter Richtung Osten. Morgen fällt zunächst im Süden und Osten regional Regen, der stellenweise kräftig sein kann. Auch Blitz und Donner sind gelegentlich dabei. Später zieht sich der Regen in den Südosten zurück. Sonst gibt's eine Mischung aus Sonne und Wolken, vor allem im Norden auch Schauer und Gewitter. In der Lausitz heute Nacht bis 18, in der Eifel dagegen nur frische 8 Grad. An den Alpen morgen um 15, sonst oft um oder etwas über 20 Grad. Mittwoch mehr Wolken als Sonne, dazu Schauer und Gewitter, im Südosten länger anhaltende Regenfälle. Auch in den folgenden Tagen ist es wechselhaft und für die Jahreszeit etwas zu kühl.

0: In den Tagesthemen um 22.30 Uhr mit Julia Nihari-Kazen geht es um die Frage, wie es nach dem Scheitern des deutsch-französischen Kampfjet-Projekts FCAS weitergeht. Außerdem drei Tage vor Beginn der WM, wie Co-Gastgeberland Kanada auf den Start der Spiele blickt. Ich wünsche Ihnen einen angenehmen Abend.
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2: Herzlich willkommen zum ZIP2 Podcast. Ich bin Martin Thür. Kommende Woche startet die Fußball-Weltmeisterschaft der Herren in den USA, Kanada und Mexiko. Über die Ausgangslage für das Turnier, besonders für die österreichische Mannschaft, spreche ich mit dem langjährigen Nationalteamspieler Helge Peier. Schönen guten Abend.
3: Guten Abend.
2: Herr Peier, es ist eine riesige WM. Erstmals nehmen 48 Nationen teil. Wie besonders ist es überhaupt, dass sich Österreich qualifiziert hat neben Ländern wie Jordanien oder Curaçao?
3: Also wenn man sich die Qualifikation genau angeschaut hat, wenn man schaut, wie sich Österreich in den letzten Jahren entwickelt hat, dann ist es absolut ein Highlight. Und wenn wir schauen, wie lang es her ist, wenn wir bei der letzten WM waren, und zwar 28 Jahre, dann freuen wir uns alle extrem drauf. Ja, es ist was Besonderes, um Ihre Frage zu beantworten.
2: Jetzt sind es ja heuer erstmals mehr Länder als bei den letzten WMs, wo es schwerer war, sich zu qualifizieren. Was ist das für eine Mannschaft, die da in wenigen Tagen aufläuft?
3: Also die Österreicher haben einen unglaublich guten Kader. Sie sind eine Mannschaft, die unglaublich zusammengeschweißt ist mittlerweile. Was Ralf Rangnick in den letzten Jahren geschafft hat mit seinem Team, nicht nur gute Spieler zu haben, sondern auch als Team zu funktionieren. Und wir wissen, die großen Erfolge schaffst du nur, wenn du wirklich eine Einheit bist. Und das haben sie rund um Ralf Rangnick geschafft.
2: Diese Einheit hat einen schweren Schlag gekriegt, nämlich einen Ausfall. Christoph Baumgartner hat sich beim Aufwärmen für das Spiel gegen Tunesien beim rechten Oberschenkel verletzt und fällt monatelang aus. Wie sehr wird er der Mannschaft im Turnier fehlen?
3: Also wenn man sich vor dem Turnier, wenn man sich darüber unterhalten hätte, wer darf nicht ausfallen, dann hätten ganz viele gesagt, Baumgartner und wahrscheinlich Leimer. Absolute Katastrophe, weil er vorne einer ist, der auf vielen Positionen spielen kann, der ein absoluter Unterschiedsspieler ist. Er hat bei Leipzig eine unglaubliche Saison gehabt mit vielen Toren und vielen Assists. Und wenn du mit einem Spieler, der in Höchstform in der ganzen Saison gespielt hat, dann zu einem Turnier fährst und der fällt aus, den muss man mal ersetzen können. Wird man nicht ersetzen können, man wird es im Kollektiv probieren. Jetzt vielleicht nominieren sie noch jemanden nach, da lässt man sich noch ein bisschen Zeit. Und also ich bin auch sehr, sehr gespannt.
2: Ralf Rangnick, Sie haben es angesprochen, hat jetzt noch nicht nachnominiert. Rechnen Sie damit, dass da noch ein Ersatz kommt oder kann man das mit den bestehenden Kräften ausbessern?
3: Könnte man auch, aber ich denke, wieso sollte man nicht, wenn man 26 Spieler zur Verfügung haben darf, wieso sollte man das nicht ausschöpfen? Ich denke, er wird jetzt schauen im Training, wer kann die Rolle von Baumgartner übernehmen, wer drängt sich auf und dann wieder schauen, welchen Spieler kann ich noch zusätzlich dazu holen, um nicht die Besten zu haben, sondern die Richtigen, wie damals Josef Hickersberger 2008 gesagt hat.
2: Die WM ist anders, die Zeiten der Spiele, die Temperaturen, auch die Reisestrapazen, all das nach einer Winter-WM in Katar. Welchen Einfluss hat all das auf die Spieler, dieser ganze Stress?
3: Das ist die allergrößte Herausforderung, der Temperaturunterschied, das viele Reisen, die Zeitzonen und auch, dass die Spiele sogar für uns Experten oder Moderatoren extrem anstrengen und die müssen viele Kilometer laufen dabei. Das wird die größte Herausforderung sein. Es wird nicht nur der Fall sein, wer wird die beste Mannschaft sein, sondern es wird der Fall sein, welche Mannschaft kann sich auf die Bedingungen, auf alles am besten einstellen? Wer kann sich auf die Schlafrhythmen am besten einstellen? Und wer nimmt das beste Essen und die besten Getränke zu sich. Da geht es wirklich um kleine Details mittlerweile.
2: Trumps Sicherheitspolitik hat ja ganz direkte Folgen sogar für manche Spieler. Wir haben jetzt gelernt, die Nationalspieler des Iran dürfen nur an den Spieltagen in die USA einreisen. Nach dem Spiel müssen sie dann wieder ausreisen nach Mexiko, wo sie ihr Teamquartier haben. Der irakische Stürmer wurde bei der Einreise in die USA sogar 7 Stunden befragt. Ist das alles noch fair?
3: Ich glaube, da erstens einmal im Fußball haben wir sie von Fairness mittlerweile schon ein bisschen befreit. Ist alles ein großes Tohuwabohu, das was eigentlich nichts mit dem Sport zu tun haben sollte. Es ist ja auch schon unfair, warum sollten alle einreisen können und die Fußballer können einreisen und viele andere nicht. Auch da wird eine Ausnahme gemacht, aber es ist ein großes Tohuwabohu und die geopolitischen Sachen die sollten damit nichts zu tun haben. Man kann es nicht ausgrenzen, weil es ist eine WM über drei Länder und deswegen ist es schwierig.
2: Bei der WM 1994 waren die USA ein Fußballentwicklungsland. Mittlerweile sind sie da deutlich weiter. Heute spielt Lionel Messi in der MLS. Welchen Stellenwert haben die USA im internationalen Fußball?
3: Ja, sie haben sich vor einigen Jahren, ich sage vor 7, 8 Jahren, das große Ziel gesetzt, Top 5 Liga zu werden weltweit. Ja, da sind sie nur eine Spur davon entfernt, aber was man so in den letzten Jahren mitbekommt, früher haben eher so ältere Semester, so wie Thomas Müller jetzt, er ist auch hingewechselt, aber es wechseln immer mehr junge, talentierte Spieler hin, weil auch die MLS und alle, was dazugehören, verstanden haben, es geht nicht nur mit arrivierten Spielern, sondern du brauchst auch wirklich, wirklich gute. Und das machen sie jetzt sukzessive. Fast jeder Milliardär in Amerika hat einen Verein, ja, wo sie viel Geld hineinstecken. Und das, ich glaube, die MLS hat eine Zukunft, das wird aber noch ein paar Jahre dauern.
2: Besonders ist ja auch Lionel Messi und Cristiano Ronaldo gibt es noch immer. Die gehen mittlerweile in ihre 6. Endrunde und diese älteren Herren, ich darf das sagen, noch immer ihre Berechtigung im Kader?
3: Ja, haben sie, wenn du schaust, wie sie spielen, was sie noch immer für Leistung bringen. Und ein Ronaldo wäre nie so gut geworden, wenn es nicht einen Messi gegeben hätte, weil die haben sie so aufgestachelt, die haben sie besser gemacht. Ja. Und auch heute noch mit 40 Jahren spielt er sensationell, Cristiano Ronaldo. Und auch wenn man die Spiele in der MLS gesehen hat, bei Inter Miami von Lionel Messi, es werden vielleicht statt 100% Messi nur mehr 92% sein, aber diese 92% sind dann oft noch besser wie bei anderen die 100%.
2: Die Frage, die ich Ihnen nicht ersparen kann, wer wird Weltmeister? Frankreich, Spanien oder doch ein Außenseiter?
3: Ja, ich bin auch in der Kategorie unterwegs. Ich habe auch noch England dabei und ich habe auch noch Portugal dabei in dem Favoritenkreis. Und ich glaube, einer von den vier wird es werden.
2: Österreich müsste dann vorher ausscheiden. Wo ist für uns Schluss?
3: Also es hängt viel davon ab, wie wir in der Gruppe weiterkommen. Wir sollten nicht Zweiter werden, ja, vielleicht sogar besser Erster, weil als Zweiter spielt man dann gegen Spanien. Denen sollte man auskommen oder vielleicht dann erst ein bisschen später. Ich glaube, dass wir schon ein, zwei Runden dann noch nach der Vorrunde überstehen werden. Und dann ist es so, wer hat das beste Momentum bei so einem großen Turnier mit den ganzen Bedingungen, was wir vorher angesprochen haben, wer kann mit dem besser umgehen? Und Ralf Rangnick hat so viel gute Leute mit, ja, einen Ernährungsberater, alles, das ganze Staff rundherum, da sind wir, glaube ich, absolute Weltklasse und das kann auch den Unterschied ausmachen.
2: Herr Bayer, vielen Dank für den Besuch im Studio.

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Mann und Frau und Wälder mit Armleuchter. Und damit heiße ich euch ganz herzlich willkommen zu einer weiteren Ausgabe von meinem zweistündigen Musikprogramm. Ich hoffe, ihr habt Spass daran und ich sage, wir machen gerade weiter mit Ariane Perl. Neue Liebe, neues Glück. Dieter Bernd Sommer. Die Hände hoch zum Himmel. Diana del Sol. Mädels auf Wuch. Dindelpunk. Fußball ist unser Leben. Und Lucy P. Gib mir mehr als ein Vielleicht. Viel Vergnügen.

Ramon der singende Türsteher mit Amring i Ebore. Und weiter geht mit dem Rüdiger Schima. Es muss ja nicht der Himmel sein. Sabrina Sänger, wenn du mich wirklich willst. Star Kai, bei dir sein. Bobby Rockabilly, My Life to Dan Perfect. Und was dann Sorges? Opa, sie Pipe.

Peter Sebastian und Tina Heeschen mit Keep on Smiling. Und weiter geht's mit Tus Monbeats, Yes Sir, ein Kampugi, Frank Marin, Doch wenn du mich brauchst, Gerda und Rick Elbeck, Ich weine nur im Regen, Julia Bender, Doch ich denk an dich und Powerbomb, eine Sommernacht.

Tiroler Wind mit Steh wieder auf. Und weiter geht's mit Forsberg und Halten. Luca Koch, Füreinander da. Ria Giocolores, Vida della Ola. James Intweit, Let's Talk It Out. Sius Manek, Mabok Cinta. Rachel Brook mit

The Explosion Rockets mit Sweet Rocking Angel. Und Classics machen wir weiter mit Hey, What's Your Name? Debbie ist verknallt. Lisa Loren, kaltes Herz. Presa Fan, wie sind das Chaos? Und Pepitas Lepers, Like It The Way.

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mit dem Bruno Ferrara gehen wir auch schon wieder in den Sport von meiner heutigen Sendung. Ich hoffe, ihr habt Spass daran. Ich bedanke mich fürs Zuhören und freue mich auf das Wiederhören. Bis gleich wieder, euer Rolf Wegmann.

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Stuhlwehr hat mit Mamma Mia meine heutige Sendung eröffnet. Dazu heiße ich euch herzlich willkommen und wünsche jetzt schon viel Vergnügen. Ich mache doch gerade weiter mit Danny Black, Sugar Baby, Engelherz, Stille Wasser sind tief, Garo Best, Wir tanzen durch die Nacht, Frank Neuenfels, Wenn endlich wieder Sommer ist, und Frank Rebell, Jetzt oder nie.

Ilka Grünewald mit «Und wenn ich träum», ist das gesehen. Und J.Q., Du Dramond und Elvira Fischer, El Gondor Pasa, Marvin Markel, Hallo Sommer, Teddy Herz, Rock'n'Roll hält jung, Sue Moreno, Perfidia und Tara Jackson und Danny B. Harvey, Fall In.

5 mit California Blue. Und weiter geht's mit dem Bandit, One Way Love. Domingos mit Ich schenk dir all die goldenen Sterne. Jocelyn Damara, Du Angel, Guerra Ser. Rolf Wegmann mit Komm mit mir ins Zauberland. Danny Everett, Blue Eyes Crying in the Rain.

Musik Apostel, die jetzt bekanntlich aus Xanadung unterwegs sind mit Achy Breaky Heart. Und weiter geht's mit Klaus und Servants, Knock Three Times, Rina Ina, Für alle Zeit, Sarah Ann, Die nackte Wahrheit, Schmitty, Im Feuer der Gefühle, DJ Thomas, Für immer und

Und das ist der brandneue Titel von Sandy Leona, Du musst kein Engel sein. Und weitermachen, Spielberg, auch mit ihrem neuesten Titel, Ich vertraue dir blind. Und Riago Colores, Das Wurstbrot ist verliebt. Whitney Rose mit Marquet. Tommy, Rutsch, Oma. Und Passafare, Kein Schmerz bleibt zurück.

starke Freunde mit Vermiss dich jeden Tag. Und wieder geht's mit La Lorena, der Sommer, er ist da. Bo Watson, Gonna Make Love. Colin Carter, Wasting Time with You. Und Melanie Brugger, steig doch auf.

Und zum Schluss machen wir heute den Hot Road Gang mit Boogie Woogie Country Girl. Ich sage besten Dank fürs Zuhören. Bis zum nächsten Mal. Euer Rolf.

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1: Im Studio André Glatzel. Neuer Rekord bei den politisch motivierten Straftaten in Deutschland. Laut Bundeskriminalamt wurden letztes Jahr knapp 86.000 Fälle registriert, darunter gut 4.000 Gewalttaten. Mehr von Fabian Hoffmann.
2: Innenminister Dobrindt sagt, Gewalt nimmt in der linken und rechten Szene spürbar zu. Im linksextremen Bereich ist der Anstieg der Taten am größten. Die meisten Taten kommen weiter aus dem rechten Spektrum. BKA-Chef Münch sieht soziale Medien als Treiber für Hass und Hetze, die dann oft auch zu Gewalt in der realen Welt führen. Bundeskriminalamt und Innenministerium haben angekündigt, den Kampf gegen Extremismus weiter zu verstärken.
1: Mal eben eine Nachricht checken oder jemanden anrufen. Das Handy am Steuer ist für viele eine gefährliche Angewohnheit geworden. Laut einer ADAC-Umfrage hatte mehr als die Hälfte der Autofahrer während der Fahrt schon mal das Handy in der Hand. Das Unfallrisiko werde häufig unterschätzt, so der ADAC. In keiner anderen Großstadt sind die Menschen so glücklich wie in Erfurt, das zeigt der neue Glücksatlas. Und warum Erfurt dieses Jahr Spitzenreiter in dem Ranking der 40 größten deutschen Städte ist, dazu Studienautor Bernd Raffelhüschen.
3: Erfurt hat eigentlich alles, was man braucht. Es ist eine kleine Stadt, ist eine Stadt mit vergleichsweise für den Osten deutlich hohen Einkommen, ist eine Stadt mit einer vernünftigen Infrastruktur, mit günstigen Mieten. Und dann kommt irgendwo offensichtlich auch noch eine Mentalität dazu, die den Erfurter sagt, ja, dann bin ich auch wirklich zufrieden.
1: Hinter Erfurt folgen in dem Ranking Augsburg und Düsseldorf. Schlusslicht ist erneut Rostock. Die Europäische Drogenagentur warnt vor neuen Designerdrogen. Der Markt verändert sich demnach rasant und wird unberechenbarer. Jede Woche gibt es neue, vergleichsweise günstige und oft hochwirksame Stoffe. Ebenso sind aber auch klassische Drogen wie Heroin und Kokain weiter stark verbreitet. Sophia und Noah bleiben in Deutschland die beliebtesten Babynamen. Das hat die Gesellschaft für deutsche Sprache mitgeteilt. Bei den Mädchen landen Emma und Emilia auf den Plätzen 2 und 3. Bei den Jungen sind auch Matteo und Theo hoch im Kurs.
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4: Mit KI-Support. Sonne und Wolken wechseln sich gerade ab, aber im Norden kann es immer mal wieder nass werden. Vereinzelt auch mit einem kurzen Gewitter Richtung Alpenrand regnet's stellenweise länger. Dazwischen bleibt's oft trocken. Dazu liegen die aktuellen Höchstwerte heute bei 15 bis 22 Grad. Morgen geht's dann wieder mit mehr Wolken weiter. Dazu kommen öfter Schauer und kurze Gewitter, maximal bis 21 Grad.

0: Wetterprogramm mit Sonnenschein.
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2: Willkommen zur ersten Ausgabe von Bogarts Schlagershow im Juni diesen Jahres und der 137. Ausgabe insgesamt. Schön, dass ihr mich auch in dieser Woche wieder durch die 2 Stunden begleiten möchtet und euer Lieblingsradio dazu wieder angeschaltet habt. Hallo, willkommen und Dankeschön. Ja, der Juni ist gestartet. In der kommenden Woche startet die Fußball-WM und auch der Sommer ist bereits gestartet, denn die Meteorologen haben ja den 1. Juni seit einigen Jahren zum Sommeranfang erklärt, ehe er im Kalender dann erst am 21. Juni ganz offiziell startet. Ganz egal, wann der Sommer startet, er ist gefühlt bereits da und das kann von mir aus gern so weitergehen, bestenfalls von Juni bis September. So wie es jetzt meine Labelkollegin Tila Breer aus Halle an der Saale singt.

Ihr habt euer Lieblingsradio heute auserwählt und seid damit genau richtig hier bei Burgerts Schlagershow. Und die Liebe hat dich auserwählt, singt jetzt zu Beginn gleich meine liebe Kollegin Uta Bresan, denn sie hat Anfang diesen Monates eine tolle neue Single veröffentlicht und setzt damit ein musikalisches Zeichen für Hoffnung, Vertrauen und die Kraft der Liebe. Der Song verbindet einfühlsame Worte mit einer positiv stimmenden Botschaft und erinnert daran, wie viel Kraft darin liegt, wieder an sich selbst, das Leben und die Liebe zu glauben. Damit knüpft die erfolgreiche und sehr sympathische Künstlerin nahtlos an ihre jahrzehntelange Erfolgsgeschichte an. Die Liebe hat dich auserwählt. Songpremiere heute von Uta Bresan.

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1: Musik ist für Marvin Markle nicht nur Klang, sondern Sprache. Eine Möglichkeit, Dinge auszudrücken, die man nicht einfach so sagen kann. Der Sänger aus der Nähe von Stuttgart steht für modernen Schlager, der berührt, aufrüttelt und dabei nie an Tiefe verliert. Mit seiner klaren Stimme, seiner emotionalen Art und einem Gespür für starke Themen hat er sich in kurzer Zeit einen Namen gemacht und zeigt mit jeder neuen Veröffentlichung, wohin sein Weg führt. Denn in seiner Musik liegt eine stille Klarheit, die direkt ins Herz trifft. Bereits in jungen Jahren entdeckte Marvin seine Leidenschaft für die Musik. Erste Auftritte mit dem Akkordeon, später am Keyboard, Schlagzeug und Saxophon. Sein Talent war vielseitig und früh spürbar. 2024 trat er bei Deutschland sucht den Superstar auf und erzielte dort nicht nur starkes Feedback für seine Stimme, sondern auch für sein Gespür beim Songwriting. Und zwar von Dieter Bohlen höchstpersönlich. Jetzt stellt uns Marvin Markle seinen neuen Song Hallo Sommer vor, der absolut passend für diese Zeit ist und mit dem ich euch den Newcomer der Woche vorstellen möchte. Hallo Sommer, hier ist Marvin Markle.

Happy Birthday heißt es auch heute wieder hier in Burgerts Schlagershow. Und es gehen wieder liebe Grüße und Glückwünsche an ganz liebe Kolleginnen und Kollegen, welche in dieser Woche ihren Geburtstag gefeiert haben oder immer noch feiern. Die ersten Glückwünsche gehen da heute an Geraldine Olivier, welche mir mit Wer hätte das gedacht hören werden. Dann geht ein Happy Birthday nachträglich an Graham Bunny, welcher noch immer seine 7-Meilen-Stiefel anhat oder sucht. Und zum Abschluss dieser heutigen Geburtstagsrunde gehen ebenso herzliche Grüße und Glückwünsche an André Parker, welcher uns seinen Coversong Weil ich dich liebe mitgebracht hat. Doch zuvor, wie immer, auch an euch alle, die ihr in dieser Woche euren Geburtstag gefeiert habt, ein von Herzen kommendes Happy Birthday. Ganz viel Gesundheit, Liebe und Glück für euer neues Lebensjahr.

In einer der letzten Ausgaben von Bogarts Schlagershow hatte ich euch die Newcomerin Daria Carver vorgestellt und ihre eindrucksvolle Geschichte vom Flüchtlingskind zur Schlagersängerin. Seit letzter Woche gibt es nun von ihr einen weiteren tollen Song, der den Titel »Träumen von dir« trägt und mit dem sie nahtlos an ihre Debütsingle »Einfach nur mal so« anknüpft. Und »Du und ich« heißt dann die brandneue Single von Nick P., der sich erneut ein Kapitel aus seinem außergewöhnlichen musikalischen Lebenswerk öffnet, denn aus einer Sammlung von über 450 Songs findet jetzt eine weitere zeitlose Perle ihren Weg zurück ins Licht, neu arrangiert, modern produziert und emotional aktueller denn je. Der Titel ist also nicht neu geschrieben und genau darin liegt seine Kraft. Er trägt das in sich, was echte Musik über Jahrzehnte überdauern lässt. Ehrlichkeit, Gefühl, Nähe und die große Kraft einfacher Worte.

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1: Wer Olaf den Flipper persönlich kennt, der weiß, dass er das Wort Weltklasse wirklich ständig benutzt. Was lag da näher für ihn, als ein Album zu veröffentlichen, welches eben genau diesen Namen trägt? Weltklasse. Seit Jahrzehnten begeistert Olaf der Flipper sein Publikum. Mit seiner zeitlosen Musik vereint er Generationen. Anlässlich seines 80. Geburtstages und seines 65. Bühnenjubiläums liefert der Schlagersänger seinen Fans nun neue Weltklasse-Songs. Lieder zum Mitsingen, Träumen und zum Leben. Ich darf euch heute zwei Songs aus dem brandneuen Album von Olaf dem Flipper vorstellen und beginne mit dem Titelsong. Weltklasse!

Wie der Vater, so die Tochter. Nach Olaf dem Flipper hörten wir Pia Mahlo, die Tochter und gleichzeitig auch Managerin des erfolgreichen Schlagersängers Olaf dem Flipper mit ihrem ebenfalls ganz aktuellen Song Herz an. Weit mehr als einen klassischen Liebessong liefert uns jetzt Ellen Krenz, welcher von Verlust, Sehnsucht und Hoffnung erzählt und einen ersten eindrucksvollen Vorboten auf ein kommendes Album der Sängerin gibt. Was kann ich tun, um dein Herz zu gewinnen? Und die Antwort auf diese Frage gibt dann auch gleich Ramon Rosselli in seinem neuen Song. Er sagt bzw. singt einfach: Küss mich.

Manchmal braucht es nur einen einzigen Moment, um alles zu verändern. Ein flüchtiger Blick, ein zufälliges Zusammentreffen und plötzlich steht die Welt still, nur um sich im nächsten Atemzug völlig neu zu drehen. Genau dieses magische Gefühl, wenn ein Mensch unverhofft ins Leben tritt und alles heller, leichter und intensiver macht, fangen Diana Amft und Kai Becker in ihrer gemeinsamen Single »Jemand wie du« auf eindrucksvolle Weise ein. Für TV-Star und Schauspielerin Diana Amft markiert der Song den ersten Schritt in die Welt des Schlagers und dieser Einstand könnte kaum strahlender sein. An ihrer Seite Newcomer Kai Becker, dessen markante Reibeisenstimme einen spannenden Kontrast zu Dianas klarem, gefühlvollen Timbre bildet. Gemeinsam erschaffen sie ein Klangbild, das Gegensätze vereint, Leichtigkeit verkörpert und gerade dadurch seinen ganz besonderen Reiz entfaltet. Aber hört einfach selbst. Jemand wie du. Hier sind Diana Amft und Kai Becker.

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1: Auf Wolke 7, eben gehört von, ja, ihr habt ihn sicherlich als eingefleischter DDR-Schlagerfan sofort erkannt, Hans-Jürgen Bayer. Und auf Wolke 7 schweben mit Sicherheit auch seit Jahren der liebe Christian und der liebe Thorsten, unsere Görlitzer Musikredaktion. Denn nach einem Besuch in Berlin saßen sie im Zug und fanden es sehr schön, die Wolken aus dem Fenster zu beobachten und sich dabei auch einige Gebilde vorzustellen. Ja, wer kennt das nicht? Und so kommen wir heute zu den Musikvorschlägen der beiden zum Thema Wolken, die da wären, von Christian Reinhard May über den Wolken, von Thorsten Gigi Anderson auf einer Wolke. Und beide sind sich dann auch einig, Wolke 7 ist besetzt, von und mit Monika Klaassen. Starten wir also zu den Wolken.
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Seit dem 18. Mai gibt es von Graziano ein neues Album, welches den Titel Neue Liebe, neues Glück trägt und von dem ich euch heute einen Song vorstellen darf, Say to meine Königin der Nacht. Und dann legt Frank Lucas die Karten auf den Tisch und zieht den entscheidenden Zug. Denn mit seiner neuen Single Schachmatt erzählt er von dem Moment, in dem der König fällt. Nicht aus Schwäche, sondern weil er sein Gegenüber unterschätzt hat. Frank Lucas singt von einem Mann, der sich für unschlagbar hielt und von einer Frau, die ihm einen Zug voraus war. Das Schachbrett wird also zur Metapher für Liebe, Macht und Kontrollverlust. Präzise, bildstark und unerbitterlich.

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1: Mit ihrer neuen Single Herzensmensch, die Ende Mai 2026 veröffentlicht wurde, widmet die sympathische Sängerin und Schauspielerin Ronja Forcher, welche wir ja vor allem aus der Serie Der Bergdoktor kennen, allen stillen Helden im Leben. Ein Lied voller Emotion und Dankbarkeit diesen ganz besonderen Menschen gegenüber, für diese Menschen, die die Welt zu einem besseren Ort machen und das, wie gesagt, oft ganz im Stillen. Und Herz an, Welt aus, heißt es dann von Anna Maria Zivko. Und damit beweist die quirlige Sängerin und Jurastudentin aus Mainz wieder einmal, dass sie das Gespür für tanzbare Beats und Gefühl besitzt und dass ihr neuer Song auch absolutes Sommerhit-Potenzial hat.

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2: Der Titel Save Your Kisses for Me von Brotherhood of Man war im April 1976 der Siegertitel des Eurovision Song Contests in Den Haag. Eine deutsche Coverversion ließ da nicht lange auf sich warten und Günther Berle übersetzte den Originaltext annähernd so, dass er diesen zumindest inhaltlich auf Deutsch widerspiegelt. Als Interpret wurde dann Rex Gildo gefunden, welcher Küsse von dir in der Juni-Sendung der ZDF-Hitparade erstmals öffentlich zum Besten gab.

Mit der eben gehörten Renate Neumeier und So So a Sommer mit dir kommen wir zu weiteren Sommersongs in dieser 137. Ausgabe hier von Bogarts Schlagershow. Und da entführen uns jetzt gleich die Schlagerpiloten nach Koh Samui, ehe uns dann Susan Ebrahimi musikalisch erzählt, was sie an dieser Zeit am liebsten mag. Das sind nämlich Sommer, du und Schokolade.

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1: Olaf Manolewski, besser bekannt natürlich als Olaf der Flipper, präsentiert uns seit heute sein brandneues Album Weltklasse mit 14 tollen Songs, die er anlässlich seines 80. Geburtstages und seines 65. Bühnenjubiläums neu aufgenommen hat. Nach dem Titelsong im ersten Teil vom Powerplay der Woche vorgestellt, kommen wir nun zu einem weiteren Song aus diesem Album und dieser heißt Hey Hey Marina. Hier ist noch einmal Olaf der Flipper.

Amore, die Frau verzaubert mich. Dieser Song von mir wurde in dieser Woche tatsächlich schon ein Jahr alt. Wahnsinn, oder? Wie schnell doch immer die Zeit vergeht. Die liebe Rosa Weiß ist angetreten, um die Musikwelt ein wenig schöner zu machen, und das meint sie offensichtlich ernst. In diesem Jahr veröffentlicht Rosa bereits ihre dritte Single. Ganz offensichtlich lebt sie ihren Traum und ist jemand, der weiß, was sie will. Die promovierte Studienrätin ist zielstrebig und verfolgt konsequent ihr Ziel. Optimistisch bittet Rosa ihren Partner, sich mit ihr in Richtung Sonnenwärme zu begeben, um das Leben zu feiern. Gemeinsam, versteht sich. Und gemeinsam können beide dann vielleicht auch ein romantisches Sommerfeuerwerk erleben, von dem dann Melanie Payer in ihrem ebenfalls brandneuen Song musikalisch erzählt. Lale.

Seit mehr als 4 Jahrzehnten prägt Leonard die deutschsprachige Schlagerszene und zählt zu den festen Größen des Genres. Mit seiner neuen Single »Ein letzter Blick zurück« setzt der Schweizer diese lange Karriere konsequent fort und verbindet die persönliche Rückschau mit musikalischer Weiterentwicklung. Der Song greift dabei zentrale Themen seines künstlerischen Schaffens auf. Emotion, Authentizität und erzählerische Tiefe. Ein letzter Blick zurück, also zum Abschluss dieser heutigen Bogart-Schlagershow, hier bei eurem Lieblingsradio von Leonard.

Heute Nacht mit dieser musikalischen Hymne des Sommers von Helene Fischer. Übrigens auch einen der Songs zur nun in der kommenden Woche startenden Fußball-WM in den USA, in Mexiko und Kanada, sind wir am Ende dieser 137. Ausgabe von Bogarts Schlagershow angekommen. Und ich darf mich wieder sehr herzlich bei euch bedanken, dass ihr mich auch wieder heute durch diese Sendung begleitet habt. Ich wünsche euch ein sonniges Wochenende und einen tollen Wochenstart. Bleibt oder werdet bitte gesund, passt wie immer gut auf euch und eure Lieben auf und wie immer natürlich, bleibt im Rhythmus. Von Herzen alles Liebe, euer Ralf Bogart.

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2: Hier ist Bern, Radio Bern Rabe. Und hier ist Oberwallis mit diesem Radio. Hier ist das Berner Seeland mit Radio Seeland. Und dann ist noch die RBSW-Gruppe. Und das erst noch mit der 500, wenn ich richtig zähle, 14. Berner Schlagwelt. Und heute ein bisschen komisch. Irgendwie, aber probieren wir mal. Wer kennt denn nicht die Melodie vom Bergdoktor? Chefredaktion Tanja Lederach. Ein Mick, der Niklas Blaser aus dem Emmental. Und euer Lady, der Maiker Lederach. Salut zusammen.

0: Ja, das ist der Bergdoktor. Ja, er, eine von der erfolgreichsten Serien in der deutschsprachigen Welt. Zuerst mal Tanja, die Dame zuerst. Sally, Tanja, hoi.
1: Hallo zusammen.
0: Ist es schön gewesen, Italien im Lago Maggiore letzte Woche?
1: Ja.
0: Bist du ein bisschen umgebrannt, hä?
1: Ja, stimmt.
0: Und das hast du alles so gegessen, das kannst du in dieser Stunde noch erzählen. Herzlich willkommen, Niklas Blaser, Bergdoktor. Bist du manchmal auch ein bisschen ein Bergdoktor oder ein Landarzt?
2: Ich bin manchmal ein Doktor mit elektrischen oder elektronischen Geräten. Da bin ich schon ein Bergdoktor, ja, das ist ja so. Sali zusammen, liebe Zuhörerinnen und Zuhörer. Übrigens ist es die 515.
0: Schon?
2: Sendung. Ja, genau.
0: Genau. Ja, heute sind wir zu dritt, gell, noch lustig. Christoph ist in weiter Ferne. Du hast ja da sogar noch etwas geplant, ja?
2: Ja, wir wieder noch ihn probieren anzuläuten, Horti, schauen, ob wir ihn noch verwutschen, dort, wo er jetzt ist, ja.
0: Madeleine, wo ist denn Madeleine?
2: Ja, die ist irgendwie auch weit fort.
0: weit fort. Und der Christoph ist eingeladen, siehst du. Da sind wir das dritte Mal eine lustige Runde, es wechselt ja jedes Mal. Ja, Niklas, wie hast du Pfingsten erlebt vor einer Woche?
2: Ja, es war ja ganz, ganz schön Wetter von dem her. Und ja, bei uns im Oberammital war Heu angesehen. Voll Heumähen, Heupressen, Swimmingpool putzen und einfach alles so Sachen, die man jetzt auf einmal können machen, weil es richtig gebig warm ist.
0: Es ist noch komisch, ich als Städter denke immer, das Heu ist doch erst im Herbst nachher, also ist das schon im Frühling, Sommer.
2: Ja, man kann schon erst im Herbst nehmen, nur fressen das Kühe nicht mehr. Das wird nachher zu überreif. Im Herbst ist nachher die Herbstweid und so in der Mitte ist dann noch das Amt. So ein bisschen im Spätsommer ist das Amt und nachher gegen Herbst gibt es noch Herbstweid.
0: Kommst du nachher, Tanja?
1: Nein.
0: Gut, das habe ich eben gedacht. Gut, herzlich willkommen euch daheim und wir starten, du bist gerade reingesäckelt, Niklas Blaser, hier Studio 2 von Radio Werner Abe, du hast gesagt, der Song muss sein. Welcher ist das genau?
2: Das ist von Daniela Urich, der neue Song. Und ja, wie er heisst, kannst du, glaube ich, gleich selber ablesen.
0: Sag ihr, ich hab dich nie geliebt. Hier ist die Berner Schlagwelt 515. Hier aus Bern, aus der Schweizer Hauptstadt.

0: Daniela Urich. Ja, sensationell, der neue Beat, gell, Tanja? Wie findest du jetzt, ihre Stimme kommt so richtig zur Geltung?
1: Ja, schön.
0: Gefällt dir, hey? Du bist schon so am Liebäugeln mit der Daniela und mit ihrem Hansi wieder ein neues Festli den Herbst zu organisieren in Oberösterreich, gell?
1: Ja.
0: Wie ist das bei dir, Niklas? Wärst du schon wieder so bereit, so ein Fest durchzuführen mit Dani?
2: Ja, ich bin ja dort, vor einem Jahr ist es jetzt, bin ich der gewesen, und dann war es so wahnsinnig heiß. dann, wo sie die Videos da aufgezählt haben.
0: Ah, das war
2: Das war genau. Ja, das war wirklich enorm heiß gewesen dann, aber es war schön dort, ja.
0: Und einmal haben wir gefroren, sind wir mit der Radis gewesen.
2: Genau, ja,
0: das ist so
2: genau.
0: Der Gegensatz
2: gewesen. Genau.
0: Sensationell, die Familie Urich, die da immer Vollgas geben in ihrem Hotel. Gar nicht, heisst das, glaube
2: ich. Ja, so etwas. Ja, sie machen wirklich sehr viel dort. Das ist, es muss auch alles gang gemacht sein und gang neu und neu wieder dahinter. Und das ist ja nicht das Einzige, was sie macht. Sie ist ja noch mit ihrem Coiffeur-Geschäft auch noch aktiv, ja.
0: Ja, dort ist sie, glaube ich, auch noch voll, voll dran. Wir schauen alle zusammen. Ich habe übrigens auch das Telefon bekommen, das könnt ihr daheim alle wissen, von der Eva Zumkehr. Sie ist ziemlich befreundet mit so Schlagerkünstlern. Und ihr Wunsch ist, dass wir noch ein Schweizer Fest machen. Und zwar in Frutigen beim Peter Schmid mit den Radis, mit Pascal Silva und. Es ist halt immer ein bisschen schwierig, dass man nachher so viel kann organisieren kann. Aber nichtsdestotrotz, wir probieren es immer wieder rauszugehen mit Live-Übertragung. Gell, Nick, das macht nicht mehr jedes Radio.
2: Nein, das macht nicht mehr jedes Radio. Es ist halt doch ein bisschen mit finanziellem Aufwand verbunden. Und das ist gäng die Schwierigkeit heutzutage. Es braucht halt einfach ein gewisses Grundrauschen, Finanzen, dass man etwas so durchführen kann. Ja.
0: Genau, dann kommen wir wieder zurück zur Musik und wir werden etwa um halb in dieser Sendung nach Vietnam schalten, wenn es klappt. Und ich will von euch weiter noch wissen, wenn es reicht, ein wunderschönes Menü. Ein Sommermenü. Tanja und Niklas, was ist euer Lieblingsmenü? Da ist die brandneue CD von der Calimeros. Ich setze alles auf Liebe. Und vielleicht kann ich noch schwein, dass wir noch ein Sende machen da in der Berner Schlagwelt. Salut zusammen.

0: Dat is die nieuwe Scheibe van de Galimeros. In de enige Schlagershow, die in de Schweiz nog fast gibt. Auf DAB Plus und UKW bei Radio Bern Rabe und Dies Radio. Ja, wenn es noch gerade ums Radio geht, da reden wir manchmal auch drüber. Es ist nicht mehr so schwierig. Also, ich habe gerade gelesen, Radio 1, Verlust von 1 Million Werbefranken. Gell, Niklas, wir entdecken, da können wir doch froh sein, sind wir hier bei einem werbefreien Radio.
1: Ja, es ist natürlich so, oder? Er hat natürlich Angestellte und der ganze Betrieb, das kostet relativ viel, vor allem die Angestellten. Und dort gibt es halt zuletzt auch Verluste und die Werbebranche, die setzt halt einfach nicht mehr einfach auf Radio, wo so, ich sage halt einfach so, no ways Musik machen, einfach irgendwie Englisch, von morgen bis am Abend, der gleiche Mainstream.
0: Und immer die gleichen Songs.
1: Und immer die gleichen Songs, die machen effektiv einen Riesenfehler. Die Radio, und zwar schweizweit, sie glauben es nicht. Sie glauben es nicht einmal dann, wie die Werbung abflaut. Das ist alles andere Show, nur nicht die Musik, die sie senden. Ja.
0: Genau, da sind wir gleicher Meinung. Gell, Tanja?
2: Ja.
0: So, du fährst an. Dein Lieblings-Sommer-Menü oder Rezept? Also wirklich, was steht bei dir in der heissen Jahreszeit an erster Stelle?
2: Grüner Salat mit Flammkuchen.
0: Grüner Salat mit Flammkuchen, das klingt gar nicht so schlecht. He? Das ist nämlich noch viel. Mhm. Mhm. Und dann machst du selber den Flammkuchen oder bescheissest ein bisschen und nimmst einen vom Supermarkt?
2: Beides ein bisschen.
0: Die Frage habe ich jetzt auch gerade Niklas Blasen. So, dein Lieblings-Sommeressen. Also das ist sicher kein Emmentaler Käse.
1: Ja, mal zwischendurch, warum nicht? So ein bisschen zum Schnauzen, zwischendurch Käse ist gut. Salat ist auch gerne gut. Ich nehme manchmal noch Salat am Abend noch relativ spät. Einfach nicht allzu schwere Zeug. Was ich gerne habe, ist irgendwie Reis oder etwas leichte Kost, zum Beispiel ein bisschen Pastetli mit schöner Füllung, einfach etwas, was nicht allzu schwer aufliegt, aber auch Herdöpfelstock, Hacktätschli mal so verleiden.
0: Hast du das übrigens auch schon gehabt? Oder ihr beide, so also Sommerraclette, das kann man nämlich auch.
1: Das kann man auch, ja. Genau.
0: Ja, so ein bisschen erfrischend, aber Tanja flucht da oben dazu stören. Es ist mir zu heiß und so, aber wenn du eigentlich einen Steak auf den Grill tust, der Schweiz ist ja genau gleich, ob du jetzt ein bisschen Raclette-Käse
1: das ist ja so. Also, Flammkuchen essen wir nicht im Sommer bei uns, und wir feiern nichts. Du bist in Zentralheizung im Sommer.
0: Ja, da wo bist du hergekommen, hast du gesehen, no, du hättest jetzt einen Swimmingpool müssen flicken oder putzen. Oder was hast du da genau gemacht, Niklas Blaser?
1: Ja, natürlich putzen. Wir lauben das Wasser drinnen nachher im Herbst über den ganzen Winter, weil das ist im Boden eingelassen und so. Dann lassen wir das einfach drinnen, so bleibt das am besten erhalten, aber im Frühling muss man das rauslassen und dann natürlich rausputzen, alles mit dem Hochdruckreiniger und dann wieder frisch.
0: Wie lange geht das?
1: Ja, also gestern zum Mittag habe ich angefangen, eigentlich bin ich minder oder mehr bin ich fertig und nachher einfüllen, je nachdem wie viel Wasser das ich reinlassen kann, geht es 2-3 Tage und dann ist er voll. Also, ja.
0: Schön, das ist ja wie bei einem Bächli. Im Hemmittag, wo ein Brückli drüber geht. Und machst du dich noch besinnen? Über jedes Bacherl geht ein Brückerl. Ja?
1: Genau. Ja.
0: Tanja, wo wir sind, das Steckenhaus kam bei uns dahin, vor vielen Jahren. Wer steht im Steckenhaus? Stefanie Hertl.
2: Ja.
0: Und da ist mein Vater gerade oben nachgekommen beim Steckenhaus. Ja, dann hat er grüßt. Hallo? Dann hat er gesagt, darf ich vorstellen, dass Stefanie Hertl, ich glaube, dann ist mein Vater zuerst mal fast in die Schnitz gegangen. Was ist für euch Stefanie Hertl? Für euch beide?
1: Ja, das ist halt, dann, wo sie das hat gewonnen, das ist wirklich eine Legende gewesen. Aber du, jetzt habe ich in den Teich gehabt, wo du bist durch die Stege aufgekommen, ist ein Bacherl entgegengekommen, die Wasserleitung entgronnen.
0: Das hat es auch schon gegeben. Das hat es auch schon gegeben. Tanja und ich, wir sind schlafen und dann, unser Nachbar ist mit dem Regenschirm im Stege ausgelaufen. Also das haben wir auch schon erlebt. Bevor das mit Christoph Messerli anläutet, da bist du verantwortlich, technisch, gell? Lassen wir den brandneuen Song an von der Stefanie Hertl und sie singt nach wie vor, und zwar «Hör auf dein Herz». Und es gibt eine Doppelrunde von Titeln. Und da ist sie, Stefanie Hertel.

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1: 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Das ist dann komisch. Christoph, bist du da? Wir können heute noch einmal probieren. Life ist live. Also probieren wir noch einmal. Nach Vietnam live anzuleuten. Aha, da geht etwas nicht. Probieren wir es dann noch einmal, gerne, Niklas. Das ist ein bisschen schwierig nach Vietnam.
2: Ja, normalerweise sollte man eigentlich nur auf die Nummer anrufen, dann sollte es gehen. Ja, genau.
1: Probieren wir noch einmal. Vielleicht klappt es, alle guten Dinge sind drei.
2: Nein.
1: Das geht jetzt gerade live, ist live nicht. Aber dafür geht Beatrice Egli, und zwar mit ihrer brandneuen Single. Da ist sie mit Bass in der Berner Schlagerwelt.

Brandneues Englisch da von Pascal Silva. Lass mal, ich wir haben eine Menge Fisch gehabt. Brandneu, hier ist der Pascal Silva. Jetzt habe ich ja, lass mal rein. Wie findest du jetzt die neue Single, so wie sie anfängt?

0: Pascal Silva ist ja viel in der Karibik, also in der Dominikanischen Republik. Und Tanja, gefällt dir der Titel auch so richtig ferienmässig?
1: Ja, schön.
0: Wie der Pascal Silva natürlich seine Schwester La Diva ist, die macht ja das mit Boogie Boogie. Niklas, sagst du jetzt Pascal und seine Schwester La Diva in Österreich? Boogie.
2: Ja, schon. Also, sie hat wirklich ganz schöne Stücke. Ich habe einmal einen Einbau in eine Sendung von mir. Das ist wirklich ganz. Das hat mir dann noch ein bisschen besser gefallen, dass da. Das da wird jetzt mal so ein bisschen monoton. Noch ein bisschen Es ist nicht unbedingt mein Stil, ja.
0: Aber er hat ja richtige Schlagerhits. Er ist ein grosser Produzent, der Jack White. Sagt er das?
2: Ja, genau. Ja.
0: Es hat nicht geklappt mit dem Christoph Messerli. Da tun wir halt über den Sender nach wie vor schöne Ferien wünschen in Vietnam.
2: Nach Vietnam. Ja, es hat wirklich nicht wollen gehen. Wir haben ihn nicht erreicht. Einfach auf der Festnummer nicht. Es sollte eigentlich gehen, ja.
0: Ja, no, er wird ja etwa in der nächsten Sendung oder in der übernächsten wieder da sein.
2: Ja, wenn er noch heim darf, ja, genau. Wir sind ja noch heimladen, seine Geliebte.
0: Tanja, der Sommer steht vor der Tür oder ist schon bald da. Was hast du diesen Sommer als im Sinn?
1: Das weiß ich noch nicht alles.
0: Also, willst du viel betteln, willst du auf das Schiff? Oder was hast du im Sinn?
1: Einfach im Schatten an.
0: Ja, und du bist jetzt da diesen Pool am Putzen, Niklas Blaser. Also das heisst, dass du viel in diesem Pool innen wirst hocken.
2: Es kommt auch darauf an, wie das Wetter ist. Also wenn es kalt wird und regnerisch, das kann natürlich auch wieder kommen. So eine Regenperiode, dann ist es weniger lustig, aber sonst... Niessen wir das selber schon ein bisschen. Es ist ja eigentlich eine relativ kurze Zeit, die man es brauchen kann. Und nachher ist es halt schon wieder kühler. Ja.
0: Du warst ja letzte Woche in Innsbruck in Österreich. Was hast du jetzt in Innsbruck letzte Woche gemacht?
2: Ein klassisches Konzert besucht, in der Spitalkirche. Unmittelbar vor Hofburg, genau. Ja.
0: Also mit Hofburg sind zu Wien?
2: Nein, es gibt in Innsbruck auch eine.
0: Ah, auch noch eine.
2: Da musst du alles aufklären.
0: Also wer ist denn dort drinnen gewohnt?
2: Ja, auch Kaiserfamilie zum Beispiel, während der Unruhe, die sie hatten, Mitte 1800, glaube 1848, so, sie sind ja der gewohnt. Es hat immer Leute der gehabt von der Kaiserfamilie und Maria Theresia, die hat auch dort gewohnt, zwischendurch. Und der Kaiser Franz Josef, der war noch viel der gewesen. Ja.
0: Ah, dann gibt es zwei Hofburgen?
2: Genau.
0: Aha. Ja, und Tanja, auf die bin ich ein bisschen verrückt gewesen, in Italien. Wir waren ja vor einer Woche in Italien gewesen. Du hast dich verliebt in zwei kleine Italiener. Spass beiseite, hier sie. Con Frobes. Natürlich hat sie das nicht gemacht. Mein Schätzchen. Aber jetzt kommen wir ein bisschen zu alten Schlagern.

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So, wir haben eine wunderbare Dame am Telefon, aber ich tue sie nicht anders empfangen als folgendermaßen. Ein riesen Radis-Fan. Diva Zunker.

0: Und hier kommt eine der grössten Fans der Radis. Herzlich willkommen in der Berner Schlagwelt, Eva Zumkehr. Sali, Eva.
1: Sali, Lati.
0: Ja, Sali, das ist eine Ehre, dass du Zeit hast für die einzige Schlagershow im Kanton Bern und Wallis. Sali, Eva, wie geht's dir in Spiez oben?
1: Sehr gut.
0: Super schön. Warum bist du Radis-Fan?
1: Ja, da schon lange, weil sie gute Musik haben.
0: Gute Musik? Ja, das
1: ist
0: ja. Ja, aber das ist andere, ja. Das hat der Hort Cartendale, ja. Calimeros. Aber warum genau die Radis?
1: Du, hat sich so ergeben.
0: Genau. Wir waren mit Ihnen übrigens in der Ferien. Gell, Niklas und Tanja, möchte ich noch besinnen?
2: Ja, hallo Eva, da ist der Niklaus. Wir sind am Attasee, glaube ich, sind wir dann gewesen, genau, ja. Mhm. Und dann bei Daniela Urich, ja, am nächsten Tag, genau, ja.
0: Mhm. Warum bist du denn nicht mitgekommen, Eva?
1: Wann ist das gewesen? Welchem Jahr?
0: Das vor zwei.
2: Vor zwei Jahren, glaube ich, ja, genau.
1: Ja, da bin ich in der Reha gewesen.
0: Aha, ja, das wird schwierig. Tanja, hat dir das denn noch gefallen mit den Radis?
3: Ja.
1: Wie?
0: Ich habe die Tanja gefragt, ob es ihr auch gefallen hat mit den Radis. Eva, wer bist du? Stell dich ein vor.
1: Ich heiße Eva Zumkehr. Ich wohne in Spiez. Seit zwei Jahren jetzt. Zweite Jahr angefangen. Und bin Rentnerin.
0: Und du hast mir vor kurzem angerufen und hast gesagt, du willst sogar ein RBSW-Fest organisieren. Ja, wieso bist du auf die Idee gekommen?
1: Das hat mir der Dennis Bergtein und der Markus Zemp von der Radis gesagt, wir könnten doch wieder einmal beim
0: Peter Schmidt.
1: Und
0: Andrea da, natürlich. Ja.
1: Ja, könnten wir wieder mit dir wieder etwas organisieren, das wäre doch etwas.
0: Finde ich eine gute Idee, weil der Peter Schmid und Andrea, das ist ja das Vater-Tochter-Duo, hat immer sehr viele Leute gezogen. Ja.
1: Ja.
0: Was machst du sonst so neben Musik hören? Bist du am Kochen oder was machst du? Reisen?
1: Nein, ich bin daheim und tue Sockenlismen. Einfach für einen Merit, tue ich Sachen basteln.
0: Gut, dann hat die nächste Frage
1: und
0: sicher.
1: Und zwischen eben an die Events, die man einander sieht.
0: Ja, eben. Dann kommst du vielleicht auch. Also,

0: Liebe Freude von den Radis. Wir haben genau 9 Minuten Zeit. Gell, Niklas? Es ist immer so, es geht 60 Minuten, sind halt 60 Minuten. Ja, die habe ich noch gar nicht
1: Mikrofon auf, hey, das ist so. Darum mache ich meine Sendung auch länger. Hey. Ich mache einfach auch, bis ich dann fertig bin.
0: Ja, ich kann es ja wie Thomas Gottschalk machen, immer zu. Liebe Frau auf der Erde, da habe ich jetzt meine Tanja angeschaut, die ich vor 30 Jahren in sich verliebt habe. Und ich werde dir noch immer sagen, Tanja, schön gibt es dich und danke vielmals. Und ich mache dir einen Applaus hier im Radio. Und vor kurzem habe ich sogar Arena geschaut, im Schweizer Fernsehen. Und dort habe ich eine Grüne verliebt. Und sie hat so wunderschöne Augen. Das ist Co-Präsidentin der Grünen. Habe ich mir so sagen, so eine schöne Frau. Eva Unke, kann das sein, wenn man geheiratet ist und eine andere Frau noch schön findet? Eva, bist du noch da?
2: Ja.
0: Kann das sein, dass man als verheirateter Mann eine andere Frau schön findet?
2: Ja, das kommt drauf an.
0: Genau. Genau. Ja, Niklas Blaser, die letzte Frage hat Eva aus Spiez.
1: Ja, du hast gesehen, liebe Eva, du möchtest gerne etwas machen beim Peter Schmid, so eine Sendung. Hast du da schon eine Idee, wenn das würde sein für die Zuhörerinnen und Zuhörer, die jetzt da zuhören, dass sie sich ein bisschen darauf einrichten, einstellen, schon bereits?
2: Also, ich habe gerechnet, dass auch gegen Herbst, so September. Ich habe das mit dem Dennis Bergstein habe ich das angeschaut, mit zusammen geredet am Telefon. Und er sagt auch, September ist gerade so der richtige Monat.
0: Wie findest du das, Niklas, dass sogar die Fans jetzt schon zu uns kommen, machen wieder etwas? Der Dönny hat übrigens lange bei RBSW moderiert am Anfang. Wie findest du das?
1: Ja, das ist natürlich sehr gut. Also wir haben sie ja eingerichtet, für eben so Live-Sendungen können zu machen. Also Technik von Laut FM, wo unser Streaming-Provider ist, lädt das zu. Und wir haben das ja schon ein paar Mal gemacht. Der Frühling haben wir ja da Volksmusik trifft Schlager gemacht aus Thun, oder? Aus der alten Reithalle. Ja.
0: Also ich sehe schon freudige Augen, Eva, beim Cheftechniker vor RBSW-Gruppe. Tanja, du hast sicher auch noch eine Frage an Eva.
3: Was machst du privat so?
2: Ja. Ich fahre daheim oder etwas vorgehen. Jetzt bin ich gerade zu Burgistein bei einem Kollegen von Armin. Mhm. Haben grilliert. Ja, wir haben einen schönen Nachmittag heute gemacht.
0: War es fein gewesen?
2: So. Ja.
0: Was hat es denn gegeben?
2: Was ist das? Das ist Schwindstück, gell?
4: Ja,
2: Schwindstück, Hörnli-Salat und Kartoffelsalat dazu.
1: Ja, das ist gern gut, das passt. Hey, das.
0: Also du musst unbedingt mal, also darf ich das nicht voraussagen, aber auf Langnau, dort hat es sogar noch ein Schwimmbassin oder ich bin mal beim Niklas Blaser, meinem Entdecker, du weißt ja, dass er mein Entdecker ist, vor Jahren bei Radio Emmen, geh mal auf Langnau und dort hat er dann noch Swimmingpool dazu.
2: So, ich hatte Swimmingpool beim Kollegen da im Garten.
0: Oh, der hat auch Swimmingpool. Nur Tanja und ich. Nicht. Ich möchte mich von Herzen bedanken. Hast du ein bisschen Zeit genommen für uns? Und ja. Bleib gesund. Und wir sag Gott ihm alles gut. Und bleib dran. Noch 5 Minuten. Es kommt ein wichtiger Titel für dich und für deine Freunde. Ich werde mich von ganzem Herzen bei euch daheim verabschieden. Es war die 515. Berner Schlagerwelt. Chefredaktion Tanja Lederach. Merci vielmals, Tanja.
3: Ja.
0: Und Niklas Blaser, immer wieder hektisch. Es hat schon angefangen, wo wir daheim sind. Also du hast es ja nicht erlebt. Ich habe den Patch vergessen und es kann ja für euch gut sein, dass wir wieder heim hätten müssen. Aber gleichwohl haben wir eine Sendung können machen. Merci vielmals meinem Entdecker Niklas Blaser aus dem Emmental.
1: Ja, zum Glück hat es funktioniert, wie wir da reichen können. Also, wir haben die Sendung jetzt können produzieren. Und danke vielmals, dass ich hierher kommen durfte. Und liebe Zuhörerinnen und Zuhörer, bis zum nächsten Mal.
0: Und Mick war euer Maike Lederachter-Lady. Und Eva,
2: Ja.
0: Das geht auch dich an. Und lass den Titel an. Hier ist der erfolgreiche Schlager im Moment. Er hat sich 1,8 Millionen Mal verkauft. Und das innerhalb von kürzester Zeit. Eva Zumkehr, noch einmal dir vielen Dank. Und hier ist der erfolgreiche Schlager im Moment. Tschüss Eva, mach's gut.
2: Tschüss Lebi.
1: Salut Eva.
0: Und dann sehen wir uns schon gleich beim Peter Schmid. Und hier ist der erfolgreiche Schlager. Roland Kaiser. Mein Kompliment. Und das ist für euch alle. Von daheim an der Radio Kretz. Und für Eva, für Niklas, für Tanja. Macht's gut. Liebe euch, euer Larry. Hier ist er, Roland.

0: Das ist Niklaus Blaser.
1: Liebe Zuhörerinnen und Zuhörer von Radio Bern Schlagerwelt, ich bin hier in Thun angekommen, ich bin hier im Thunerhof, im Verwaltungsgebäude der Stadt Thun. Ich bin hier bei der Gemeinderätin Eveline Salzmann, sie ist ja neu Grossrätin vom Kanton Bern und tut hier für das Stadtpräsidium kandidieren. Liebe Eveline, schon mal danke vielmals, dass ich dürfen daher kommen.
2: Merci vielmals. Es freut mich sehr, dass du hier bist und dass ich mit euch eine Sendung aufnehmen kann.
1: Ja, ich freue mich natürlich auch sehr, dass du Zeit hast, für die Sendung hier mit uns aufzunehmen. Und liebe Zuhörerinnen und Zuhörer, ich kann euch versprechen, das gibt ganz eine interessante Sendung.

0: Niklaus Blaserpunkt hier in Thun, im Verwaltungsgebäude der Stadt Thun, bei der Gemeinderätin Evelyn Salzmann. Liebe Evelyn, hier zu Thun kennen die sehr wahrscheinlich Bürgerinnen und Bürger auch sehr wahrscheinlich recht gut, nehme ich an. Aber wir von Radio Berner Schlagerwelt haben eine grosse Hörerschaft rings um Thun. Sag mal unseren Zuhörerinnen und Zuhörern, wer ist Evelyn Salzmann, woher kommst du?
1: Also ich bin hier im Lerchenfeld aufgewachsen, in finanziell einfachen Verhältnissen. Bin dann in Gimmer und habe ein Zielstudium gemacht und habe dann im McDonald's gearbeitet. Von dem her habe ich die Dienstleistungsorientierung in mir drin. Nach dem Studium habe ich im Gericht gearbeitet, bei Staatsanwaltschaft und zum Schluss als Gerichtspräsidentin. Und bin dann Ende 22 per Zufall, also für mich überraschend, in den Gemeinderat gewählt worden. Ich glaube, von meiner Herkunft her würde ich sagen, ich bin bescheiden. Ich habe gerne Leute, ich bin sehr offen. Das hat man beim Gericht auch gebraucht, dass man offen auf die Leute zugeht. Ich kann gut entscheiden, auch Verantwortung tragen. Und was ich auch gerne mache, ist so ein bisschen mit den Leuten so Verhandlungen machen, für eine gute Lösung zu finden. Ich habe auch sehr Humor, aber ich weiss auch, das Leben ist nicht immer einfach.
0: Der Name Salzmann, es ist auch eher, im Emmital haben wir auch Salzmann. Hast du irgendwie einen Bezug zum Emmital?
1: Ich bin angeheiratet in Salzmann und die Familie von meinem Mann hat Heimat dort Signal. Jetzt angeheiratet habe ich jetzt auch Signal, also Emmental. Ja.
0: Die sehen wir recht viel in den sozialen Medien. Deine Familie, ist die eher unsichtbar oder nehme ich das so wahr? Oder ist es bewusst so, dass der Mann und Kind mehr im Hintergrund stehen?
1: Also früher hatte ich auch keine sozialen Medien. Jetzt bei diesem Beruf ist es ein bisschen notwendig. Ich habe 3 Töchter im Alter zwischen jetzt 18 und 23. Und die möchte ich aus dem Berufsleben daraus halten. Und sie wollen das auch nicht, aber ich möchte das auch nicht. Es geht hier eigentlich um die sozialen Medien, um mich, um meinen Beruf und was ich mache dort.
0: Und das ist so, das stimmt so. Also nicht, dass sie gesagt haben, ja, man möchte ja gerne so ein bisschen zeigen, sondern es ist eher das Gegenteil.
1: Das ist das Gegenteil. Aber für mich auch gut so. Ich möchte es nicht. Mir denkt, irgendwie Familienfotos in den Ferien von Berufswegen posten, das finde ich weniger gut. Auch wenn das die Leute vielleicht interessiert. Ich habe schon Familie und ich habe ein Privatleben. Aber das findet abseits von den sozialen Medien statt.

0: Niklaus Blaserpunkt hier im Thunerhof bei der Gemeinderätin Evelyn Salzmann. Liebe Evelyn, ich habe bei dir auf dem Facebook gesehen, hast du ein Video drin und das fängt in etwa so an. Ich bin hier im Lerchenfeld in finanziell einfachen Verhältnissen aufgewachsen. Auf dem Drehen oder Gampf, ich glaube Drehen, habe ich schon als Kind gespielt. Und von da bist du daher bernische Anwältin geworden. Wie ist das gegangen?
1: Ja, meine Eltern haben beide gearbeitet. Das war früher noch so ein bisschen möglich, so ein bisschen Schlüsselkind. Ich habe dann das Studium gemacht und dort daneben 50% bei McDonald's gearbeitet. Und das finde ich in der Schweiz wirklich super, dass man auch mit wenig finanziellen Verhältnissen Ausbildungen machen kann. Man muss nicht in einer Kaste sein, man muss nicht reich sein. Wenn man will und wenn man auch Einsatz bringt, dann kann man auch studieren und dann wird man unterstützt. Und das finde ich wirklich super. Und das habe ich dann gemacht und den Anwalt gemacht und dann Richterin geworden, oder Gerichtsschreiberin und dann Richterin.
0: Eben die ganze Finanzierung so von einem Studium ist ja nicht ganz so. Es gibt Stipendien, aber manchmal braucht es, glaube ich, noch wirklich viel, bis man die überkommt. Und ist das alles so einfach glatt über die Bühne gegangen?
1: Also ich habe ein Stipendium bekommen, aber man muss noch ein bisschen arbeiten. Ich habe recht hochprozentig gearbeitet mit 50% im McDonald's von Crew-Mitarbeiterin zur Schichtleiterin gearbeitet. Und von dort her sind die Arbeitszeiten im McDonald's ja noch gut, am Abend und am Wochenende. Aber es braucht einiges, nebst dem Studium so viel zu arbeiten.
0: Aber du hast im McDonald's gearbeitet. Hat das für dein Leben auch in dem Sinn dich so geprägt, so wie ich dich wahrnehme? Du kannst wahnsinnig gut auf die Leute zugehen, die Leute so direkt ansprechen. Beim McDonald's hat es ja verschiedene Leute, die dort ausgehen. Sicher hast du dort vielleicht etwas mitnehmen können.
1: Ja, sicher. Also arbeiten, auf Druck arbeiten. Oder Mittagabend kommen die Leute alle zusammen. Mit den unterschiedlichsten Leuten arbeiten. Es sind auch verschiedene Nationen, die dort gearbeitet haben. Und auch Verantwortung übernehmen. Wenn man Schichtleitung hat, ist man zuständig für das Team, also für die Leute Einteilung, dass alles klappt, wenn Kunden kommen. Und auch für die Kasse zählen, dass es stimmt. Also Dienstleistungsorientierung, auf Druck arbeiten, Verantwortung übernehmen und Teamfähigkeit, das hat mich sicher dort weitergebracht.
0: Und die sicher auch können durchsetzen. Ich kann mir vorstellen, wo nicht eine Kundschaft nicht durchwegs so freundlich und umgänglich ist.
1: Ja, aber es fängt auch, also Service ist ja ein anstrengender Job, aber es fängt auch, weil die Leute wollen ja bedient werden, wenn man sie anständig bedient und gut bedient, dann haben sie ja Freude.
2: Man vergleicht sich so.

0: Ja, ich bin hier bei Evelyn Salz, bei Gemeinderätin und auch neu jetzt bei Grossrätin vom Kanton Bern und Kandidatin für das Stadtpräsidium hier in Thun. Ich habe aus den Social Media nehmen, wo du hast gesagt, Politik ist keine Show. Kannst du das ein bisschen interpretieren für unsere Hörerinnen und Hörer?
1: Ja, dann, als ich Ende 22 überraschend für mich Gemeinderätin geworden bin, musste ich mich innerhalb von einer Nacht entscheiden, was mache ich. Nehme ich das Amt an und gebe meine Tätigkeit als Richterin, die ich wirklich gerne gemacht habe, mit guten Leuten auf. Und ich habe dann gesagt, gut, mal, das mache ich. Das ist interessant, aber ich gebe mir ein Versprechen, ich bleibe mir treu, meiner Arbeitsweise, meiner Qualität, Glaubwürdigkeit und wenn es nötig ist, auch schwierige Entscheidungen treffen. Und manchmal hat man das Gefühl, Politiker wollen sich nicht festlegen, wollen auch nicht unpopulistische Entscheidungen machen und sich ein bisschen Ideologen. Und ich wollte in den Spiegel schauen, auch nach dieser Amtszeit oder in diesem Amt, in dem, dass ich mir treu bleibe. Und das bin ich schon geblieben.
0: Du hast es gesehen, du hast dich über Nacht entschieden. Hat die Familie auch noch ein bisschen mitgeholfen oder hast du das im Alleingang gemacht?
1: Ja, das war schwierig. Ja, wirklich, am nächsten Tag hatte ich noch Kinderanhörung, ich habe Trennungen gemacht. Am Vormittag und am Nachmittag hatte ich das Interview mit der Zeitung. Und ich wollte das nicht später machen. Ich wusste, wenn ich zur Zeitung gehe, muss ich mich entschieden haben. Ja, ich habe kurz mit der Familie geredet, aber schlussendlich musste ich ja mich entscheiden, wie geht mein Berufsleben weiter.
0: Ja, und wie ist denn der Übergang? Eben, du bist beim Gericht gewesen, Gerichtspräsidentin, habe ich gelesen, zu der kommunalen Politik oder jetzt eben sogar zur kantonalen, der neu. Wie ist der Übergang für dich gewesen?
1: Ich bin extrem schnell reingekommen jetzt als Gemeinderätin. Ich habe gemeint, ich länger, aber ich bin schnell reingekommen. Also, ich arbeite auch gerne und bin eigentlich auch schnell einschaffen. Ich bin schnell reingekommen. Der Unterschied ist manchmal, du musst immer noch, weiss nicht, wer befragen, zum Entscheiden. Da bin ich mir nicht so gewohnt. Als Richterin musst du entscheiden. Und das Ideologische, das ist das, was mir manchmal ein bisschen anhängt. Wo ich sage, ja, rationale Argumente und vernünftige Argumente sprechen für den und den Entscheid. Aber dann kommen noch ideologische Überlegungen. Das ist das, wo ich denke, manchmal, aber sonst, ich bin schnell reingekommen. Das hat wirklich gute Sachen, die man machen kann. Man kann tun, mitgestalten.
0: Du bist ja Suppleantin, wenn ich das richtig sage, vom Obergericht. Was ist das genau?
1: Ersatzrichter am Obergericht. Also ich kann Fälle aushilfsweise mithelfen und wirklich meine Oberrichterin beurteilen, vorbereiten. Das bin ich jetzt noch bis Ende Mai. Ich hatte diese Woche meinen letzten Fall gehabt, weil das geht nicht nach dem Grossratsmandat. Das ist von Gesetzes wegen ausgeschlossen. Das gebe ich jetzt auf. Was ein bisschen schade ist, weil meine Justizkarriere wirklich nicht beendet ist. Es war noch interessant.
0: Bist du eher Parteisoldatin oder eben nicht? Also bist du einfach in der Partei, weil halt auch unser Wahlsystem sind alle halt so ausgelegt, dass es halt fast Partei braucht, auch im Proporz. Wie siehst du dich da innerhalb der Partei?
1: Also Parteisoldatin würde ich nicht sagen. Ich bin sicher bürgerlich. Also, das ist ganz klar bürgerlich. Mir ist wichtig, dass man nicht nur so Gesinnungspolitik, sage ich, aber macht und sagt, ja, das wäre noch schön und nicht überlegt, was sie folgen, sondern wirklich auch Verantwortungspolitik. Und das ist manchmal nicht sexy Politik, wenn man sagt, gut, wenn wir das erreichen wollen, müssen wir das investieren, aber das Geld, also man erreicht das Ziel nicht und das Geld ist eigentlich rausgeschossen, dann machen wir es nie oder mal nein sagen. Finanzen sind mir sehr wichtig, vielleicht auch wegen meiner Vergangenheit, weil ich weiss, man kann nur das ausgeben, was man ausgibt. Bürgerlich, ich kann selber denken, ich bin wohl jetzt dort in der SVP oder in der bürgerlichen Partei, wo ich auch finde, die Werte, die wir in der Schweiz haben, wie eben Bildung oder dass man ohne Geld auch weiterkommen kann und dass man Sorge hat zur Schweiz, das finde ich auch schön. Und das ist auch etwas, was die SVP vertritt.
0: Dann bist du auch schon als Weile auch bei der SVP als Richter. Glaube ich, muss man oder sollte man, glaube ich, bei einer Partei sein? Ist auch mehr sollte man, aber eigentlich ist es auch fast ein Müssen, oder?
1: Also, was man für eine Partei hat, das spielt eigentlich keine Rolle für Entscheid, das muss man schon sagen. Aber bei uns ist der Grossrat Wahlbehörde und im Grossrat sind die Parteien. Von dem her ist es von Vorteil, wenn man in einer Partei ist. Eintreten bin ich, glaube ich, im 2014.
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1: Ja, liebe Evelyn Salzmann, wir kommen noch kurz zurück. Eben, du bist Richterin gsi oder bist es jetzt noch, eben, wie du vorhin hast gesehen, bis Ende diesen Monat. Ich habe auch ein bisschen recherchiert so, über gewisse Fälle, die halt manchmal berichtet werden ja, in den Medien, wo du auch bist, hast eine Rolle gespielt oder sogar hast sehr wahrscheinlich den Lead gehabt dort. Gibt es nicht auch Sachen, die ihm dann gleich halt nachgehen? Wenn man die ganzen Schicksale so mitbekommt?
2: Das muss man können absondern, sonst kann man nicht neutral urteilen. Also dort schaut man wirklich die Akten an, tut überlegen, was ist der richtige Entscheid. Es gibt schon, also die meisten Leute haben einen Hintergrund, auch wenn sie beschuldigt werden. Es gibt solche, die eine schwierige Vergangenheit haben, die sie geprägt hat, oder Opfer, die im Leid durch Kinderpornografie. Aber man muss können abstellen, sonst wird man nicht neutral, sonst kann man nicht neutral urteilen. Und das geht gut, wenn man das geklärt hat und auch weiss, auf was man schauen muss.
1: Aber es gibt sehr wahrscheinlich sehr viel zu vorzubereiten, oder? Aus ein das Zeug einlesen, oder bekommt man da mit der Zeit doch ein bisschen Routine und merkt, ah, das geht in die Richtung, das zielt in die Richtung, oder ist jede Situation ganz anders?
2: Nein, man bekommt schon Routine, aber der Fall, man muss herausfinden, was muss man bei diesem Fall für Fragen beantworten. Ich habe immer gesagt, man muss die richtigen Fragen stellen, dass man zur richtigen Antwort kommt. Man bekommt Routine, man weiss, da und da muss man ein bisschen auf das schauen. Viel lesen, aber das habe ich immer gerne gemacht. Und gute Dossierkenntnis ist A und O. Das ist schon beim Gemeinderat, ist mir das auch wichtig, gute Dossierkenntnis. Und auch überlegen, wie geht die Verhandlung. Klare Verhandlungs- oder stringente Verhandlungsführung, klare Verhandlungsführung, wo sonst wirkt man nicht kompetent und geht der Faden aus der Hang. Und das ist Gift für eine Richterin vorne.
1: Aber es wird schwierig, das wieder zurückzuholen, oder?
2: Ja, das sollte man nicht aus der Hand geben. Und man muss können mit Unerwartetem umgehen können. Aber wenn man sich gut vorbereitet hat, wenn man gut mit den Leuten kann und auch ein bisschen flexibel ist, halt, dann geht das sehr gut.

0: Ja, da in Thun gibt es scheinbar eine ESP, das heisst auch irgendwie emmentalische Schwerpunkt oder so, oder was ist das genau?
1: Es wäre fast emmental, ne, Entwicklungsschwerpunkt, wir haben mehrere. Das sind so Orte, wo wichtig sind, die vom Kanton als wichtig angeschaut werden. Wir haben jetzt in Thun gute Projekte aufgelesen. Also das eine ist zum Beispiel beim Stadion draussen, wo wir ja Swiss Football Home, das schweizerische Fußballzentrum eigentlich, wollen zu uns holen. Daneben aber auch eine Kletterhalle und eine Ballsporthalle wollen. Und nebendran noch Wohnungen mit Hotel für Swiss Football Home wollen. Das ist ein Entwicklungsschwerpunkt. Nachher haben wir den Bahnhof, wo nicht die schönste Visitenkarte ist, wo wir dran sind, das am Verschönern. Indem wir die Buslinien auf zwei Seiten tun wollen. Wir wollen auch die Schiffländer, die Aufenthaltsqualität verbessern und Wohnungen dorthin tun. Und der dritte Punkt ist dort, wir haben ja EMPA, Eidgenössische Material- und Prüfungsanstalt. Und die muss bei Ruag raus. Und dort hätten wir ein Grundstück für einen Neubau. Und darum wollen wir Start-ups, innovative Technologien. Und wir wollen dort auch eine S-Bahn-Haltestelle und einen Wohnanteil. Also so Entwicklungsschwerpunkte, Gebiete, die relevant sind, auch für einen Kanton von der Entwicklung her, von den Arbeitsplätzen und von den Wohnungen. Und das ist ein Punkt, der mich extrem reizt für jetzt die Kandidatur als Stadtpräsidentin. Wir haben die Projekte aufgelesen, aber es braucht noch viel Detailarbeit. Und das von meiner früheren Tätigkeit als Richterin, das mache ich wirklich gerne, so mit den Leuten. Vergleichen suchen, hartnäckig dranbleiben, Kompromisse, aber auch Entscheidungen treffen und Verantwortung übernehmen. Und ich habe, als ich Richterin geworden bin, ein Motto seither, treffe Entscheidung und go for it. Und das habe ich auch bei Projekten. Also wenn ich etwas anfange, egal welches Projekt, dann will ich auch das Ziel erreichen. Und das ist noch gut, wenn man so Projekte anstehend hat, wie die Entwicklungsschwerpunkte, muss man ein bisschen dranbleiben und bis HLA noch treffen.
0: Die Leute, die da dahinter stehen, ist auch ein ganzes Team. Also ich denke, ihr habt auch eine Planungskommission da zu tun, die sehr wahrscheinlich da auch aktiv mitwirkt hinten dran.
1: Also wir haben das Planungsamt, das ist ein Teil, aber wir haben auch das Tiefbauamt und das Amt für Stadtliegenschaften, wo mithilft. Auf der anderen Seite, das sind ja alles Entwicklungsschwerpunkte, wo Private drin sind. Private wie eine EMPA, die zwar eine öffentliche Anstalt ist, oder an der Armee. Beim Bahnhof haben wir SBB, BLS, haben wir auch Post und STI, also Bösse, also sehr viele Player und Anwohnerschaft, und die muss man alle versuchen, in eine Richtung zu bringen.

0: Niklaus-Blaser-Punkt hier in Thun, im Thunerhof bei Evelyn Salz. Wir sind Gemeinderätin, Grossrätin und Kandidatin für das Stadtpräsidium hier in Thun. Ja, wenn ich aus dem Emmittal hier nach Thun komme, und das kommt etwa noch vor, bin ja da im Amateurfunkverein, im Vorstand, Thun Süd, Thun Nord fahren dort dran, die Verkehrserschliessung ist enorm gut geworden in den letzten Jahren, also da habe ich auch noch ein bisschen anders gesehen, als ich vor x Jahren im Militär bin da war. Hingegen, wenn ich dann am rechten Seeufer gehe, ob sie geht eigentlich relativ gut, das hat auch vorher so ausgesehen, aber wenn ich dann irgendwann, will ich dann wieder nicht sie hinzu, das ist enorm zeitraubend. Gibt es eigentlich hier in näherer Zukunft eine echte Besserung?
1: Wir haben zu viel Verkehr und zu wenig Fläche, ja, von den örtlichen Gegebenheiten, das bringen wir nicht weg. In näherer Zukunft haben wir Verkehrsmanagementsysteme geplant. Die sagen aber schon im Europapark, wenn alle auf eine Bahn haben, dann muss man ein bisschen lenken, steuern, dass es flüssiger geht. Wenn man echte Lösung will, wirklich echte Verbesserung, dann muss man eines von diesen zwei grossen Infrastrukturprojekten wie der Hübeli-Tunnel oder die Aarequerung Süd verwirklichen. Das sind Grossprojekte, die können wir als Stadt nicht allein stemmen. Und dort ist der Entwicklungsraum, das heisst, wir mit den umliegenden Gemeinden dran. Wir brauchen aber auch den Kanton und den Bund. Und jetzt müssen wir, dass der Bund überhaupt etwas dran zahlt, an die enormen Kosten. Also die Aarequerung Süd rechnet man mit, ich glaube, 350 Millionen. Hübeli-Tunnel mit 580 Millionen oder noch mehr, dass der überhaupt etwas dran zahlt, muss man nachweisen, dass man alles hat gemacht und dass es die einzige Lösung ist und wie sich die Bevölkerung und der Verkehr auch entwickelt. Und dort sind wir jetzt dran und müssen es aufgleisen. Es ist aber, wenn man ehrlich ist, eine mittel- bis längerfristige Lösung. Das bringt man nicht so schnell her. Man hat das schon vor 40 Jahren hat man das überlegt, hat es nicht gemacht. Jetzt muss man zügig dran sein. Ich möchte das auch machen. Alle Grundlagen erarbeiten mit dem ERT, Entwicklungsraum tun und dann schauen, ob wir es herbringen.
0: Ja, der hat sehr wahrscheinlich jetzt das Glück, hier zu tun, ist ja der Raphael Lanz, der heutige Stadtpräsident im Regierungsrat. Und er hat ja die Wirtschaft und das Ganze, glaube ich, jetzt unter sich. Erhoffst du dir da etwas, dass er da zu Bern, der vordersten Front, wird dem nachhelfen?
1: Er hat sich jetzt schon eingesetzt mit dem Entwicklungsraum Thun, dass wir jetzt das alles aufgelesen haben. Wir brauchen nicht nur den Kanton, sondern auch den Bund. Also die Zahlungen oder das Finanzielle, das bringt niemand her. Ich denke, er ist sicher gut, der Regierungsrat. Und der Raphael Lanz ist ein sehr guter, fachlich kompetenter, aber menschlicher Regierungsrat. Und wo er kann, wird er sicher seinen Einfluss nehmen.
0: Geht es noch so lange, dass wir beide zusammen, gut, entweder pensioniert sind oder der Führerausweis der schon hier abgegeben? Also nicht, weil man irgendwie zu viel ins Glas hat geschaut, sondern altersthalber. Das rechnet man da so für den Zeithorizont?
1: Ja, das sind ja die Agglomerationsprogramme, sagt man denen, wo der Bund Gelder spricht. Und wenn man jetzt die Dimension anschaut, von, sag jetzt mal, 350 bis über 500 Millionen, ein Agglomerationsprogramm hat, ich glaube, dreimal so viel Geld drin, oder, bin ich ganz sicher, aber 1,5 Millionen, die sie für die ganze Schweiz zur Verfügung haben. Also, dass der Bund etwas dran zahlt, muss man wirklich gute Vorarbeit leisten. Und ich glaube, das früheste Agglomerationsprogramm, das wir wirklich anpeilen können, ist wahrscheinlich 2040. Also werden wir wahrscheinlich pensioniert sein.
0: Ja, und ich auch schon bald nicht mehr Auto fahren. Ja, noch eine Frage. Wir haben ja im Emmittal so ein Vorhaben. Das ist ein bisschen weiter vorgeschritten. Das ist nicht zu einer Volksabstimmung gekommen. Jetzt ist mir das so konkret, ist mir das jetzt zu Sinn gekommen. Jetzt gibt es gleich noch wieder Einsprache. Findest du das richtig? Weil man nachdem, dass das Volk doch hat Ja gesehen zu diesem ganzen Vorhaben, doch recht deutlich, man wieder irgendwie kann Rechtsmittel ergreifen. Also, haben wir dort nicht das Problem in der Verfassung?
1: Ja, es ist halt so vorgeschrieben oder vorgesehen, die gesetzlichen Rechte.

0: Das ist auch bei den Baubewilligungsverfahren genau das Gleiche. Zum Teil kann man eigentlich wegen nichts das Bauverfahren verhindern. Sei es aus finanziellen Interessen, sei es, wenn man es rauszögern will. Und das ist ärgerlich für die, die planen. Und dann gehen viele Jahre durch, bis das Verfahren durch ist. Man kann es auch weiterziehen. Und in dieser Zeit ändern sich Bedingungen, die Finanzierung. Ich bin schon auch dafür, dass man heranschaut. Also ich bin dafür, dass man die Rechte hat. Einsprache oder Rechtsmittel zu ergreifen, aber auch heranschaut, wer darf alles. Wirklich nur die, die betroffen sind.
1: Dass man es einfach so einschränkt, wenn nicht einfach jeder kann.
0: Ja, genau.

0: Ja, liebe Evelyn Salzmann, wie bringst du das alles unter E-Hut? Also du bist hier Gemeinderätin, Direktorin von Sicherheit und Soziales von Stadt Thun. Also das ist sehr wahrscheinlich auch mehr oder weniger ein Fulltime-Job. Nachher bist du Vorstandsmitglied zum Beispiel von der Bernischen Ortspolizei. Da habe ich gesehen, da bist du kürzlich im Emmental gewesen. Und jetzt neu noch Grossrätin, da kommen ja auch noch einige gewisse Sachen auf dich zu. Ich glaube, du bist auch noch Verwaltungsrätin, dann glaube ich vom Parkhaus und so weiter. Es gibt auch noch einiges, was du machst. Ist es das so, dass die manchmal die Familie hierher kommt, besuchen, weil du nie daheim bist?
1: Also Gemeinderätin ist 70% auf dem Papier.

0: Ja, Niklaus Blaser-Punkt hier in Thun mit der Evelyn Salzmann. Ein anderes Thema, wir kommen zum Sport. Bei uns in Langnau sind die SCL Tigers, hier ist es eben der FC Thun, der natürlich weit, weit über Thun aus bekannt ist und jetzt ist Schweizer Meister geworden. Das ist sicher ein Riesenfreude für Thun.
1: Ja, das war wahnsinnig gefreut gewesen. Unerwartet. Letztes Jahr haben wir den Aufstieg gefeiert von Challenge League und Super League und das Jahr der Meister. Wir haben eine positive Ausstrahlung mit dem Meistertitel in der Schweiz, aber auch über die Schweiz raus. Das ist das, was der Wirtschaft und dem Tourismus so gut tut, jetzt tun, wenn wir eine positive Ausstrahlung haben. Und ich finde, die Eigenschaften, die der FC Thun zu diesem Erfolg geführt hat, die entsprechen mir noch. Demut, Solidarität, Teamgeist, die wenigen finanziellen Mittel. Das zeigt auch, dass man nicht einfach reich muss sein, für weit zu kommen. Gleich eigentlich unser Bildungssystem, man kommt auch weit, wenn man Einsatz zeigt.
0: Ja, du bist ja das beste Beispiel dafür. Genau, Nachhaltigkeit, also wie hast du das Gefühl, wie das nachhaltig wirkt? Wirkt das nachhaltig?
1: Jetzt der Meistertitel oder die Auswirkungen für die Stadt Thun?
0: Ja, für die Stadt Thun, sagen wir jetzt mal.
1: Ich glaube schon. Wir sind ja insgesamt, hört man viel Positives über die Stadt Thun. Der Blick hat jetzt schon mehrmals getitelt, die schönste Stadt der Schweiz. Der Berner Zeitung hat man können lesen, Thun hat einen Lauf. Bern kann neidisch auf Thun sein. Wir haben viele Projekte, die angelaufen sind, die für uns auch nachhaltig sind. Jetzt der sportliche Erfolg. Wir haben aber auch Grossveranstaltungen. Wir haben ein gutes Konzept. Wir haben das Veranstaltungsbüro, das bei mir ist. Und das ist ein Einflussloch für die, die Veranstaltungen machen. Und dann tun wir intern und extern koordinieren. Und mittlerweile muss man sagen, wir haben einen Namen gemacht. Die Leute, die Veranstaltungen machen wollen, von Grossveranstaltungen, die kommen auf uns zu. Also wir haben jetzt ESAF, wir haben OL, Europameisterschaft und Jugendmusikfest. Und das sind auch Sachen, die zum Ruf von Thun beitragen.
0: Jetzt geht es zum FC Thun noch die längerfristige Finanzierung. Aber die Finanzen, die sind halt immer ein Thema. Also das ist bei den SCL Tigers ja nicht anders. Jetzt haben wir können lesen, ist ein entscheidender Investoren abgesprungen. Also ist das jetzt, was wo man eigentlich da oben ist, wo man eigentlich alles erreicht hat, versteht man das, oder?
1: Also ist Profifußball, ich bin ein bisschen drin, weil ich für die Sicherheit zuständig bin und mich in den letzten 3,5 Jahren mit dem beschäftigt habe. Meine Erkenntnis ist, Profifußball kann man eigentlich nicht kostendeckend betreiben. Man braucht Sponsoren, braucht Unterstützung. Ich habe das auch gesehen beim FC Lugano, wo wir die internationalen Spiele hier haben ausgerichtet, auch sie haben grosse Sponsoren. Jetzt beim FC Thun ist ein Investor nicht mehr dabei, aber wir haben mit der Visana einen anderen Investor, der viel investiert und der bereit ist, auch nachhaltig zu investieren. Von dem her gehe ich davon aus, es wird immer ein Thema sein, Finanzen, aber es ist nicht so, dass sie jetzt einen Konkurs gehen.
0: Da sind wir froh.

0: Ja, liebe Evelyn, es geht ja das Thema um Airbnb, Wohnungen und so weiter, wo man eben gehört hat im Berner Oberland, dass es langsam so ein bisschen schwierig wird, dass Einheimische unter Umständen keine Wohnung überkommen, wenn dann die Wohnungen eben ganz teuer können, vermietet werden. Ist das hier das Tun auch das Thema und muss hier allenfalls die öffentliche Hand auch eingreifen?
1: Wir haben in Thun eine sehr tiefe Leerwohnungsziffer, 0,05%, also tiefer als Zürich. Wir haben aber ein paar Areale, die wir jetzt entwickeln wollen, wo Wohnbaugenossenschaften und andere Wohnungen herkommen. Dort wird es ein bisschen Erleichterung geben. Airbnb sind wir dran, wo wir mit Thunersee-Tourismus, mit denen haben wir einen Leistungsvertrag, ihnen gesagt haben, du die Kurtaxe erheben, darüber schauen, wie viel Airbnb haben wir, wo haben wir das Problem. Und nachher möchten wir eine maßgeschneiderte Lösung machen. Wir haben eine Motion, die überparteilich ist, die hängig ist, die sagt, man soll ein Reglement machen. Jetzt hat die Initiative von Juso, die jetzt angefangen hat, die sagt, wegen Airbnb, man soll Regelungen machen. Wir sind einfach der Meinung, wir müssen zuerst Grundlagen haben, dass wir wissen, wie muss man eingreifen. Also, was macht am meisten Sinn? Und dass wir auch argumentieren können, wenn es jetzt weitergezogen wird. Meine Stadt Bern, die hat ein Reglement, aber das ist schon ein Zeitchen Thema von gerichtlicher Auseinandersetzung und kann nicht in Kraft gesetzt werden. Und wenn man einfach irgendetwas macht, dann kann man nicht argumentieren und nicht begründen, warum.
0: Und das wird Schwierigkeit sein, dass man es dann auch nicht in Kraft setzen unter Umständen.
1: Wenn man es gut aufgelesen und eben die Grundlagen hat und kann sagen, ja, das ist der Grund und so tun wir es darauf reagieren, dann kann man es dann schon. Dann hat es auch vor Gericht. Auch gegenüber denen, die es betrifft, kann man besser argumentieren. Das ist schon eine Erkenntnis, die ich aus meiner Richterzeit habe mitgenommen. Die Leute akzeptieren, auch nicht gerne, aber sie akzeptieren auch Entscheidungen, die nicht zu ihrem Vorteil sind, wenn man glaubwürdig ist und wenn man sie gut begründen kann. Also wenn man auch hersteht und sagt, schau, das ist der Grund und das auch gut begründen kann. Das ist wie im normalen Leben. Einfach Nein sagen und kein Argument, das will niemand akzeptieren, aber Argument bringen und sagen, das ist der Grund, das ist unsere Lösung, dann kommt es durch.

0: Hier in Thun ist einer der grössten Waffenplätze der Schweizer Armee. Es hat auch diverse Rüstungsbetriebe da, Ruag, Thales, Saab und so weiter, Arma, Swisso. Ja, das Thema, das vor allem da in unserem Land gezwungenermassen verstärkt muss bewirtschaftet und fokussiert werden. Wie ist die Zusammenarbeit zwischen Bund und eben der Rüstungsbetrieb und Bund, hier Waffenplatz und Stadt Thun?
1: Mit dem Waffenplatz haben wir eine sehr gute Zusammenarbeit. Sie haben sehr viel Fläche, wo uns manchmal fehlt und helfen uns dort aus mit Veranstaltungen, Zirkus, Knie oder bei Parkplätzen. Und auch sonst, wir haben das Bundesasylzentrum auf dem Waffenplatz und dort haben wir auch immer wieder Kontakte mit dem VBS oder mit dem Bund, mit dem Waffenplatz und mit dem SEM. Jetzt bei Ruag zum Beispiel, dort gibt es auch eine grosse Entwicklung. Das ist dort, wo wir auch die EMPA und so vorgesehen, bei der Uttigerstrasse, die im Moment, wenn es mir richtig ist, 250 Hightech-Arbeitsplätze machen, aber dort den Ausbau und es sind mehrere viel mehr Arbeitsplätze geplant, so Hightech, innovative Plätze. Also dort kann ich mir gut vorstellen, dass wir EMPA, Ruag, Thales etc., dass wir auch ein Sicherheitszentrum können werden mit dem grössten Waffenplatz in Thun und daraus nachhaltig Wirtschaft generieren, aber auch in der Schweiz dienen.
0: Jetzt ganz etwas Persönliches, Thema Militär. Hey, heute sind ja auch Frauen im Militär. Ist das zu deiner Zeit auch schon ein Thema gewesen? Oder hast du mal eins mit dem geliebäugelt? Oder hast du sogar? Vielleicht bist du ja Oberstleutnant. Ich habe dich noch nie gefragt.
1: Ich bin nicht, aber meine Schwester ist mit dem Militär. Meine ältere Schwester hat den Militärdienst gemacht. Für mich hat sich das nie gestellt, die Frage. Also, es war jetzt nie so dringend gewesen, dass ich das gemacht hätte.

0: Niklaus Blaser-Punkt hier in Thun mit der Gemeinderätin Evelyn Salzmann und auch Kandidatin für das Stadtpräsidium hier in Thun. Evelyn, wie wichtig sind die kulturellen Angebote hier und das kulturelle Schaffen für Thun? Zum Beispiel eben so Auswärtige kennt man gut das E-Spiel, aber es gibt noch viel Angst.
1: Ja, es ist sehr wichtig. Es ist wie früher im Römischen Reich, Brot und Spiele und Unterhaltung brauchen die Leute. Und das ist auch etwas, was uns Wertschöpfung generiert. Wir haben sportliche Unterhaltung und wir haben kulturelle. Kulturell haben wir nebst dem Seespiel der Wasserzauber, der gut läuft, aber auch der Fullahung, der die älteste Tradition ist. Wir haben Künstlerbörsen, sportlich haben wir Ironman, haben die grossen Veranstaltungen, die kommen, wie ESAF, OL, Europameisterschaft. All das gibt Tourismus, der wertig ist, sage ich auch bei dem, dass sie Leute, die hierher kommen, die auch Geld ausgeben können, die in der Schweiz in der Regel wohnen. Und Geld für das Restaurant, Hotel und für die Läden, Innenstadtläden ausgeben. Und die sind angewiesen darauf, dass wir die Veranstaltung und den Tourismus haben. Die Thun City hat mal gesagt, 10% weniger, dann haben sie keinen Gewinn mehr, 20% weniger Umsatz und dann können sie zutun. Und die 20% machen wir mit Tourismus und Veranstaltungen. Wir wollen nicht den Massentourismus, wo einfach Leute in die Garre hierher kommen, schnell etwas anschauen, wieder gehen und nicht Geld ausgeben.
0: Wie wichtig ist eigentlich Tradition? Das gibt ja da eigentlich, glaube ich, das Armbrustschiessen da beim Schloss. Aber ich sage es auch nicht richtig. Oder Fulahung.
1: Fulahung ausschiessen, das ist wunderschön. Wenn man das noch nicht kennt, empfiehlt es sich. Es ist das letzte Septemberwochenende, wo man dann, früher habe ich aber durchgemacht und nachher um 5 Uhr morgens auf den Rathausplatz, wo der Fulahung kommt, wenn es so dunkel ist und alle Leute schreien nach dem Fulahung und dann kommt er dann. Das ist schon noch einzigartig. Und es erklärt dann durch die Gasse und schießt Tafeln runter für die kleinen Kinder von den Fenstern. Oder da gibt es einen Klapf mit den Säuplattern.
0: Die Tradition geht ja auch sehr weit zurück. Weißt du, was zurück das die geht?
1: Es ist Schlacht von Murten, wo man dann, der Hofnarr, sagt man, der Hofnarr war eigentlich das Vorbild für einen Fulahung. Also es geht wirklich sehr weit zurück. Und wir wollen ihn noch lange behalten.
0: Ja, und etwas, was der auch gemacht hat, ist, ich habe gesehen, auf einem Bild, in so einem Flügel, einem Blumenflügel. Meine Tochter spielt auch Flügel, wo Blumen drin sind. Das ist auch ganz etwas Schönes, oder?
1: Ja, das ist eigentlich aus einem ein bisschen schwierigen Moment entstanden für meine Leute. Das ist, wir haben beim einen ehemaligen Kiosk haben wir ein Kunstsatellit, wo immer wieder Künstler etwas ausstellen. Und der Blumenflügel mit Blumen ist nebendran gestanden. Meine Leute aus dem Polizeiinspektorat, aus dem Vollzug, haben dann gesagt, ja, der muss weg, das ist nicht in der Baubewilligung drin. Das hat dann einen sozialen Shitstorm gegeben, wo ich gefunden habe, das haben meine Leute nicht verdient. Und ich habe dann gefunden, die Geschichte, die sollte nicht so enden, weil der Blumenflügel ist wirklich schön, der hat den Leuten auch Freude bereitet, ist einfach nach unserem falschen Ort gestanden. Und wir haben dem, wo der Flügel gehört, Alexander Steinecker von Krompolz, haben wir dann gesagt, angerufen und gesagt, komm mal vorbei. Und dann haben wir gesagt, gut, wir hätten hier einen anderen Standort und er hat mitgeholfen. Und jetzt haben wir letzten Sommer, den ganzen Sommer, den Blumenflügel so gehabt, an einem anderen Standort, hier in der Nähe vom Thunerhof. Und das ist sehr gut angekommen.

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0: Liebe Evelyn Salzmann, bevor dass wir die Sendung abschliessen, wollen wir doch noch zu einem Punkt kommen, der mir sehr wichtig erscheint. Ich habe es jetzt so zwei, drei Mal gesehen. Du bist Kandidatin für das Stadtpräsidium hier in Thun. Und ja, ich könnte jetzt sagen, willst du dir das antun? Aber ich denke, du hast dir das auch sehr wohl überlegt. Und ja, was fordert dich heraus, dich so einer Wahl zu stellen?
1: Ich habe mir das gut überlegt. Das ist für mich die logische Konsequenz. Nachdem ich gesagt habe, ich gehe ins Gemeinderatsamt und jetzt das Amt frei wird, dann kandidiere ich sehr gern. Ich möchte die Projekte, die wir aufgelesen haben, möchte die Detailarbeit machen und auch, dass wir es verwirklichen können. Das ist etwas ganz Schönes, dass man auch Sachen verwirklichen kann. Ein Beispiel, das ich schon als Gemeinderätin konnte, ist, als ich gemerkt habe, dass sich eine Möglichkeit auftut, Landfläche zu kaufen für Schutz und Rettung. Das ist auch bei mir Feuerwehr Zivilschutz für einen Neubau. Und nachher haben wir verhandelt, und dort war schon meine juristische Vergangenheit noch gut gewesen, für die Absichtserklärung. Und wir haben das Grundstück können kaufen. Und dort planen wir jetzt mit dem Rettungsdienst. Das ist das eine. Das andere ist zum Beispiel, ja gewusst, aus meiner Tätigkeit, aus dem Neubauschutz und Rettung, das Spital Thun, einen Ort sucht für ein Ambulanz-Operationszentrum. Bei Parkhaus Thun AG, wo ich Verwaltungsrätin bin, habe ich gewusst, wir haben eine Ladenfläche oder Fläche zum Vermieten und haben schon Interessenten, aber nicht sehr gute, nachhaltige Interessenten. Und das hat man zusammenbringen können. So Sachen, muss ich sagen, das bringt, Thun bleibt, soll Thun bleiben, aber wertig sich weiterentwickeln und Thun soll, kann man so weiterbringen. Und das ist das, was mich reizt, das Lösungen suchen, Projekte vorantreiben. Und dort habe ich, glaube ich, schon eine Stärke, dass ich mit meinem Motto «Treffe Entscheidung und go for it» schon alles gebe, auch zusammen mit der Verwaltung und mit dem Gemeinderat für Lösungen oder für Projekte umzusetzen. Und meine Vergangenheit, wo ich auch auf die Leute kann zugehen kann, also als Richterin, wo ich die Leute kann zugehen kann, wo ich kann, wirklich auch ein bisschen out of the box denken kann oder nach Lösungen denken kann, die Vergleich herbringen, Entscheidungen treffen, Verantwortung übernehmen. Von dem her denke ich, ich bringe das Rüstzeug mit. Ich bin ja die gleiche Ausbildung wie der Raphael Lanz, auch die gleiche bürgerliche Ausrichtung. Unter Raphael Lanz hat sich ja Thun sehr gut entwickelt. Bietet auch ein bisschen Gewähr und Stabilität, dass Thun sich so weiterentwickelt. Und nachher schauen wir mal. Ich bin ja offen. Ich bin wirklich humorvoll und offen mit den Leuten, aber ich kann auch etwas dranbleiben. Darum reizt mich das Amt.
0: Was hast du das Gefühl, findest du die Zeit, also wenn du Stadtpräsidentin bist oder wirst, findest du die Zeit dann noch mit den Leuten eben einfach so ins Gespräch zu kommen? Oder musst du den dann hier im, man kann fast sagen, fast ein bisschen schlossähnlich, Thuner Hof dann still haben, in deinem oder in deinem Büro und immer wieder voraus und alles wieder vor und Vorspur, einfach immer mit den Spritzen quasi voraus und hast nicht mehr so Zeit für eben mit den Leuten in Kontakt zu kommen?
1: Also ich wäre nicht im Thunerhof, wenn ich Stadtpräsidentin wäre, sondern im Rathaus. Aber es gibt sicher mehr zu tun, aber ein Teil von diesem Amt ist schon mit den Leuten ins Gespräch gekommen. Oder Grußwörter haben. Du hast vorhin gesagt, du seist bei den Amateurfunker Thun. Dort habe ich ja dürfen für den Gemeinderat ein Grußwort halten in meiner jetzigen Funktion. Ich habe jetzt auch für andere Vereine Grußwörter gehalten und das hat man ja als Stadtpräsident. Und was ich heute schon Pflege ist, dass wenn Reklamationen kommen, wo sie zuerst über meine Leute gehen und nachher zu mir kommen, manchmal nehme ich mein Telefon in die Hand oder mache einen Kaffee ab mit den Leuten. Und das hoffe ich schon, dass ich das weiterhin kann. In den zeitlichen Möglichkeiten, um mit den Leuten in Gespräch zu kommen. Weil manchmal, oder oft kommt man mit so einem persönlichen Gespräch viel weiter, als wenn man hin und her schreibt. Und dann kann man auch Lösungen suchen oder den Leuten erklären. Es ist halt so, also die Gründe erklären, warum das so ist.
0: Ja, ich höre das. Du bist da wirklich voll mit den anderen hinten. Ich kann nur sagen, liebe Thunerinnen und Thuner, wie das Stimmmaterial ins Haus kommt, das kommt auch demnächst. Dann wisst ihr, was ihr da herschreiben müsst. Evelyn Salzmann.

0: Niklaus Blaser-Punkt hier im Thunerhof in Thun mit der Evelyn Salzmann, Gemeinderätin und neue Grossrätin. Und wie wir jetzt eben vorhin gehört, Kandidatin für das Stadtpräsidium hier in Thun. Ja, gibt's für dich eigentlich auch Ferien? Wir haben vorhin gehört, du hast sehr gerne arbeiten. Gibt's bei dir auch Ferien oder wäre das eher aktive Arbeitsferien?
1: Nein, das sind nicht. Ja, wenn ich das Tür habe, dann arbeite ich in der Ferien. Aber in der Regel kann ich gerne an die Sonne liegen, nehme einen Kaffee in der Sonne. Das ist schon, ich muss nicht noch, weiss nicht was, machen in der Ferien. Wir haben seit letztes Jahr im Frühling einen Camper. Und dann gehen wir mit dem Camper eben an die Wärme. Ich habe sehr gerne die Wärme, darum an die Wärme. Und dort, ich gehe noch mal ins Wasser, weil es wirklich warm ist. Das mache ich, oder sonst Hobbys habe ich, Judo habe ich lange gemacht, jetzt kann ich wegen dem Knie ein bisschen weniger. Fitnessjumping, das ist mit dem Trampolin, das mache ich noch. Oder sonst am Wochenende ein bisschen auf den Waffenplatz, da haben wir wieder den Waffenplatz gelaufen. Weil das sortiert mir so ein bisschen Gedanken, da kann ich an einem Thema studieren oder irgendwie eine Rede studieren oder einfach ein bisschen sein. Und dort hat es nicht so viele Leute, da muss ich mich auch nicht konzentrieren, links und rechts, und das genieße ich schon.
0: Und du hast ja das Büro mit C-Anschluss, oder? Da kannst du direkt raus.
1: Ja, das ist zu kalt für mich. Ja, ich finde Thun wunderschön, also es ist meine Heimat. Ich möchte nicht anders wohnen, und wenn man das alles anschaut, was wir hier haben, von der örtliche Gegebenheit, also von Aussicht von den Bergen, vom Wasser, aber auch von Wirtschaft und von Kultur. Ich finde den Charme, den Thun hat. Man findet alles, aber es ist gleich noch so, man kennt sich. Man kennt sich, man ist noch persönlich. Und das finde ich schön. Den Charme soll Thun behalten.
0: Hast du auch Hobbys so? Oder ist das irgendwie Stricken, Häkeln, Nähen?
1: Ja, ey, Hobbys habe ich, Judo habe ich lange gemacht. Geht beim Knie her nicht mehr so. Fitnessjumping, Trampolinspringen mache ich noch regelmässig. Gelesen habe ich früher sehr gerne. Das ist weniger geworden schon. Als Richterin habe ich schon viel gelesen. Auch jetzt als Gemeinderätin und dann wahrscheinlich auch als Grossrätin werde ich viel müssen lesen. Darum lese ich Heftchen nur nebendran. Ins Kino gehe ich auch noch gerne. Und dann, wenn ich gehe ins Kino, dann einfach gut, viel gut filmen. Also ich finde, eines der grössten Luxus ist, am Sonntag oder am Wochenende das Kaffee in der Sonne nehmen.
0: Sehr schön, das habe ich auch gerne. Ja, würdest du auch eine Wanderung im Oberemmental machen, wenn ich etwas organisieren würde? Oder ist dir das eben schon zu kühl?
1: Nein, ich kann auch gerne wandern. Wenn ich neu gegen Abend wird es ein bisschen schwieriger, aber mache ich auch. Also wenn du etwas organisierst und vielleicht noch, wenn man noch beim Kambli-Gützi-Fabrik vorbei kann, helfe ich mit.
0: Das kann man auf alle Fälle machen, die hat am Sonntag offen.
1: Genau, da bin ich schon ein paar Mal gewesen, das finde ich super.
0: Ja, danke vielmals, Evelyn Salzmann, dass ich hier zu dir auf Thun kommen durfte, hier in Thunerhof. Liebe Zuhörerinnen und Zuhörer, ich hoffe, die Sendung hat euch auch gefallen. Und ihr seht, liebe Evelyn, ich wünsche dir alles, alles Gute, vor allem jetzt das, was bevorsteht in ein paar Wochen, deine Wahl aus, Gemeindepräsidentin, Stadtpräsidentin von Thun. Und ich wünsche dir alles Gute.
1: Merci vielmals. Jetzt geht es noch 4 Wochen und dann sind wir gespannt auf das Ergebnis. Ich werde mich sicher einsetzen.
0: Und dann gibt es eine riesen Wahlfeier, so wie die Feier vom Aufstieg bzw. vom Meister vom FC Thun.
1: Ich habe mir noch keine Gedanken gemacht. Es gibt sicher eine Wahlfeier, wenn es klappt. Aber ja, im Moment habe ich noch nicht Zeit, für eine Wahlfeier zu organisieren. Ich fände es so komisch, wenn ich noch nicht gewählt bin, eine Wahlfeier zu organisieren.
0: Das stimmt auch. Danke vielmals, Evelyn. Danke vielmals.
1: Merci vielmals, dass ich durfte die Sendung machen. Die Fragen waren sehr interessant und ich hoffe, ich habe mich euch ein bisschen näher gebracht.
0: Das denke ich. Liebe Zuhörerinnen und Zuhörer, tun wir definitiv verabschieden hier aus Thun. Bis ein anderes Mal.

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Servus, grüezi und hallo, liebe Hörerinnen und Hörer der RBSW Group. Ich begrüße Sie recht herzlich und wünsche Ihnen zu einer Neuausgabe von Willis Wundertüte viel Spaß und viel Vergnügen. Ja, und der Peter Alexander, der besingt den Feierabend. Und auch Ihnen, die jetzt gerade von der Arbeit nach Hause kommen, einen fröhlichen Feierabend und einen schönen Abend. Ja, und danach die Katja, die Sommer mit ihrem Lied Grenzenlos verliebt.

Das war die Katja, die Sommer, die grenzenlos verliebt ist. Ja, und die Irene Shear hat ein Lied und ich hoffe nicht, dass sie es heute Abend haben. Denn Irene Shear singt jetzt, heute Abend hab ich Kopfweh. Der Nick P. ist mit der braun gebrannter Haut unterwegs. Und der Wolfgang Petri, du bist ein Wunder.

Sieben Fässer Wein gibt es jetzt. Von und mit Roland Kaiser. Tanze Samba mit mir. Der Toni, der Holiday. Ja, der Roberto möchte ein bisschen Spaß. Ein bisschen Spaß muss sein. Zu einer Fiesta lädt der Rex Gildo ein. Nämlich die Fiesta Mexicana. Und die Tanja Berg sagt, ich hab dir nie den Himmel versprochen.

Wir gehen weiter im Programm mit dem Eloy de Jong. Ein Lied kann eine Brücke sein, die Simone Herzen Energie. Paulina Wagner, einen letzten Kuss. Und Giovanni Zarella, Costa della Vita.

Nachdem Giovanni Zarella folgt die Nicole mit Seelenpiloten. Bis ans Ende der Welt gehen wir jetzt mit Roland Kaiser, Denino D'Angelo, nicht eine Träne und die Schürzenjäger, echte Freund. Ja, und nun legen wir los mit der Nicole.

Bevor wir im Programm fortfahren, möchte ich die Hörerinnen und Hörer recht herzlich begrüßen, die sich im Laufe der Sendung eingeschaltet haben. Ihnen einen guten Abend, viel Spaß und gute Unterhaltung. Und nun machen wir weiter mit der Daniel Sommer, man darf doch wohl noch träumen. Die Monika Martin, das kleine Haus am Meer. Die Silvanas, Adio Maria, Markus, Luca, Finderlohn und die Annemarie Eilfeld, verliebt in das Leben.

Wir machen weiter im Programm und das nächste Lied, was jetzt kommt, kennen Sie aus der Werbung jedenfalls die Melodie. Das ist der Nathan Evans, Wellerman. Dann kommt Santiano. Wir werden niemals untergehen. Der Ronny besingt die Geisterreiter. Pokahi, to be, theme from Old Shatterhand. Und Annemarie Eilfeld, dein Herz ist eine Geisterstadt.

2000 Meilen singt der André Stade. Es ist nie zu spät, sagt die Katja Sommer. Der Jörn Schlönvogt, keine küsst wie du. Und Linda Fee, du bist der Wind in meinen Flügeln.

Servus, für Gott und auf Wiedersehen, singt der Karl Moik. Ja, die Sendezeit ist wieder fast am Ende. Ein Lied nach dem Karl Moik kommt noch. Aber vorher möchte ich mich bei Ihnen recht herzlich bedanken, dass Sie RBSW eingeschaltet und meiner Sendung gelauscht haben. Recht herzliches Dankeschön. Weiterhin viel Spaß und gute Unterhaltung mit den nachfolgenden Sendungen. Ja, und der Harald Junke, der übernimmt für mich heute das Gute-Nacht-Sagen, denn er singt: Ich wünsche euch eine gute Nacht. Meiner einer, der Willi aus Hamburg, sagt jetzt auch zu Ihnen gute Nacht, bis es wieder beim nächsten Mal heißt: Servus, Grüezi und Hallo. Ja, ein Tschüss aus Hamburg.

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2: Wer soll das bezahlen? Noch immer ist sich das Parlament nicht einig, wie die 13. AHV-Rente finanziert werden soll. Dann, warum ist das Projekt gescheitert? Deutschland und Frankreich beenden die Zusammenarbeit für einen neuen Kampfjet. Und wie viele Vorlagen verträgt's? In der Stadt Zürich kommen am Sonntag ganze 20 Fragen vors Stimmvolk. Das und mehr jetzt im Info 3. Mein Name ist Katrin Hiss. Ende Jahr erhalten Pensionierte erstmals eine 13. AHV-Rente. Doch wie soll die bezahlt werden? Auch heute haben sich National- und Ständerat nicht einigen können. Somit bleiben noch 10 Tage, um eine Lösung zu finden. Dabei ist ein Scheitern nicht ausgeschlossen. Aus dem Bundeshaus Christine Wanner.
3: Die Parlamentsdebatte über die Finanzierung der 13. AHV-Rente prägen zwei verschiedene Konzepte und zwei politische Lager. Im Nationalrat ist das Lager von SVP, FDP und GLP um wenige Stimmen stärker als jenes von Mitte, SP und Grüner Partei. Die bürgerliche Mehrheit will die 13. AHV-Rente befristet mit einer Mehrwertsteuererhöhung finanzieren. Das reiche schlicht nicht, sagt Bundesrätin Elisabeth Bumschneider.
4: Die dadurch erzielten Einnahmen würden deutlich geringer ausfallen als die Ausgaben für die 13. AHV-Rente.
3: Der Bundesrat steht deshalb hinter dem Konzept des Ständerats. Dieser will die 13. AHV-Rente unbefristet finanzieren, mit höheren Lohnbeiträgen und einer leichten Erhöhung der Mehrwertsteuer. Im Ständerat ist das Lager von Mitte, SP und Grüner Partei stärker. Zwei Lager, zwei Konzepte und dennoch könnte es sein, dass die 13. AHV-Rente zum Schluss nicht finanziert ist. Als nächstes kommt es zu einer Einigungskonferenz. Das bedeutet, National- und Ständerat senden je eine Delegation, die zusammen einen Vorschlag ausarbeiten. Dazu müssen beide Kammern Ja sagen, sonst ist das Projekt vom Tisch. Bei einem Ja in beiden Kammern geht das Projekt in die Schlussabstimmung am letzten Tag. Allerdings, auch dann könnte es scheitern, dann nämlich, wenn eine der beiden Kammern Nein sagt. Vorsorglich wollte deshalb SP-Nationalrätin Barbara Gysi heute von SVP und FDP wissen.
5: Sollte sich Ihr Konzept durchsetzen in der Einigungskonferenz, werden Sie in der Schlussabstimmung Ende dieser Session dann die Vorlage annehmen?
3: Darauf Ratskollegin Diana Gutjahr für die SVP vorsichtig.
6: Wir haben immer gesagt, dass wir das nicht als eine gute Lösung empfinden und wir werden das noch intern noch beraten. Aber ich gehe davon aus, dass wir diese Vorlage vermutlich nicht geschlossen ablehnen werden.
3: Auch die FDP-Fraktion hat noch nicht abschließend entschieden, doch tönt Nationalrat André Silberschmidt ein Nein an.
7: Ich habe aber immer in meinen Worten gesagt, dass die FDP Hand bietet für einen Kompromiss und ein Kompromiss ist für uns nicht die Wahl zwischen mehr oder mehr Steuern. Also Sie können davon ausgehen, dass wir eine Reform für die AHV wollen und nicht einseitig die Bevölkerung mehr belasten.
3: SVP und FDP wollen Druck auf den Bundesrat machen, damit er bei der nächsten AHV-Reform das Rentenalter anhebt, was dieser bisher nicht plant. Vielmehr hat der Bundesrat vorgesorgt. Sollte sich das Parlament nicht oder nur auf eine befristete Finanzierung für die 13. AHV-Rente einigen, führt er mit der nächsten AHV-Reform eine Zusatzfinanzierung ein. Mit deutlich höheren Beiträgen auf Mehrwertsteuer oder Mehrwertsteuer und Lohn, als sie das Parlament derzeit diskutiert.
2: Weiter mit Meldungen. In Europa setzen Drogenbanden verstärkt auf Jugendliche. Davor warnt die Drogenagentur der EU. Michael Wieland.
8: Es gehe um den Drogenhandel selbst, aber auch um Gewalttaten bis hin zu Auftragsmorden. Die Anwerbung laufe teils über die sozialen Medien. Betroffen seien vor allem Jugendliche, die aus sozial benachteiligten Vierteln stammten. Der Drogenmarkt werde komplexer und gefährlicher, sagt die Drogenagentur, und dieses Modell sei eben ein Teil davon. Beim Messerangriff am Bahnhof Winterthur vor rund 2 Wochen geht die Bundesanwaltschaft von einem terroristischen Motiv aus. Das sagt Bundesanwalt Stefan Blättler im Tagesgespräch von Radio SRF. Der mutmaßliche Täter, ein schweizerisch-türkischer Doppelbürger, war in der Islamistenszene aktiv.
9: Es ist ja so, dass wir uns mit dem unterhalten, dass da Befragungen laufen. Und so wie es Stand heute, zum jetzigen Zeitpunkt, das muss ich schon klarstellen, gehen wir von einem terroristischen Motiv aus. Aber selbstverständlich sind wir erst ganz am Anfang von diesen Befragungen und von diesen Ermittlungen. Also beispielsweise, nebst dem Motiv, wenn man auch etwas über den psychischen Zustand von dieser Person hat, da werden die psychiatrischen Gutachten jetzt müssen erstellt werden.
8: Sagt Bundesanwalt Stefan Blättler. Denn der Mann war am Vortag der Tat noch in einer psychiatrischen Klinik in Behandlung.
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2: 9 Jahre lang haben Deutschland und Frankreich zusammengearbeitet für die Entwicklung eines neuen Kampfjets. Jetzt wurde nach langem Hin und Her das Prestigeprojekt der europäischen Rüstungskooperation beerdigt. Woran ist das Projekt gescheitert? Ich habe nachgefragt bei Fredrik Steiger, unserem Fachmann für internationale Sicherheitspolitik.
10: Es ging um mehrere Ursachen. Konkret fing es schon bei der Frage an, was für ein Kampfjet die beiden Länder überhaupt brauchen. Denn Frankreich benötigt ein Flugzeug, das atomwaffentauglich ist, also auch Teil seiner Force de Frappe wird und eines, das von Flugzeugträgern aus eingesetzt werden kann. Deutschland braucht beides nicht. Es hat keine Atomstreitkräfte und keine Flugzeugträger. Dann kamen Fragen dazu, wie ob der französische Dassault-Konzern die technologische Führerschaft hat haben soll oder der deutsche Zweig von Airbus. Es ging um geistiges Eigentum und um die Aufteilung von Aufträgen und damit natürlich auch um Arbeitsplätze. Und das Ganze wurde noch überlagert durch persönliche Rivalitäten. Ja, man kann sogar von Feindseligkeiten sprechen. Vor allem Dassault-Chef Éric Trappier trat provokativ selbstbewusst auf und die Deutschen hat das zunehmend brüskiert. Und so kann man sagen, schwierig ist es bei diesem Projekt schon lange, aber am Ende war es wirklich nur noch ein Murks.
2: Ja, bis etwa 2040 muss Deutschland aber seinen Eurofighter-Jet ersetzen und Frankreich den Rafale. Wie geht es da nun weiter?
10: Denkbar sind mehrere Varianten. Deutschland könnte zum Beispiel einfach mehr amerikanische F-35-Jets kaufen. Doch genau das wollte man eigentlich vermeiden, um nicht noch abhängiger zu werden von US-Rüstungsgütern. In Frankreich wiederum könnte Dassault, das den Rafale gebaut hat, ein Nachfolgemodell entwickeln. Aber Frankreich dürften ohne deutsche Mitfinanzierung die Mittel dafür fehlen, für ein solches Rüstungsriesenprojekt. Und dann gibt es auch noch das neue britisch-italienische japanische Projekt für einen Kampfjet und womöglich könnten sich Deutschland oder Frankreich da beteiligen.
2: Derzeit wird in Europa ja intensiv über eine engere Rüstungszusammenarbeit geredet. Was bedeutet das für diese Diskussion, wenn nun das gemeinsame Kampfjet-Projekt von Deutschland und Frankreich gescheitert ist?
10: Es zeigt einmal mehr, muss man sagen, wie schwer sich Europa in der Rüstungskooperation tut und damit zugleich auch militärisch auf eigenen Füßen zu stehen. Ob schon genau das wäre so dringend wie nie zuvor, denn Trump hin oder her, so stark wie bisher werden sich die Europäer nie mehr auf die USA verlassen können. Und ob schon inzwischen niemand mehr ernsthaft bestreitet, dass dem so ist, bleiben die Widerstände groß und auch die nationalen Egoismen sind ausgeprägt. Es gibt zwar ein paar länderübergreifende europäische Rüstungsprojekte, etwa bei Flugabwehrsystemen. Verbesserungen sind da und dort zu verzeichnen, aber bei weitem nicht genug. Etwa beim neuen deutsch-französischen Panzer rumpelt es gewaltig und Tatsache ist, außenpolitisch, sicherheitspolitisch, rüstungspolitisch denken die Länder Europas nach wie vor national und nicht konsequent europäisch und die Vision einer europäischen Souveränität ist halt genau das, eine Vision.
2: Das sagt Fredrik Steiger, unser Fachmann für internationale Sicherheitspolitik. Kurz vor der Eishockey-WM in der Schweiz hat der Schweizer Eishockey-Verband Nationaltrainer Patrick Fischer entlassen. Nun äußert sich Fischer erstmals öffentlich dazu.
8: Er hätte nicht mit einem gefälschten Covid-Zertifikat an die Olympischen Spiele in China reisen dürfen, sagt Patrick Fischer auf seinem YouTube-Kanal. Er habe seine Vorbildfunktion und die Verantwortung als Nationaltrainer verletzt. Auf persönlicher Ebene sei er sich jedoch treu geblieben, weil er sich nicht impfen lassen wollte. Wegen des gefälschten Zertifikats ist Fischer später wegen Urkundenfälschung verurteilt worden. Dies hatte Fischer im Rahmen von Dreharbeiten einem SRF-Mitarbeiter erzählt. Diese Information sei nicht für die Öffentlichkeit bestimmt gewesen, sagt Fischer nun. SRF habe gegen eine sogenannte Off-the-Record-Vereinbarung verstoßen. SRF weist diesen Vorwurf zurück und sagt, eine solche Vereinbarung hätte vor dem Gespräch mit Fischer erfolgen müssen.
2: Wer in der Stadt Zürich stimmberechtigt ist, hat ein dickes Kuvert erhalten. Insgesamt wird am Sonntag über 20 Vorlagen entschieden. Eine regelrechte Abstimmungsflut, die auch überfordern kann. Zürich-Korrespondent Dominik Steiner.
11: Auf die 2 eidgenössischen und die 5 Abstimmungen auf kantonaler Ebene kommen in der Stadt Zürich rekordverdächtige 13 kommunale Vorlagen obendrauf. Eine direktdemokratische Herausforderung, die nicht bei allen Stadtzürcherinnen und Stadtzürchern gleich gut ankommt.
12: Für Leute, die weniger versiert sind, ist es eine Zumutung, sich durch so etwas durchzukämpfen.
13: Es macht es endlich mal spannend, dass man etwas zu tun hat. Es ist viel, aber ich finde, es ist doch gut.
14: Das ist total Gaga, ich kann es nicht anders sagen. Seriös können wir das gar nicht richtig anschauen.
11: Gaga, respektive schlicht viel zu viel. In dieses Lied stimmt auch die Stadt Zürcher SVP ein. Aus Sicht ihres Co-Präsidenten Ueli Bammert ist bei 20 Vorlagen keine seriöse Auseinandersetzung möglich mit den einzelnen Vorlagen.
15: Ich finde es hochproblematisch, das ist nicht gut für die Demokratie, das fördert bei der Bevölkerung natürlich irgendwo den Verdruss. Oder? Man ist sowieso schon überfordert und ich kenne sogar Leute, die politisch wirklich daraus kommen, die interessiert sind, die sagen, bei dieser Flut, also da komme ich nicht mehr nach. Ich finde es nicht gut, das muss man verhindern.
11: Es sind teils gewichtige Entscheidungen, über die abgestimmt wird. Es geht um eine neue Tramlinie. Es geht um einen Kredit für Fernwärme in der Höhe von mehr als 2 Milliarden Franken oder darum, wie viele Parkplätze es in der Stadt Zürich geben soll. Damit solche wichtigen Vorlagen nicht in einer Flut untergehen, müsse es künftig eine fixe Obergrenze geben für die Zahl von Abstimmungen, die gleichzeitig an die Urne kommen, fordert Ueli Bammert von der SVP. Mit Skepsis blicken auch die Grünen auf den üppig beladenen Abstimmungssonntag. Gleichzeitig sei es auch ein positives Signal, sagt die Co-Präsidentin der städtischen Grünen, Anna-Beatrice Schmalz.
16: Es zeigt für mich ganz klar, dass wir in einer lebendigen Demokratiepolitik machen, dass der Stadtrat und das Parlament sich sehr aktiv einsetzen, dass die Stadt Zürich lebenswert ist und bleibt und es darum auch viele Projekte gibt, wo die Bevölkerung darüber bestimmen kann.
11: So bewege sich etwas in Zürich. Dass überhaupt so viele Vorlagen gleichzeitig an die Urne kommen, liegt unter anderem daran, dass beim letzten Abstimmungstermin im März Wahlen stattfanden in der Stadt. Die Grünen könnten sich vorstellen, einen zusätzlichen Abstimmungstermin einzuführen. Oder dem Parlament mehr Kompetenzen zu geben, sodass nicht jeder Kredit für ein Schulhaus oder eine Quartierstraße automatisch an der Urne bestätigt werden muss. So oder so, in der Stadt Zürich wird munter darüber debattiert, wie viel direkte Demokratie die Bevölkerung verkraftet und wo Beteiligung in Überforderung kippt.
2: Zum Schluss noch das Wetter und die Börsendaten von SIX.
8: Der Swiss Market Index liegt im Moment bei 13.415 Punkten. Das ist ein Plus von 0,7%. Der Euro wird zu 92,12 Rappen gehandelt, der Dollar zu 79,68 Rappen. Und das Wetter? Es ist wechselnd bis stark bewölkt. Stellenweise ist es nass. Es sind aber auch sonnige Abschnitte möglich. Dies bei 18 Grad.
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18: Regionaljournal Bern-Fribourg-Wallis. Heute mit Walliser Strassenpoesie und Berner Frühfranzösisch. Im Walliser Kantonsparlament wollen alle, dass die neue Strasse auf Platten so schnell wie möglich gebaut wird.
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18: Neben Gedicht braucht es für die Strasse aber auch noch 13 Millionen Franken. Und mehrere Kantone haben kürzlich entschieden, das Frühfranzösisch abzuschaffen. Die GLP hat über das auch im Berner Kantonsparlament diskutieren, ist aber auf wenig Gegenliebe gestossen. Folgenlos bleibt der Vorstoss aber gleich nicht. Am Mikrofon ist der Nick Kriegert. Der Bergsturz von Platten im Lötschental vor gut einem Jahr hat heute das Walliser Kantonsparlament beschäftigt. Es hat einstimmig entschieden, dass die Strasse, die auf Platten hinterführt, so schnell wie möglich wieder gebaut werden soll. Und dabei ist es auch kurz poetisch geworden. Oliver Kempa berichtet.
20: Eine Strasse ist für das Lötschental mehr als nur ein Streifen aus Teer. Das hat der Philipp Loretan von der Partei Neo heute im Grossen Rat seinen Kolleginnen und Kollegen mit einem kleinen Gedicht klar machen.
19: Wo Fels und Eis die Täler trennen, wir uns als Einheit neu bekennen. Die Straße wird zum festen Band, von Menschenhand zu Menschenhand. Sie eint das Gestern mit dem Morgen und nimmt dem Tal zumindest in einem Teil die Sorgen.
20: So hat er im Parlament klar machen, dass Platte so schnell wie möglich wieder eine richtige Strasse brauche. Für die zu bauen hat die Walliser Regierung beim Parlament für einen Kredit von gut 13 Millionen Franken gefragt. Einerseits für die Bauarbeiten, die dieses Jahr geplant sind, und andererseits für Massnahmen, für die Strasse und die Häuser im Tal vor weiteren Hangrutsch oder Flutwellen zu schützen. Und das Parlament ist sich von links bis rechts einig, die neue Kantonsstrasse und die Schutzmassnahmen drumherum brauche es. Der Diego Schmid von der SVP.
0: Wir wollen, dass hier wieder Leben einkehrt. Und dass dies nicht bloß Floskeln sind, zeigt die Tatsache, dass erste Menschen bereits wieder zurück in Blatten sind.
20: Auf der linken Seite hat auch Rahel Zimmermann von der SP gefunden, der Kredit sei gerechtfertigt. Sie hat aber auch einen Mahnfinger aufgehauen und gesagt, das Wallis müsse längerfristig mehr Geld in die Hand nehmen und präventiv etwas gegen Naturkatastrophen machen, nicht immer erst nachträglich Geld bewilligen, für Schäden zu flicken.
21: Naturkatastrophen sind eine Realität in unserem Kanton. Eine Realität, die sich auch in unserer Finanzplanung widerspiegeln muss. Wer Risiken kennt, muss auch die Mittel bereitstellen, um ihnen zu begegnen.
20: Der Kredit von gut 13 Millionen Franken für die Kantonsstrasse auf Platte und die Schutzmassnahmen, die rundum nötig sind, hat das Walliser Kantonsparlament den Vormittag einstimmig angenommen. Die Arbeiten für die Strasse haben schon angefangen. Fertig sein soll die neue Kantonsstrasse in 3 Jahren.
18: Der Oliver Kempa. Das Walliser Kantonsparlament hat heute auch noch über Wiederaufbaumassnahmen für das Val du Bagne entschieden. Dort hat es vor 2 Jahren schwere Erdrutsche gegeben. Auch für das Val du Bagne hat das Parlament verschiedene Kredite einstimmig bewilligt für neue Strassen, eine neue Brücke und Schutzmassnahmen für über 40 Millionen Franken. Zu weiteren Aktualitäten mit Andrea Abbühl. Die Kantone Bern, Freiburg und Wallis bekommen alle 3 nächstes Jahr mehr Geld aus dem nationalen Finanzausgleich zwischen den Kantonen.
22: Und Bern bleibt der Kanton, der mit Abstand am meisten Geld aus diesem Topf überkommt. Nächstes Jahr sind es mit über 1,7 Milliarden Franken netto fast 150 Millionen mehr als in diesem Jahr, zeigen Berechnungen vom Bund. Pro Kopf abgerechnet gibt es aber Kantone, die mehr Geld pro Einwohnerin oder Einwohner bekommen. Der Kanton Wallis überkommt nach Bern am zweitmeisten Geld. Nächstes Jahr sind es fast 900 Millionen netto aus dem Finanzausgleich, 35 Millionen mehr. Und der Kanton Freiburg überkommt fast 600 Millionen, gut 16 Millionen mehr als in diesem Jahr. Am meisten einzahlen tut weiterhin Zug vor Genf und Zürich.
18: Ins Berner Kantonsparlament. Der Grosse Rat ist mit der neuen Wasserstrategie vom Kanton Bern noch nicht zufrieden. Er hat sie zurückgewiesen und verlangt, dass sie angepasst wird.
22: So soll in der Strategie der Ernährungssicherheit stärker gewichtet werden. Also zum Beispiel, dass es genug Wasser hat, für Lebensmittel zu produzieren. Und auch die Wasserkraft will der Grosse Rat in der Strategie stärker berücksichtigen. So soll zum Beispiel klar geregelt sein, was passiert, wenn das Wasser knapp wird. Der Grosse Rat will auch, dass die Wasserstrategie ohne mehr Personal und mehr Geld umgesetzt wird. Jetzt muss die Berner Kantonsregierung die Wasserstrategie 2040 überarbeiten. In der Strategie geht es darum, wie man künftig im Kanton Bern mit den Ressourcen Wasser umgehen will, in Zeiten von Klimawandel und wo das Wasser immer mehr gebraucht wird. Über 960'000 Leute sind im letzten Jahr mit der Gurtenbahn auf den Hausberg vor Stadt Bern aufgefahren. Das sind knapp 18% mehr als im Jahr vorher. Die Gurtenbahn Bern AG hätte auch einen Gewinn geschrieben. 312'000 Franken sind unter dem Strich geblieben. Vor allem das Gurtenfestival, der Bike Trail und die Rodelbahn haben zum guten Ergebnis beigetragen, schreibt die Gurtenbahn Bern AG. Gleichzeitig mit den Jahreszahlen hat die Gurtenbahn mitgeteilt, es gibt eine neue Chefin. Priska Brönnimann übernimmt die Geschäftsführung auf den 1. Juli. Sie war bis jetzt Leiterin des operativen Geschäfts. Der Kommandant der Bieler Berufsfeuerwehr tritt ab. Wegen ihm hat es eine Administrativuntersuchung gegeben. Es ist um Vorwürfe gegangen, dass er schlecht mit Mitarbeitenden umgeht und seine Macht missbrauche. Die Untersuchung hat ergeben, es hat keine Rechtswidrigkeiten gegeben, aber Führungsmängel. Jetzt gibt der Kommandant sein Amt also ab. Er arbeite aber ging noch für die Stadt Biel in einer anderen Funktion, schreibt die Stadt Biel in einer Mitteilung.
18: Wir wechseln in den Kanton Freiburg. Den Sonntag stimmen die Gemeinden im Sensibezirk darüber ab, ob das Blaffeien ein neues Schwimmbad gebaut werden soll. Gegen das Abstimmungsbüchli war aber noch eine Beschwerde hängig. Die Gegnerinnen und Gegner haben kritisiert, dass die Broschüre einseitig verfasst wurden.
22: Das Freiburger Kantonsgericht hat diese Beschwerde jetzt abgewiesen. Die Broschüre vom Mehrzweckverband, die die Abstimmung organisiert, haben die Positionen vom Vorstand und von der Delegiertenversammlung transparent dargestellt, inklusive der Bedenken. Ein separates Nein-Komitee hat laut Kantonsrecht keinen Anspruch, seine Argumente drin zu platzieren. Die Stimmbevölkerung hat sich zudem auch mit allen Medienberichten genug gut eine Meinung bilden können, so das Kantonsgericht.
18: Und dann noch eine Meldung vom Sport. Nach der Eishockey-WM ist vor der Beachvolley-EM in unserer Region.
22: Beachvolleyball-Europameisterschaften finden nämlich nächsten Sommer in Schweiz statt, und zwar in Gstaad, im Berner Oberland, wie Swissvolley mitteilt. Nach Basel im Jahr 2002 und Biel im Jahr 2016 ist es erst das dritte Mal, dass die Schweiz zum Zug kommt.
18: Appenzell, Ausserrhoden, Zürich, St. Gallen. Die Kantone haben entschieden, dass sie das frühe Französisch in der Schule abschaffen. Und Französisch erst ab der Oberstufe obligatorisch ist. Die GLP vom Kanton Bern hat jetzt auch im Berner Kantonsparlament über das frühe Französisch diskutieren. Sie haben vorgeschlagen, statt in der dritten erst in der fünften Klasse mit dem Französischunterricht anzufangen. Noch bevor er überhaupt in Rat gekommen ist, hat die GLP ihren Vorstoss aber wieder zurückgezogen. Der Dominik Meyerberg hat die ganze Geschichte und eine überraschende Wende.
4: So viele Kantone sind es noch nicht, die das frühe Französisch schon abgeschafft haben. Aber die Diskussion hat in den letzten Monaten in der ganzen Schweiz von Osten her Fahrt aufgenommen und ist jetzt auch im Kanton Bern angekommen. Nur der Vorstoss der GLP-Fraktion im Grossen Rat Bern ist zurückgezogen. Die Türe ist zugeschlätzt worden, bevor es überhaupt zu einer Diskussion kam. Der Widerstand war schlicht zu gross. Und zwar von verschiedenen Seiten. Der GLP-Grossrat Michael Ritter sagt, einerseits sei der Widerstand vor französischsprachigen Minderheit gekommen.
5: Aber es hat auch in unserer Partei, wir haben ja seit neuestem eine Sektion im Jura Bernois, muss ich ehrlich sagen, haben auch nicht alle gratuliert zu diesem Vorstoss.
4: Und dann hat es auch in den anderen Fraktionen kaum jemanden gegeben, der diesen Vorstoss hat unterstützt.
5: Irgendwann haben wir einfach gemerkt, die Fraktion, dass man nicht mehr über einen bildungspolitischen Vorstoss diskutiert, sondern über den Status der frankophonen Minderheit und hinter dann, ich sage es jetzt mal, bald gesagt, Fokuschüche von der Jura-Frage. Und das ist nicht zu gewinnen.
4: Das Thema hat also sofort eine staatspolitische Dimension bekommen. Widerstand geht so vor Deputation. Das ist der Zusammenschluss der französischsprachigen Mitglieder im Grossen Rat. Die Gruppe Deputation engagiert sich für die Interessen von Berner Jura und vor französischsprachigen Minderheit. Die Präsidentin ist Moussia von Wattenwil von den Grünen. Sie sagt, es wäre ein schlechtes Zeichen gewesen, gerade so kurz nach dem Abgang von Moutier über das frühe Französisch zu diskutieren.
6: Nous trouvions vraiment que c'était un très mauvais signal politique que cette intervention arrive sur la table maintenant, juste après le départ de Moutier.
4: Und gerade der Kanton Bern als Brückenkanton zwischen der Deutsch- und der Westschweiz hat hier eine besondere Verantwortung, um klar zu sagen, das Französisch ist wichtig.
6: C'est une vision politique, c'est le rôle du canton de Berne qui est un canton bilingue qui doit soutenir sa minorité, qui fait le lien avec les francophones de toute la Romandie.
4: Deputation hat sich dann sogar überlegt, eine separate Abstimmung zu erzwingen, ein vote séparé, quasi ein Vetorecht im Berner Kantonsparlament. Soweit ist es aber nicht gekommen, weil die GLP jetzt eben den Vorstoss zurückgezogen hat. Aber jetzt passiert in diesen Tagen im Berner Rathaus etwas Interessantes. Die Tür, die zuerst krachend ist zugeschlagen wurde, geht jetzt wieder ein Spältchen auf. Wieso? Die GLP hat eigentlich mit ihrem Vorstoss ein Problem ansprechen. Der GLP-Grossrat Michael Ritter.
5: Die Idee des Vorstoss war bildungspolitisch, weil wir viele Hinweise aus der Lehrerschaft und von weiteren Beteiligten aus dem Bildungswesen der Volksschule, dass die Ergebnisse vom frühfranzösischen Unterricht sehr, sehr schlecht sein.
4: Und tatsächlich schreibt auch der Berufsverband Bildung Bern, dass er zwar froh ist, dass der Vorstoss vom Tisch ist, aber er sieht auch Verbesserungspotenzial beim Frühfranzösisch. Das Gleiche sagt auch die Präsidentin der Députation, die Moussia von Wattenwil.
6: Alors moi j'aurais une proposition maintenant, c'est de reprendre cette question à la BIC, à la Bildungskommission, où je suis, où Michael siège encore, si je ne me trompe pas. Et puis ça serait là peut-être une motion ou une intervention de cette commission.
4: Sie schlägt vor, dass jetzt in der Bildungskommission nach einer Lösung soll gesucht werden, wie jetzt Frühfranzösisch zwar nicht abgeschafft, aber verbessert könnte werden. Und die gleichen Töne hört man auch vom Forum für Zweisprachigkeit Bio. Die Geschäftsführerin dort ist Virginie Borel. Früher Französisch und übrigens auch früher Deutsch sei sehr wichtig und sinnvoll.
3: Aber ich höre sehr gut, dass die Sprachmittel nicht gut sind, nicht genug gut sind und die Lehrer sind nicht mehr so motiviert. Also darum müssen wir unbedingt das Beispiel zeigen mit dem Kanton Bern und das neu erfinden. Wir haben Pisten, wir arbeiten zusammen auch mit der Erziehungsdirektion vom Kanton.
4: Im Hintergrund tut sich also etwas. Und so zeigt die Geschichte vom Frühfranzösisch, dass es in der Politik eben nicht nur darauf ankommt, was man ändern will, sondern wie.
18: Und die Geschichte zeigt auch, die Frage Frühfranzösisch oder nicht kommt eben ganz schnell eine grössere staatspolitische und historische Dimension über. Sandra Griseli hat Erziehungswissenschaften studiert, arbeitet an der Zürcher Hochschule für angewandte Wissenschaften und sie schreibt an ihrer Dissertation zu der Einführung vom Frühfranzösisch. Katharina Schwab hat mit Sandra Griseli geredet und sie gefragt, ob sie das erstaunt, dass man sich im zweisprachigen Berner Kantonsparlament offenbar nicht traut, darüber zu diskutieren, das Frühfranzösisch abzuschaffen.
7: Ja und nein. Es erstaunt mich, weil es sollte ja eigentlich eine offene Debattenkultur da sein. Man soll alles können hinterfragen. Auf der anderen Seite ist Bern halt auch durch seine geografische Lage ein Brückenkanton zwischen den Sprachregionen der Schweiz und selber halt auch zweisprachig, wo auch sehr identitätsstiftend ist für den Kanton, wo auch immer wieder betont worden ist, auch in der Geschichte. Und es gehört wie zur DNA, also das kann man wie nicht hinterfragen, würde ich jetzt mal so sagen.
9: Wenn wir ein bisschen zurückschauen in die Vergangenheit, was ist eigentlich die ursprüngliche Idee gewesen hinter dem Frühfranzösisch?
7: Da muss man jetzt gerade in Bezug auf den Kanton Bern unterscheiden, weil der Kanton Bern kennt eigentlich schon sehr lange die Tradition vom frühen Fremdsprachen-Französischunterricht, weil die Trennung von der Primarschule in die Oberstufe schon sehr früh passiert ist, nach dem vierten Schuljahr. Da haben sechs Schüler schon seit den 1830er Jahren früher Französisch gehabt, also in sehr jungem Alter, wie man es heute kennt. Und die Idee war natürlich im 19. Jahrhundert, Französisch war eine Weltsprache, natürlich auch eine Landessprache, auch eine Kantonssprache, dass vor allem aus wirtschaftlichen Gründen gegangen ist, dass die Schüler und Schülerinnen fit sind für die Wirtschaft, für Verhandlungen, für Handelbetriebe in einer Fremdsprache. In den 1960er und 70er Jahren ist es dann vor allem um ein demokratisches Argument gegangen, dass alle Schüler und Schülerinnen sollten und dürften Fremdsprache lernen. Und im Kanton Bern ist natürlich Französisch als erste Fremdsprache naheliegend gewesen, weil es eben auch eine Kantonssprache ist und weil die Sprachgrenze sehr nahe ist.
9: Ab 1969 hat es dann erste Schulversuche gegeben in den Kantonen Bern, Aargau und Zürich. Ist das denn überall gut angekommen?
7: Zu Beginn schon. Die ersten Initiativen sind teilweise auch aus der Lehrerschaft selber rausgekommen. Man muss einfach sagen, die Schulversuche sind natürlich das eine gewesen. Das andere war dann die ganze Umsetzung gewesen, also die Koordination zwischen den Kantonen, in welchem Schuljahr soll das anfangen. Je nach Kanton ist Primarschule 4, 5 oder 6 Jahre gegangen. Bei einem Kantonswechsel war das immer ein Problem gewesen. Man musste passende Lehrmittel haben, man musste die Lehrpersonen weiterbilden, ausbilden. Man hat also auch die Ausbildung der Lehrpersonen müssen anpassen. Zudem ist es auch in den 60er, 70er Jahren auch um eine Reform vom Fremdsprachenunterricht gegangen. Man hat wollen wegkommen von dem Büffeln, Wocki lernen, sture Grammatik lernen. Man hat mehr wollen anhand von Bildern und vom Ton, der abgespielt wird, dass man dann einfacher eine Fremdsprache kann lernen. Und das sind alles so verschiedene Komponenten, die aus dem natürlich ein grosses und ein schwerfälliges Projekt auch gemacht hat, weil das ist nicht so von einem Schuljahr aufs andere einfach gegangen zum Umsetzen, ja, wir führen früher Französisch ein oder nein, sondern das hat man wirklich von langer Hand müssen planen und verschiedene Bereiche aus dem Schulsystem mit einbeziehen.
9: Und das hat dann auch dazu geführt, dass es auch Kritik gegeben.
7: Der Widerstand ist immer grösser geworden, vor allem in der Lehrerschaft. Die Lehrmittel waren nicht gut gewesen. Die Tonbänder, die man zur Verfügung gestellt bekommen hat, haben technisches Know-how gebraucht. Die Vorbereitung der Lektionen war sehr aufwendig für die Lehrpersonen für diese kurze Zeit. Die Lektionen sind teilweise nur 20 bis 30 Minuten gegangen, also nicht eine volle Lektion. Und das hat dann gleich nicht mehr gestimmt, den Aufwand und den Ertrag vom Unterricht.
9: 2004 hat die Konferenz der kantonalen Erziehungsdirektorinnen und Direktoren beschlossen, dass man die erste Fremdsprache ab der dritten und die zweite ab der fünften Klasse einführt. Ob Franz oder Englisch zuerst, das kann jeder Kanton selber entscheiden. Der Sprachenkompromiss ist aber auch immer wieder kritisiert worden. Warum?
7: Als mehrsprachiges Land hat man wollen, wie die Karte können ausspielen, dass das wie ringer geht, einfacher geht, dass man zwei Fremdsprachen lernt. Nur schon, dass man die Wahl frei lassen hat, dass man darf wählen, weil es die erste Sprache ist, ist ein grosser Kompromiss. Und vielleicht muss man an dieser Stelle auch sagen, es ist halt auch eine sehr deutsch-schweizer dominierte Diskussion. Der Kanton Tessin kennt schon sehr früh, also schon vor der Deutschschweiz, den Unterricht in zwei Fremdsprachen während der Primarschule. Der Kanton Graubünden als dreisprachiger Kanton ebenfalls. Dort war es wie halt ein notwendiges Übel gewesen, halt als Minderheitenkanton, dass man die Sprache der Mehrheitsbevölkerung lernt und kann reden. In der französischen Schweiz ist das auch nie so hinterfragt worden wie in der Deutschschweiz. Und das ist vielleicht halt auch aus einer Warte raus von der Mehrheit, dass man sich überhaupt so Fragen kann stellen.
9: Also Fragen stellen sich im Moment gerade viele Kantone oder sind dran. Das ist immer wieder oder wieder ein Thema, Frühfranzösisch abzuschaffen. Und in der Welt der Schweiz schüttelt man den Kopf darüber, die Rede gesagt. Wo führt die Diskussion noch her? Was habt ihr das Gefühl?
7: Ich glaube, die Diskussion wird weiter fortgeführt werden. Es werden sicher wieder Motionen eingereicht werden. Es ist halt auch ein gäbiges und emotionales Thema, um vielleicht halt auch andere Probleme aus der Schule dort rein zu kanalisieren, durch das zu diskutieren, die ganzen Fragen von Überforderung, von Muttersprache, Schulsprache, wo man nicht richtig redet. Was bringt es überhaupt, wenn man später anfängt? Das haben die Schüler in einem halben Jahr wieder nachgeholt. In Bezug auf Mathematikunterricht stellt man diese Frage nicht. Im ersten Schuljahr ist der Zahlenraum geht bis 20. Da kann man sich auch fragen, ja, bringt es das ein Jahr lang nur 1 bis 20? Wieso kann man da nicht mehr oder erst in der zweiten Klasse mit den Zahlen anfangen? Durch das, dass es halt auch immer darum geht, Landessprache ja oder nein, für die Französisch ist es halt auch ein nationalpolitisches Thema. Aber ich denke, dass man kann an dem wenig rütteln, weil es ist so viel an das gebunden mit Harmos, mit verschiedenen, mit der Sprachenstrategie. Der Bundesrat, der schon vor 10 Jahren droht hat, wenn jetzt der Französisch abgeschafft wird, dann schalten wir uns an, dann tun wir von oben etwas diktieren, wo ja eigentlich eine äußerste Lösung wäre. Man will den Kantonen ihre Kompetenzen lassen, aber man wird dann auch zurückpfiffen, wenn man jetzt da etwas zu fest wagt und das Französisch will abschaffen oder die zwei Fremdsprachen. Ich denke, das ist wie, kann man nicht, dass man jetzt da wieder zurückbuchstabiert und sagt, wir machen jetzt nur eine Fremdsprache und die Landessprache tun wir erst ab der Oberstufe.
18: sagt Sandra Griseli, die gerade an ihrer Dis zu der Einführung des Frühfranzösisch schreibt. Und wir schauen noch aufs Wetter. Morgen bleibt es kühl und wechselhaft und es kommt zwischendurch auch wieder regnen. Mehr dazu vom Jürg Ackermann von SRF Meteo.
1: Heute Abend ist es freundlich, an den allermeisten Orten trocken und vor allem im Mittelland und im Wallis zum Teil auch sonnig. Dann kühlt es in der Nacht auf etwa 11 Grad ab, das Brieg liegt im Tiefstwert bei 12 Grad und im Goms oben bei 8 Grad. Morgen ist es auch nochmal wechselnd bis stark bewölkt und eher kühl. Temperaturen steigen im Mittelland nur auf etwa 16 Grad, im Rhonental gibt es knapp 20 Grad. Dabei ist es am Vormittag noch meistens trocken, am Nachmittag lockert die Wolken zwar zeitweise auf und es gibt auch längere sonnige Abschnitte, es ziehen aber auch an vielen Orten Regengüsse vorbei. Im Wallis wird es aber nur stellenweise nass. Am Donnerstag ist es dann an den meisten Orten trocken und es scheint neben den Wolken häufig die Sonne bei ein bisschen wärmeren 19 Grad in Bern und bis 23 Grad im Zentralwallis.
18: Das war es von uns aus dem Studio Bern. Verantwortlich für die Sendung ist Andrea Abbühl. Mein Name ist Nick Kriegert.
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2: Guten Abend, ich begrüße Sie zur Tagesschau. Hass, Einschüchterung und Gewalt, politisch motivierte Straftaten haben einen neuen Höchststand erreicht. Im vergangenen Jahr wurden der Polizei mehr als 85.000 solcher Delikte gemeldet. Im Vergleich zum Vorjahr ist das ein Anstieg von knapp 2%. Besonders deutlich zugenommen haben Gewalttaten aus dem linksextremen Spektrum. Die größte Bedrohung geht laut Innenminister Dobrindt jedoch immer noch von rechtsextremen Tätern aus.
3: Die Schläge kommen blitzschnell. Bei einem Fest der Vielfalt in Brandenburg vor gut einem Jahr prügeln Angreifer auf Teilnehmer ein. Im Wahlkampf wird der damalige FDP-Chef Lindner mit einer Torte aus Rasierschaum attackiert. Den aus der AfD ausgetretenen Politiker Tischenbönner schlagen Vermummte in Nordrhein-Westfalen, beschimpfen ihn als linke Ratte. Drei Beispiele. Die politisch motivierte Gewalt nimmt zu, erklärt der Innenminister, besonders von links. Aber Gewalt von rechts habe weiter mit Abstand den größten Anteil.
4: Das zeigt auch wiederholt deutlich, dass eine sehr große und die größte Gefahr natürlich vom Rechtsextremismus ausgeht.
3: Mehr Gewaltdelikte gibt es und auch allgemein mehr politisch motivierte Straftaten. 85.837 Fälle wurden 2025 insgesamt verzeichnet, nach 84.172 im Vorjahr, ein Anstieg um fast 2%.
4: In einer 10-Jahres-Bilanz würde man feststellen, dass wir es hier mit einer Verdoppelung der Straftaten zu tun haben. Auch dieses Ergebnis ist alarmierend.
3: Als politisch motiviert gelten zum Beispiel Straftaten gegen die freiheitliche demokratische Grundordnung und Amtsträger, gegen Menschen etwa wegen ihrer politischen Haltung, Hautfarbe oder Religion oder Straftaten, um die demokratische Willensbildung zu beeinflussen. Laut Bundeskriminalamt verschärften internationale Krisen wie in Nahost hierzulande Antisemitismus und Gewalt gegen Polizisten.
5: All das zeigt, die gesellschaftliche Stimmung spitzt sich zu, das Fundament unserer Demokratie wird angegriffen.
3: Gerade für die linke Szene, sagt der Innenminister, sei die Polizei ein Feindbild. Als ein Signal will er, dass Widerstand gegen Einsatzkräfte künftig härter bestraft wird. In der Opposition verlangen sie andere Antworten. So fordert die Linke etwa Schwerpunktstaatsanwaltschaften gegen rechte Gewalt. Und aus Sicht der Grünen braucht es jetzt statt geplanter Kürzungen bei Demokratieförderprojekten mehr Extremismusprävention.
2: Im Nahen Osten bleibt die Lage angespannt. Nachdem der Konflikt zwischen Israel und Iran gestern wieder aufgeflammt war, erklärten beide Seiten, ihre Attacken einzustellen. Nun wirft US-Präsident Trump Iran vor, in der Nacht einen amerikanischen Militärhubschrauber vor der Küste des Oman abgeschossen zu haben und droht mit Vergeltung. Unterdessen griff Israel heute wieder den Südlibanon an. Dabei kamen nach Angaben der örtlichen Behörden mindestens 8 Menschen ums Leben. Marode Schwimmbecken ohne Wasser, kaputte Straßen und Brücken. In den Kommunen fehlt an allen Ecken und Enden das Geld für Sanierungen. Nun sollen 100 Milliarden Euro aus dem Sondervermögen helfen. Wohin, wie viel Geld fließt, legt der sogenannte Königsteiner Schlüssel fest, basierend auf Steueraufkommen und Einwohnerzahl. Von den 100 Milliarden Euro bekommt zum Beispiel Baden-Württemberg 13,15 Milliarden Euro. Das Bundesland gibt davon 2/3, 8,77 Milliarden Euro, an die Stadt- und Landkreise sowie an die Kommunen weiter. Der Landkreis Tübingen etwa erhält 47 Millionen Euro. Doch der Bedarf dort ist viel größer.
6: Mit viel frischem Geld soll es aufwärts gehen in Sachen Klimaschutz und Infrastruktur im Landkreis Tübingen. Eine große Hilfe für Finanzdezernent Christian Herrmann. Hier auf die Kreissporthalle können er und der Hausmeister jetzt endlich die lange geplante Photovoltaikanlage bauen lassen. Außerdem will der Landkreis Brücken sanieren, Schulen erweitern und vieles mehr.
7: Wir haben einen Investitionsbedarf von über 100 Millionen Euro. Die 47 Millionen decken diese 100 Millionen natürlich nicht ab. Wir haben einen Sanierungsstau im Verkehrsbereich, im Liegenschaftsbereich, im Wohnungsbaubereich auch.
6: Immerhin, für 5 Millionen Euro aus dem sogenannten Sondervermögen können Sie hier in der Kreisbaugesellschaft jetzt neue Wohnungen planen. Jährlich sollen jetzt doppelt so viele Sozialwohnungen gebaut werden. Geld allein reiche jedoch nicht aus.
8: Da gibt es noch ganz andere Flaschenhälse. Da gibt es die Bauanträge, da gibt es die Regulatorik, da gibt es die Ämter, da gibt es die fehlenden Bauplätze.
6: Offenbar auch wegen solcher Hürden wurde bislang zu wenig Geld aus dem sogenannten Sondervermögen abgerufen, kritisiert ein von Finanzminister Klingbeil eingesetzter Expertenrat. Klingbeil fordert deshalb mehr Tempo bei Planung, Genehmigung und Umsetzung.
9: Wer Mittel schnell und sinnvoll investiert, sollte einen Bonus erhalten. Wo Projekte zu langsam umgesetzt oder Mittel nicht sinnvoll investiert werden, sollten wir Mittel im Zweifel auch kürzen.
6: In Tübingen findet Finanzdezernent Christian Herrmann diese Idee schwierig. Sorge sie doch für einen Wettlauf, unter dem die Qualität der Investitionen leiden könne. Für seinen Landkreis ist er sich sicher, werde er die 47 Millionen Euro rechtzeitig ausgeben.
2: Investitionen wie im Landkreis Tübingen sollen bei den Bürgern ankommen. Vor allem günstiger Wohnraum sorgt für Zufriedenheit. Das zeigt das Beispiel Erfurt. Hier leben die glücklichsten Großstädter laut dem sogenannten Glücksatlas, den die Universität Freiburg in Zusammenarbeit mit der Süddeutschen Klassenlotterie heute vorgestellt hat. Die thüringische Landeshauptstadt überzeugt mit erschwinglichen Mieten und viel Natur. Danach folgen Augsburg und Düsseldorf. Die Schlusslichter bilden Frankfurt am Main, Wiesbaden und auf dem letzten Platz Rostock. Im Mittelfeld liegt übrigens Stuttgart. Ob die Platzierung auf Rang 21 auch mit dem umstrittenen Bahnhofsprojekt Stuttgart 21 zusammenhängt, das ist zwar unklar, aber die explodierenden Kosten von mittlerweile mehr als 11 Milliarden Euro und jahrelange Verzögerungen sorgen seit Jahren für Unmut. Auch jetzt wieder. Nach SWR-Recherchen ist durch neue Pannen eine Eröffnung frühestens 2031 möglich.
10: Es sollte als Vorzeigeprojekt mit modernster Leittechnik Maßstäbe für ganz Deutschland setzen. Mit Stuttgart 21 wollte die Deutsche Bahn ins 21. Jahrhundert vorstoßen. Doch aus der ursprünglich geplanten Eröffnung 2019 wurde bekanntermaßen nichts. Auch heute wird im Bahnhof immer noch gebaut. Projektpartner bestätigen dem SWR, der Eröffnungstermin sei frühestens 2031. Intern sei das auch schon kommuniziert worden. Die Bahn will dies vorerst nicht bestätigen. Die Geschäftsführung der DB Projekt Stuttgart Ulm GmbH ist damit beauftragt, bis spätestens Mitte 2026 ein neues Inbetriebnahmekonzept für S21 zu erarbeiten und mit allen Projektpartnern verbindlich abzustimmen. Grund für die neuerliche Verzögerung nach SWR-Informationen: unter Zeitdruck habe die Bahn rund um Stuttgart mehr als 1000 Kilometer falsche Kabel verlegt. Die meisten Kabel und Kabelschächte müssten jetzt wieder raus.
11: Hier sehen wir sicherlich alte Kabel, aber wohl auch neue verlegte. Scheint auch irgendwie nicht so ganz planvoll alles hier abzulaufen. Ja, wenn man sich das so anschaut, das ist keine ordentliche Baustelle, das ist eigentlich ein Saustall.
10: Bei einem Pressetermin am 6. Mai 2026 konfrontiert der SWR die Deutsche Bahn mit der Kabelproblematik.
12: Wir haben da parallel auch eine Revision. Da werden sich alle Sachen genau angeguckt. Und dann kommen wir damit auch gesamthaft und geben natürlich dann auch, wie das sich gehört, ordentlich gesamthaften Überblick, wie es weitergeht.
10: Sollte sich der neue Eröffnungstermin bestätigen, wären die Bauarbeiten an dem Bahnhof frühestens nach 21 Jahren abgeschlossen.
2: Gestern war es noch ein Verdacht. Inzwischen gehen die Ermittler von Brandstiftung am Umspannwerk in Reutlingen aus. Laut Generalstaatsanwaltschaft Stuttgart drangen in der Nacht zum Montag ein oder mehrere Täter auf das Gelände ein und legten an mehreren Stellen Feuer. In der Folge fiel für etwa 40.000 Menschen stundenlang der Strom aus. Der Staatsschutz ermittelt, da die Tat möglicherweise extremistisch motiviert war. Wie lässt sich Forschung enger mit unternehmerischem Denken verbinden? Darüber haben Vertreter aus Politik, Wissenschaft und Wirtschaft heute beim 14. Nationalen MINT-Gipfel beraten. MINT, das ist die Abkürzung für die Bereiche Mathematik, Informatik, Naturwissenschaften und Technik. Dass aus Wissenschaft ein erfolgreiches Geschäft werden kann, zeigt ein Start-up aus Berlin. Das Unternehmen hat inzwischen 25 Beschäftigte und volle Auftragsbücher.
13: Grüne Chemie ist das Konzept von Sonja Joost, mit dem sie die Branche verändern will. In ihrem Berliner Startup DudeChem entwickelt sie Verfahren, mit denen sich Arzneimittelwirkstoffe nachhaltig, sauber und kostengünstig herstellen lassen. Damit konkurriert die Unternehmerin erfolgreich mit Billiganbietern aus Indien und China. Als Sonja Joost vor 13 Jahren anfing, war es für sie schwierig, an Kapital zu kommen. Investoren scheuten auch die lange Anlaufzeit in ihrer Branche, bis Geld zurückkam im Vergleich zum Softwarebereich.
14: Ich muss die Verfahren entwickeln, ich muss mit computergeschützten Modellen, ich muss die im Labor validieren. Dann gibt es noch eine Zulassungsperiode, dann muss ich einen Produzenten dafür bezahlen, dass er die Dinge herstellt. Das kostet alles und das dauert seine Zeit.
13: Dass Startups aus ihrer Branche auch schneller und leichter an Risikokapital kommen, ist eine Forderung der Unternehmerin heute auf dem MINT-Gipfel in Richtung Politik. Eine andere ist die Förderung von Frauen. Sind dem jüngsten Female Founders Monitor der Bertelsmann Stiftung zufolge doch gerade einmal 19% der Startup-Gründer weiblich. Sonja Joost unterstützt in ihrem Unternehmen junge Frauen wie Maria Colmenares. Sie hat eine Leitungsfunktion. Das ist eine Chance für mich und zeigt das Vertrauen, das Sonja in mich setzt. Gerade bereitet sich die Venezolanerin, die an der TU Berlin Chemie studiert hat, auf eine Konferenz in London vor. Dort wird sie das Startup repräsentieren.
2: Er war ein Zentrum des Widerstands gegen die Braunkohleverstromung, der Hambacher Forst, auch Hambacher Wald genannt. Ein sehr alter Wald, der seit den 1970er Jahren nach und nach vom Energiekonzern RWE für den Tagebau gerodet wurde. Umweltaktivisten besetzten 2012 ein verbliebenes Teilstück. 2018 wurde das Protestcamp samt Baumhäusern geräumt. Jetzt soll der Wald unter Naturschutz gestellt werden.
15: Was wurde erbittert um dieses Stückchen Wald im Westen von Nordrhein-Westfalen gerungen? Für die einen war es das Symbol im Kampf gegen die umweltverschmutzenden Energiekonzerne, das unbedingt erhalten werden muss. Bei Großdemonstrationen gab es Verletzte und 2018 verunglückte ein Demonstrant tödlich, als er von einem besetzten Baum fiel. Für die anderen, für die Energiekonzerne, standen die Bäume im Weg. Sie versperrten den Zugang zur Braunkohle unter der Erde. Doch seitdem feststeht, dass die Braunkohleverstromung Anfang der 30er Jahre enden soll, ist auch klar, der Hambacher Forst muss nicht mehr abgeholzt werden. Seit heute ist das auch amtlich.
16: Ja, der Hambacher Wald war das Symbol der Klimabewegung, der Auseinandersetzung um die Kohle. Die Frage ist entschieden bei der Braunkohle, dass wir heute hier von Seiten der Landesregierung, auf der einen Seite Naturschutzverbände, auf der anderen Seite RWE, die Landwirtschaft haben, die gemeinsam eine Vereinbarung schließen, zeigt, dieser Konflikt ist beendet.
15: Das Waldgebiet liegt zwischen Aachen und Köln, direkt am Rande des Tagebaus, der in den nächsten Jahren, genau wie andere Abbauflächen auch, zu einem künstlichen See geflutet werden soll. Vertreter der Umweltverbände und der angrenzenden Kommunen sind zufrieden.
17: Das ist ein riesengroßer Erfolg auch der Klimabewegung, die auch im Hambacher Wald sehr aktiv war und letztendlich den vorzeitigen Kohleausstieg und die Rettung des Hambacher Waldes durchgesetzt hat.
18: Ja, die Vision ist, glaube ich, dass wir einen Raum kreieren, wo sich alle wiederfinden, alle Interessen wiederfinden. Es gibt Interessen der Waldwirtschaft, es gibt der Wunsch nach sanfter touristischer Wertsetzung. Es gibt aber auch der Wunsch nach Wildnisentwicklung und Naturschutz.
15: Zusammen mit zwei benachbarten Arealen soll der Hambacher Forst in den nächsten Jahrzehnten zu einem naturbelassenen Urwald wachsen.
2: Übermorgen ist es soweit. Dann wird die Fußball-WM in Nordamerika angepfiffen. Die Gastgeberstädte haben sich herausgeputzt. 13 Partien werden in Kanada ausgetragen. Spielorte sind die Metropolen Toronto im Osten und Vancouver an der Westküste. Dort laufen die letzten Vorbereitungen.
19: Endspurt. Nur noch wenige Tage bis zum ersten Spiel in Vancouver. Australien gegen die Türkei. Bis dahin muss der Rasen perfekt sein, bei den Sanitätern jeder Griff sitzen. Es ist die erste FIFA-WM der Männer auf kanadischem Boden. 7-mal wird in Toronto gespielt, 6-mal hier an der Westküste. Das Tolle an Vancouver ist, unser Stadion liegt mitten in der Stadt. Die Fans kommen immer mit den öffentlichen Verkehrsmitteln. Alles ist sehr fußgängerfreundlich. Auch die meisten Hotels sind in der Innenstadt. Auf den Grouse Mountain haben sie eine riesige Flagge ausgerollt. Sogar aus den nahegelegenen USA ist sie zu sehen. Nationalstolz und vielleicht auch Provokation. Fußball vereint die Welt, wirbt die FIFA. Doch auch für diese Mexiko-Fans gilt das nicht mehr. Trumps Drohungen, Kanada zu annektieren, schweißt die Menschen zusammen. Würdet ihr in die USA fahren?
20: Auf keinen Fall. All die Sachen, die Trump sagt, da ist es besser, hier zu bleiben. Ich bin lieber da, wo ich mich willkommen fühle. Ich fühle mich hier willkommen und in Mexiko, das sind meine beiden Plätze. Noch sind auch die Spiele in Kanada nicht ausverkauft. Im ohnehin teuren Vancouver können es sich viele nicht leisten, mindestens 350 Euro für ein Ticket auszugeben. Doch auch für die, die nicht ins Stadion gehen, soll es ein großes Fest werden. Die Stadt plant zahlreiche Public Viewings. Auch auf dem Grouse Mountain gibt es dann Fußball und Stimmung umsonst.
2: Und nun die Wettervorhersage für morgen, Mittwoch, den 10. Juni.
21: Auch morgen sorgen atlantische Tiefausläufer für Schauer und einzelne Gewitter. Dabei ist es für die Jahreszeit zu kühl. Vom Allgäu bis zum Bayerischen Wald regnet es heute Nacht längere Zeit, an den Alpen teilweise ergiebig, im Nordwesten anfangs noch Schauer und einzelne Gewitter. Am Tag mal Sonne, vor allem Richtung Norden und Nordosten mal dichte Wolken.

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2: Im Studio begrüßt sie Barbara Schieder. Einen Tag vor der Budgetrede des Finanzministers hat sich die Regierung dazu durchgerungen, die Parteienförderung doch nicht zu erhöhen. Auch nicht erhöht wird allerdings die Zahl der Planstellen im Justizbereich, was dort für großen Ärger sorgt. Und wer sich eine Photovoltaikanlage zulegen will, aufgepasst, da dürften schon bald Änderungen bei den Förderungen anstehen. Ob und was sich am Wetter ändert, erfahren wir dann gegen Ende des Journals. PR-technisch war die Überlegung, inmitten eines drastischen Sparkurses kurz vor der Budgetrede laut über eine Erhöhung der Parteienförderung nachzudenken, ein Fiasko, das sich nicht mehr rückgängig machen lässt. Konsequenterweise wurde aber immerhin die Umsetzung des Vorhabens in letzter Minute abgeblasen. Astrid Petermann berichtet.
3: Der Boulevard, vor allem die Kronenzeitung, hat Druck gemacht und eine Erhöhung der Parteienförderung wäre kommunikativ wohl auch nur schwer zu verkaufen gewesen. Die Regierung zieht jetzt quasi die Notbremse. SPÖ-Chef Andreas Babler.
4: Mir war wichtig, wenn alle etwas beitragen, dass auch die Politik und die Parteien etwas beitragen. Und darüber hinaus, dass es nicht nur die reine Parteienförderung ist, sondern auch bei Akademien und auch bei den Parteiklubs auch eingespart wird.
3: Ein wichtiges Signal sieht auch die ÖVP. Die Neos betonen, dass ihnen Sparen im System immer wichtig gewesen sei. Die FPÖ sieht einen FPÖ-Erfolg. Generalsekretär Christian Hafenecker.
5: Nämlich der öffentliche Druck, den Herbert Kickl aufgebaut hat, der hat sich am Ende auch ausgezahlt.
3: Von einem richtigen Schritt sprechen auch die Grünen.
2: Und apropos Budget, wie es aussieht, wird es da wieder nichts mit mehr Geld für die Justiz und damit mit dringend benötigten zusätzlichen Richterinnen und Staatsanwälten. Zum großen Ärger der Standesvertretung, denn in der Justiz fehlen fast 300 Planstellen. Beate Tomasowitsch berichtet.
6: Viele Richter arbeiten 120%. Das könne nicht so weitergehen, sagt Gernot Kandut, Präsident der Richtervereinigung.
7: Das bedeutet, man kann diesen Anfall, der tagtäglich hereinkommt, nur bewältigen, indem man auch entsprechend mehr arbeitet. Das heißt, wenn man 120% hernimmt, ist das die 6-Tage-Woche.
6: Die Zahl an Verfahren steigt stark und die Verfahren werden außerdem immer komplexer und umfangreicher. So ist die neue Handybeschlagnahmeregelung viel aufwendiger. Nur das Personal dafür gibt es nicht, sagt Elena Haslinger, Vorsitzende der Staatsanwältinnenvereinigung.
8: Wir fahren jetzt deshalb seit 1,5 Jahren mit angezogener Handbremse, weil das Beschlagnahmeregime eben den Aufwand pro Akt massiv erhöht hat. Jetzt den Personalstand für weitere 3 Jahre einzufrieren, bringt das Fass aus unserer Sicht einfach schlicht zum Überlaufen.
6: Im Justizministerium will man vor der Budgetrede nichts zu den Planstellen sagen. Durch Umschichtungen könnten 100 Posten geschaffen werden, ist zu hören.
2: In Sachen Sanktionspakete gegen Russland hat die EU heute noch eins draufgelegt. Kommissionspräsidentin Ursula von der Leyen hat am Nachmittag die Eckpunkte präsentiert. Vorgesehen ist neben weiteren Wirtschaftssanktionen ein Einreiseverbot für russische Soldaten. Aus Brüssel berichtet Tim Kupal.
9: Drohnen, Fische, Kriegsveteranen. Brüssel verschärft den Kurs gegen Moskau weiter. Sanktionspaket Nummer 21 sieht ein Einreiseverbot für aktive und ehemalige russische Soldaten vor. Wer beim russischen Militär seit Kriegsbeginn gedient habe, dürfe nicht mehr in die EU einreisen, so Ursula von der Leyen.
10: Anyone who has served in the Russian armed forces since the beginning of the war.
9: Enthalten sind auch Technologie-Exportverbote. Drohnen-Störsysteme sollen etwa nicht mehr nach Russland geliefert werden dürfen. Einfuhrbeschränkungen soll es erstmals auch für Produkte der russischen Fischereiindustrie geben. Im Zentrum stehen auch diesmal Maßnahmen gegen die russische Ölindustrie. Die Liste der 632 bisher sanktionierten Schiffe der russischen Schattenflotte wird ausgeweitet. Ein Teil dieser Sanktionen soll bereits am kommenden Montag beim EU-Außenministertreffen in Luxemburg beschlossen werden.
2: Photovoltaik erfreut sich in Österreich mittlerweile großer Beliebtheit. Das ist im Sinne der Umwelt zwar erfreulich, die Netze sind aber auf die Einspeisung von so viel Solarstrom noch nicht vorbereitet. Wirtschaftsminister Hartmannsdorfer von der ÖVP will die Förderungen künftig deshalb auch daran knüpfen, dass zur PV-Anlage auch gleich ein Speicher erworben wird. Katja Arthofer mit den Einzelheiten.
11: 70 Millionen Euro gibt es heuer insgesamt aus dem Bundesbudget für die Förderung von Sonnenstromanlagen und damit soll künftig verstärkt die europäische Produktion forciert werden. Wirtschaftsminister Wolfgang Hartmannsdorfer, ÖVP.
12: Und deswegen haben wir bereits in diesem Jahr bei unseren PV-Förderungen einen Bonus eingeführt, wenn zum Beispiel Wechselrichter auch in Europa produziert wurden und das soll in Zukunft Pflicht werden.

0: wurden. Ebenfalls Pflicht für eine Förderung soll künftig ein Speicher werden. Die NEOS zeigen sich gesprächsbereit und auch SPÖ-Energiesprecher Alois Schroll sagt:
1: Für uns wichtig ist, dass nicht jetzt wir Förderungen ausgeben und diese Produkte dann aus China oder irgendwo herkommen, sondern für mich ist wirklich wichtig, dass man auch die Wertschöpfung natürlich in Österreich oder zumindest in Europa belässt.
0: Wann der ÖVP-Wirtschaftsminister den Koalitionspartnern das neue Gesetz übermittelt, ist noch nicht klar. Es soll jetzt aber rasch gehen.
2: Erst heute hat in Chile ein Rekord-Drogenfund für Aufsehen gesorgt. 100 Tonnen wurden da in einer für Europa bestimmten Holzlieferung entdeckt. In Europa sind synthetische Drogen auf dem Vormarsch, wie der aktuelle Jahresbericht der EU-Drogenbehörde zeigt. Fast wöchentlich kommen neue Cannabisprodukte und Opioide auf den Markt, die viel stärker dosiert sind, als manchen bewusst ist. Aus Brüssel berichtet Verena Sophie Meyer.
3: Die Europäische Drogenagentur hat zuletzt 50 neue psychoaktive Substanzen entdeckt. Verstärkte Cannabisprodukte, etwa in E-Zigaretten und synthetische Opioide. Die Direktorin der Europäischen Drogenagentur, Lorraine Nolan, sieht darin ein großes Problem.
4: People may consume substances far more dangerous than
3: they expect. Denn Menschen könnten Drogen konsumieren, die viel gefährlicher sind, als sie denken. Und Gesundheitssysteme müssten darauf vorbereitet sein, von der Prävention bis zur Behandlung. Damit das gefährliche Substanzen gar nicht erst nach Europa schaffen, arbeiten Polizei- und Hafenbehörden in Europa im Kampf gegen den Drogenhandel verstärkt zusammen. Mit ersten Erfolgen, so der EU-Kommissar für Inneres Magnus Brunner, so verlagern sich Schmuggler von großen Häfen auf kleine Häfen, aber auch auf kleine Pakete, Schnellboote und Drohnen.
2: Weitere aktuelle Meldungen hat jetzt Rosanna Azzara.
5: Großbritannien, Frankreich, Kanada, Australien, Neuseeland und Norwegen haben koordinierte Sanktionen gegen extremistische israelische Siedler im Westjordanland verhängt. Frankreich hat außerdem ein Einreiseverbot gegen den rechtsextremen israelischen Finanzminister Bezalel Smotrich beschlossen, wegen der Siedlungspolitik im Westjordanland. Ein neuer UN-Bericht hat israelischen Behörden heute vorgeworfen, an der Gewalt gegen Palästinenser im Westjordanland direkt beteiligt zu sein. Bei einem israelischen Angriff auf die libanesische Hafenstadt Tyros sind mindestens 8 Menschen ums Leben gekommen. Die neue Eskalation gefährdet die diplomatischen Bemühungen um eine dauerhafte Friedensregelung mit dem Iran. Die Führung in Teheran macht dafür eine Waffenruhe im Libanon zu einer Bedingung. EU-weit hat es im Vorjahr so wenige Asylanträge gegeben wie seit 4 Jahren nicht mehr. 822.000 Anträge sind 2025 insgesamt verzeichnet worden. Ein Grund ist der starke Rückgang von Asylanträgen aus Syrien. Die geplante Paketsteuer wird 16 Online-Händler und Marktplätze direkt betreffen. Darunter sind laut Handelsverband Amazon, Otto und Temu. 4.000 heimische Online-Händler wären außerdem indirekt betroffen, weil sie über große Marktplätze verkaufen. Die Paketabgabe in der Höhe von 2 Euro soll ab 1. Oktober gelten. Wien startet ein flächendeckendes Darmkrebs-Screening. In den kommenden Monaten erhalten 540.000 Wienerinnen und Wiener zwischen 45 und 75 Jahren eine Einladung, entsprechende Testkits zu bestellen. Ziel ist es, die Früherkennung deutlich zu erhöhen.
2: Vielen Dank. Den Blick aufs Wetter macht Nathalie Auer.
6: Im Großteil des Landes sind derzeit Schauer und einzelne Gewitter durch. Vorerst noch trocken haben wir es von Unterkärnten bis ins Südburgenland. In den kommenden Stunden kann es dann auch hier nass und gewittrig werden. Außerdem sind stellenweise auch heftige Gewitter möglich mit Starkregen und kräftigen Windböen. Wie geht es morgen weiter? In den meisten Regionen wird das ein ziemlich nasser Tag. Mit intensivem Regen müssen wir zeitweise von Osttirol bis zur westlichen Obersteiermark rechnen. Lange trocken ist es morgen im Osten und meist hat es 13 bis 21 Grad.
2: Auf Wiederhören beim Abendjournal in knapp einer Stunde, sagt Barbara Schieder. Jetzt gleich übernimmt die Kultur.
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8: Im Studio Gisa Weber. Die Diäten im Bundestag sollen dieses Jahr ausnahmsweise nicht steigen. Das haben Union und SPD beschlossen. Der Bundestag berät morgen erstmals darüber. Mehr von André Glatzel.
9: Mit dem Gesetzentwurf soll die automatische Anpassung der Abgeordnetengehälter in diesem Jahr ausgesetzt werden. Als Gründe werden die aktuelle Wirtschaftslage und die Haushaltsprobleme genannt. Union und SPD beugen sich damit aber auch dem Druck der Opposition, die Erhöhung auszusetzen. Die Abgeordnetendiäten sind an die Lohnentwicklung gekoppelt und werden im Juli angepasst. In diesem Jahr wären es damit fast 500 Euro mehr pro Monat gewesen.
8: Die US-Armee hat erneut Ziele im Iran angegriffen. Als Reaktion auf den Abschuss eines US-Hubschraubers bei einem Patrouillenflug in der Straße von Hormuz. Laut US-Präsident Trump habe sein Land gezwungenermaßen auf den iranischen Angriff reagieren müssen. Die Piloten des Hubschraubers konnten ihm zufolge gerettet werden. Sie blieben nach ersten Erkenntnissen unverletzt. Nur wenige Stunden zuvor hatte Trump noch erklärt, dass ein Abkommen zur Beendigung des Krieges zwischen den USA und dem Iran in greifbarer Nähe wäre. Letztes Jahr sind in Deutschland so viele politisch motivierte Straftaten registriert worden wie noch nie. Laut Bundeskriminalamt waren es knapp 86.000. Laut Innenminister Dobrindt hat sich die Zahl in den vergangenen 10 Jahren verdoppelt. Bei etwa der Hälfte der Straftaten waren es rechtsextreme oder rechte Täter. Den größten Anstieg gab es im linksextremen Bereich. Bei den Gewalttaten gab es dort ein Plus von fast 43% im Vergleich zu 2024. In keiner anderen deutschen Großstadt sind die Menschen so glücklich wie in Erfurt. Das zeigt der neue Glücksatlas. Die Stadt punktet vor allem mit günstigen Mieten und einer guten wirtschaftlichen Lage. Für das Glücksranking wurden die Einwohner in den 40 größten deutschen Städten befragt. Hinter Erfurt liegen Augsburg und Düsseldorf auf den Plätzen 2 und 3. Schlusslicht ist erneut Rostock. Insgesamt ist die Lebenszufriedenheit der Deutschen laut der Studie leicht gestiegen. Im Gegensatz zur Winter-WM in Katar vor 4 Jahren spielt Public Viewing jetzt wieder eine deutlich größere Rolle. Fast die Hälfte der Menschen hierzulande möchte die Spiele zusammen mit anderen verfolgen. So eine aktuelle Umfrage. Der Hotel- und Gaststättenverband spricht im Interview mit uns von einem Highlight, das für mehr Umsatz sorgt.
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10: Mit KI-Support. Wolken sind gerade ziemlich verbreitet. Dazu kommen im Norden immer mal Schauer und vereinzelt auch ein Gewitter. Am Alpenrand regnet es teils länger und kräftiger. Die Temperaturen liegen aktuell zwischen 11 und 5 Grad. Tagsüber bleibt's oft wechselhaft mit wiederholten Schauern. Am Alpenrand hält sich der Regen länger. Die Höchstwerte liegen bei 21 Grad.

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1: Ja, herzlich willkommen zu meiner 87. Sandra Schlagerwelle von Buri. Ich freue mich riesig, euch wieder dabei zu haben. Zuerst hören wir die legendären Radis mit «Du bist so schön wie 1000 Rosen». Und gefolgt dann von der charmanten Okis. Und dann geht es auch gerade weiter mit dem grossartigen Roy Black. Und natürlich habe ich dann für euch noch Nicole und auch den Matthias Reim im Gepäck. Und dann kommen noch Paldauer bis ans Ende der Welt. Also bleibt dran und geniessen die Musik. Und gemeinsam feiern wir jetzt. Viel Spass dabei!

0: Da gehört dann auch viel Enthusiasmus dazu und viel Liebe zum Detail dazu. Und Idealismus. Du hast ja schon gesagt, als Idealisten, da tut es keiner ums Geld, sondern um den Erhalt des Brauchtums, um den Zusammenhalt in einem Verein. Wo siehst du euch in die nächsten 10 bis 15 Jahre, weil Brauchtum verschwindet ja teilweise oder verwässert mit anderen Geschichten? Besteht da die Gefahr beim Kleckelaufen auch?
1: Das glaube ich so nicht. Und nachdem wir ja eine ziemlich gute Nachwuchsarbeit haben oder Nachwuchsarbeiter haben bei uns im Verein, wie gesagt, die Youngsters steigen mit 3 Jahren ein und werden dann praktisch von den Gruppen, von den nächsten Gruppen dann übernommen. Ja. Und wir haben auch bei den großen Passen, wie gesagt, von 16 bis 60 laufen die da bunt gemischt. Und weil du mich gefragt hast, wo man in 10 Jahren oder wo ich den Verein in 10 bis 16, 15 Jahren sehe, genau da, wo er hinkriegt. Ja, am 5. Jänner für ein Wohltätigen Zweck Klicker laufen. Und wenn einmal weniger sind, oft sind einmal weniger. Und wenn einmal mehrer sind, oft sind einmal mehrer. Ich meine, wir haben heuer am Klicklauf am 5. Jänner 24, haben wir 136 Portionen Essen gezahlt. Und das sind, wir zahlen ja alle, die was bei uns mitgelaufen sind, die was uns unterstützen, kriegen oft, wenn ich da eine Werbung mache, der für den Gäuserhof, ein Essen. Und wie gesagt, 136, das musst du mal haben. Ja. Und das gefällt mir recht. Und natürlich sind das viele Tagesmitglieder, die was da gerade am 5. Jänner kommen und laufen. Aber das ist halt auch voll schön, dass die kommen. Und die Schlüsselfunktionen oder das Schlüsselpersonal vom Verein, das umfasst 20 Leute, die was immer da sind und die was halt da dementsprechend Stunden reinbuttern.
0: Der harte Kern sozusagen.
1: Der harte Kern sozusagen, wie du das sagst. Und es ist ja voll schön, weil wir jetzt nicht gerade, wie es woanders ist, zum Selbstzweck laufen, sondern wir haben sich die Statuten stehen und das ist auch, die Gründungsmitglieder von Sulzburg und Leitner Kleckerverein haben das so reinschreiben lassen und wir haben das natürlich brav übernommen. Wir laufen immer für eine Familie in Gäusern oder in Ischl. Bedürftig, eventuell Kinder mit Einschränkungen und so weiter. Momentan ein Trauerfall in der Familie und so weiter. Wenn irgend Elternteil leider verunglückt ist, oft helfen wir da aus. Und wir haben es auch im Vorstand drinstehen, dass wir eben für einen wohltätigen Zweck spenden. Und das ist das, auf was ich recht stolz bin, weil das ist nicht überall und in dieser Zeit leider auch nicht mehr überall selbstverständlich, sage ich mal. Aber für uns ist es. Und wir haben auch heuer schon wieder eine Familie, eine alleinerziehende Mutter mit eben einem Liam, aber armen Kind, wo das Geld wieder hingeht.
0: Und da kommt jeder Euro dorthin, wo er hingehört und bleibt nirgendwo in der Zwischenorganisation hängen. Und das ist auch oft ganz wichtig, weil gerade große Organisationen bleibt viel Geld in der Organisation hängen, was bei euch nicht ist. Bei euch kommt alles dorthin, wo es hingehört. Und darum ist es auch gut, wenn es ist. Ich habe ja beim Glöckchen dann einen Ansammler mit, der hat seinen Klingelbeitel, wenn man sagt, mit und da wird hoffentlich schäbert es nicht gerade so im Sacki, sondern raschelt es eh ein bisschen vom Papiergeld. Das war wichtig, oder?
1: Genau so ist es. Und es ist ja wirklich so, wie es du auch sagst, danke für das auch. Jeden Cent oder jeden Euro, den was bei uns in Klingelbeitel von die Kassier reinhaut, der geht zu den Familien. Natürlich haben wir auch Material, das muss man auch fairerweise sagen, Materialerhaltungskosten. Wir müssen den Strom zahlen, den Kleckerheim und so weiter. Das schon. Aber der Rest, also wir gehalten uns ja nichts. Ich sage auch immer wieder zu meinem Vorstand, wir sind kein Sparverein. Ja. Und wir sind ein Kleckerverein und haben uns auf unsere Fahne eingeschrieben, das Brauchtum zu erhalten und bedürftige Leute in der Region dementsprechend, und das steht ja wirklich gerade in Gäusern und in Ischl, zu unterstützen.

Brauchtum in Salzkammergut wird ja kaum wo so gelebt wie da in der Region. Da wird Brauchtum wirklich gepflegt, da wird Lederhosen gepflegt, da wird der Tanz gepflegt. Ich habe vor einigen Sendungen über den K3-Tanz berichtet. Also das ist wirklich alles Brauchtum, genauso wie es klingt. Kommt dir das eher jetzt in unseren Breiten, in unserer Region vermehrt vor, als wie in der Stadt noch? Weil da gibt es Brauchtumspflege relativ wenig.

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So, ihr lieben Zuhörerinnen und Zuhörer, ich danke euch von Herzen fürs Zuhören und für eure Treue und ich freue mich schon ganz riesig auf die nächste Sendung. Bis dahin, bleibt gesund, bleibt fröhlich und lasst es euch gut gehen. Und ich freue mich dann, wenn es heisst, in 14 Tagen willkommen zu den 88. Sandra Schlagerwelle von Buri. Macht's gut. Tschüss miteinander.